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0: Am Mikrofon Sandra Aigner, es ist 3 Uhr. Weiterer Stimmungstest für den deutschen Kanzler und CDU-Chef Friedrich Merz. 2 Wochen nach den Landtagswahlen im deutschen Bundesland Sachsen-Anhalt mit einem Triumph der AfD wird heute in Berlin und Mecklenburg-Vorpommern gewählt. In Berlin ist Regina Pöll.
1: Es sind 2 Kopf-an-Kopf-Rennen. Das erste in Mecklenburg-Vorpommern, Ministerpräsidentin Manuela Schwesig von der SPD gegen AfD-Kandidat Leif-Erik Holm. Politologin Andrea Römmele.
2: Sie hat letztendlich gesagt, ich bin das Bollwerk gegen Blau, gegen die AfD.
1: Die SPD könnte nun doch Erste werden und künftig mit 2 Partnern weiter regieren. In Berlin lautet das Duell Linke gegen CDU. Die Bürgermeisterpartei ist etwas zurückgefallen. Für Schwarz-Rot wird es nicht mehr reichen, hingegen für ein Linksbündnis. Das brächte einen starken Linksruck. Auch für CDU-Chef und Kanzler Merz steht viel auf dem Spiel. Sollte die CDU in Mecklenburg-Vorpommern an der 5%-Hürde scheitern, dürfte der Druck auf ihn noch viel größer werden.
0: Das Einwegpfand sorgt in Österreich nach wie vor für Probleme, und zwar bei der Rückgabe bei den Automaten, berichtet Daniel Ammerhauser.
3: Von allen großen Handelsketten heißt es auf Anfrage, man nimmt alle in Österreich verkauften Gebinde zurück. Das ist auch in der Pfandverordnung geregelt. Doch immer wieder kommt es vor, dass Gebinde bei Einwurf in die Automaten nicht erkannt werden. Das liegt laut Supermärkten aber nicht daran, dass sie bei der Konkurrenz gekauft worden sind. Sollte das im Markt so kommuniziert werden, ist das eine Falschinformation. Es bleiben nur 3 Gründe. Der Code ist nicht lesbar, das Gebinde ist nicht pfandpflichtig oder es wurde nicht in Österreich gekauft. Gibt es bei Automaten Probleme, muss man sich an das Personal des Supermarktes wenden, denn der Markt selbst ist laut der Pfandverordnung für den Automatenbetrieb zuständig.
0: Der Salzburger Landeshauptfrau-Stellvertreter Stefan Schnöll zieht sich im November aus der Politik zurück und wechselt in die Privatwirtschaft. Das hat die ÖVP am Abend bestätigt. Am Montagabend will sie offiziell die Weichen für die Nachfolge Schnöll stellen. US-Präsident Donald Trump will die Entwicklung künstlicher Intelligenz in den USA weiter beschleunigen, trotz wachsender Warnungen vor KI. Er will nicht, dass die USA bei der Technologie hinter China zurückfallen. Trump kündigt aber einen KI-Zar an, eine Art KI-Beauftragten der Regierung. Und jetzt zum Wetter mit Georg Brack.
4: Recht frisch starten wir zum Teil in diesen Sonntag. Bis zum Nachmittag steigen die Temperaturen aber wieder kräftig. Die Höchstwerte heute 21 bis 28 Grad. Am wärmsten wird es im Flachland im Osten. Dazu gibt's einiges an Sonnenschein heute. Stellenweise halten sich vorerst noch Nebelfelder. Die lösen sich aber bald auf und dann ziehen für ein paar Stunden meist nur ein paar Schleierwolken über den Himmel. Im Lauf des Nachmittags werden die von Norden her dichter und in der Nacht auf morgen trifft dann eine Kaltfront ein. Die bringt Regen, kräftige Windböen und wieder spürbar kühlere Luft.
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1: Am Mikrofon Sandra Aigner, es ist 4 Uhr. Mit der Übergangszeit kommt die erste Erkältungswelle und viele stellen sich wieder die Fragen, soll ich mich heuer gegen Grippe und Corona impfen lassen und wenn ja, jetzt gleich oder erst später? Antworten hat Katja Arthofer.
2: Jetzt geht's so richtig los mit den Verkühlungen und jetzt ist auch der richtige Zeitpunkt, sich gegen Corona impfen zu lassen, sagt Maria Paulke Korinek aus dem Gesundheitsministerium.
3: Wir wissen von den letzten Jahren, dass Covid eigentlich das erste im Spätsommer, Herbst kommt. Die Impfung hält einige Monate. Also wenn man sich jetzt impfen lässt, ist man bis Januar, Februar gut immunisiert.
2: Die Expertin empfiehlt dabei aber nicht nur Älteren oder Risikopatienten, sich gegen Corona impfen zu lassen.
3: Ich werde mich auch selber impfen lassen, einfach weil ich das Risiko vermeiden möchte, dass ich erkranke. Auch das Risiko reduzieren möchte, Long-Covid zu bekommen und das ist für jeden empfohlen ab 12 Jahren.
2: Bei der Grippe ist die Situation anders als bei Corona.
3: Dass auch die kleinen Kinder eine ganz besondere Risikogruppe sozusagen sind und hier schwere Verläufe beobachtet werden, darum ist die Kinderimpfung so wichtig.
2: Und weil die Grippewelle normal erst zu Jahreswechsel komme, reiche hier eine Impfung im November.
1: Das US-Militär hat bei einem Angriff auf ein Schiff in der Karibik 4 mutmaßliche Drogenschmuggler getötet. Seit Beginn der US-Kampagne gegen sogenannte Narkoterroristen sind schon mehr als 220 Menschen gestorben, für Menschenrechtsgruppen außergerichtliche Tötungen. Künstliche Intelligenz hat große Schwierigkeiten, Gegenstände nur anhand ihrer Form oder Silhouetten zu erkennen. Das zeigt eine Analyse mit mehr als 200 KI-Modellen aus den USA. Relevant ist das zum Beispiel für Anwendungen wie autonomes Fahren. 4 Tore, aber kein Sieger. Der GAK und die Wiener Austria trennen sich in der Fußball-Bundesliga mit einem Unentschieden, Mario Valli.
4: Zweimal geführt und zweimal ein Gegentor kassiert. So lässt sich das umkämpfte Duell des GAK mit der Austria zusammenfassen. Die Grazer müssen damit wie die Wiener weiter auf den dritten Saisonsieg warten. GAK-Kapitän und Ex-Austrianer Peter Michorl.
5: Ist natürlich bitter, weil der Spielverlauf eigentlich für uns gesprochen hat. Wir waren zweimal in Führung. Das Momentum war eigentlich auf unserer Seite. Das sollte uns nicht passieren, gerade zu Hause. Aber im Großen und Ganzen, glaube ich, geht das 2-2 so in Ordnung.
4: Als Meister der Effizienz glänzt gegen Austria Lustenau. Der Bundesliga-Aufsteiger setzt sich zu Hause mit 2-0 gegen Altach durch und feiert den ersten Erfolg nach 5 sieglosen Ländle-Darbys. Weniger rosig die Situation für Altach. Die Rheindörfler bleiben mit der 6. Niederlage Tabellenletzter.
1: Und jetzt zum Wetter mit Georg Brack.
6: Ein außergewöhnlich warmer Sonntag steht uns bevor. Wir starten in manchen Tälern und Becken allerdings nebelig und bei Temperaturen zwischen meist 8 und 16 Grad in den Tag. Die Nebelfelder lösen sich bald auf, dann scheint für einige Stunden die Sonne, es ziehen aber Schleierwolken durch. Die Temperaturen erreichen heute 21 bis 28 Grad. Gegen Abend kündigt sich dann eine Kaltfront an, die bringt schon vor Sonnenuntergang von Norden her dichtere Wolken und in der Nacht auf Montag etwas Regen. Mit dem Regen frischt außerdem teils kräftiger Nordwestwind auf.
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2: Im Studio Eva-Maria Fuhn. 2 Wochen nach der Landtagswahl in Sachsen-Anhalt und einem Triumph der AfD wird heute in Berlin und in Mecklenburg-Vorpommern gewählt. Beide Wahlen gelten auch als Stimmungstest für Kanzler und CDU-Chef Friedrich Merz. In beiden Ländern stehen Richtungsentscheidungen bevor. Aus Deutschland Regina Pöll.
3: Es sind 2 Kopf-an-Kopf-Rennen. Das erste in Mecklenburg-Vorpommern, Ministerpräsidentin Manuela Schwesig von der SPD gegen AfD-Kandidat Leif Erik Holm. Politologin Andrea Römele.
4: Sie hat letztendlich gesagt, ich bin das Bollwerk gegen Blau, gegen die AfD.
3: Die SPD könnte nun doch Erste werden und künftig mit 2 Partnern weiter regieren. In Berlin lautet das Duell Linke gegen CDU. Die Bürgermeisterpartei ist etwas zurückgefallen. Für Schwarz-Rot wird es nicht mehr reichen. Hingegen für ein Linksbündnis. Das brächte einen starken Linksruck. Die Politologin sagt,
4: es kann ein wirklicher Politikwechsel kommen.
3: Auch für CDU-Chef und Kanzler Merz steht viel auf dem Spiel. Sollte die CDU in Mecklenburg-Vorpommern an der 5%-Hürde scheitern, dürfte der Druck auf ihn noch viel größer werden.
2: Das US-Militär hat bei einem Angriff auf ein Schiff in der Karibik 4 Menschen getötet. Das Schiff sei nachweislich am Drogenhandel beteiligt gewesen, teilte das zuständige Kommando des Militärs auf der Plattform X mit. Der Angriff ist Teil einer im vergangenen Jahr begonnenen Kampagne der Regierung von US-Präsident Donald Trump. Seither wurden in der Karibik und im Ostpazifik mehr als 200 Menschen getötet. Salzburgs Landeshauptfraustellvertreter Stefan Schnöll von der ÖVP verlässt die Politik. Der 38-Jährige wird in die Privatwirtschaft wechseln. Schnöll ist in der Salzburger Landesregierung unter anderem für die Ressorts Verkehr, Tourismus und Kultur zuständig. Der Ausstieg ist für November geplant. Wer Schnöll nachfolgt, soll in den nächsten Tagen entschieden werden. Zum 2. Mal in Folge steht Österreichs Davis-Cup-Team im Finale der besten 8 Nationen. Beim 3:1 im Qualifikationsduell mit Belgien sorgten Lukas Midler und Neil Oberleitner im Doppel und danach Juri Rodionow im 3. Einzel für die entscheidenden Punkte. Das Finalturnier in Bologna findet vom 24. bis 29. November statt. Das waren die Nachrichten mit Eva-Maria Fohn. Zum Wetter.
5: Da erwartet uns heute noch einmal ein spätsommerlicher Sonntag. Noch ist es zwar größtenteils recht frisch und vereinzelt gibt es etwas Nebel, er löst sich aber bald auf und es wird in ganz Österreich überwiegend sonnig und ausgesprochen warm. Die Temperaturen steigen auf 21 bis 28 Grad. Ganz ungetrübt ist der Sonnenschein aber nicht, es ziehen dünne Wolken durch. Sie werden im Laufe des Nachmittags und am Abend von Norden her etwas mehr, dazu kommt teilweise lebhafter Westwind auf. In der Nacht auf morgen legt der Wind zu und von Tschechien her zieht eine schwache Kaltfront durch, bringt vor allem vom Tiroler Unterland bis nach Niederösterreich etwas Regen. Am Montag selbst kann es in den Alpen zunächst noch stellenweise ein wenig regnen, am längsten in Salzburg und im Tiroler Unterland. Nach und nach lockert es aber überall auf und zumindest zeitweise scheint dann die Sonne. Allerdings bläst vielerorts lebhafter bis kräftiger Nordwestwind. Und es ist zum Teil deutlich kühler als zuletzt. Die Höchstwerte liegen zwischen 14 Grad in manchen Alpentälern und 24 Grad in Kärnten. So viel zum Wetter mit Jörg Stiebauer.
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1: Im Nachrichtenstudio begrüßt sie Tom Brandenberger. Das Einwegpfand sorgt in Österreich nach wie vor für Probleme und Ärger bei den Konsumentinnen und Konsumenten. In den meisten Fällen geht es um die Rückgabe bei den Automaten. Mehr von Daniel Ammerhauser.
2: Von allen großen Handelsketten heißt es auf Anfrage, man nimmt alle in Österreich verkauften Gebinde zurück. Das ist auch in der Pfandverordnung geregelt. Doch immer wieder kommt es vor, dass Gebinde bei Einwurf in die Automaten nicht erkannt werden. Das liegt laut Supermärkten aber nicht daran, dass sie bei der Konkurrenz gekauft worden sind. Sollte das im Markt so kommuniziert werden, ist das eine Falschinformation. Es bleiben nur drei Gründe. Der Code ist nicht lesbar, das Gebinde ist nicht pfandpflichtig oder es wurde nicht in Österreich gekauft. Gibt es bei Automaten Probleme, muss man sich an das Personal des Supermarktes wenden, denn der Markt selbst ist laut der Pfandverordnung für den Automatenbetrieb zuständig.
1: Zwei Wochen nach dem Triumph der rechten AfD bei den Landtagswahlen in Sachsen-Anhalt wird heute in Berlin und in Mecklenburg-Vorpommern gewählt. In beiden Ländern geht es um Richtungsentscheidungen und beide Wahlen gelten auch als weiterer Stimmungstest für Kanzler und CDU-Chef Merz. Die Wahllokale schließen um 18 Uhr, danach werden die ersten Ergebnisse erwartet. Die syrischen Behörden haben nach eigenen Angaben einen ehemaligen General festgenommen, der unter dem gestürzten Präsidenten Bashar al-Assad gedient hatte. Ahmed Mohammed Ismail ist demnach direkt an der Führung militärischer Angriffe auf die Städte Aleppo und Daraa beteiligt gewesen. Während des syrischen Bürgerkriegs von 2011 bis 2024 sind mehr als eine halbe Million Menschen getötet worden. Im Tennis-Davis-Cup hat Österreichs Nationalteam sensationell gegen Belgien gewonnen. Damit schafft es zum zweiten Mal in Folge den Einzug ins Finalturnier der besten Acht. Christoph Ott.
3: Die Österreicher gewinnen gesamt mit 3:1 gegen Belgien. Für den entscheidenden Sieg hat wie schon gegen Ungarn vor einem Jahr einmal mehr Juri Rodionow gesorgt, der daraufhin prompt vom Kapitän und Rekord-Davis-Cup-Spieler Jürgen Melzer als Mr. Davis-Cup bezeichnet wurde.
4: Mr. Davis-Cup bin ich noch nicht. Ich glaube, das ist noch immer der Jürgen. Aber wenn ich so weitermache, kann ich vielleicht der Prinz werden. Aber ja, natürlich, ich bin einfach überglücklich und mich freut es einfach, zu Hause gewonnen zu haben.
3: Die Österreicher schaffen damit erneut den Aufstieg, obwohl im Einzel kein einziger Spieler in den Top 100 steht. Der Erfolgsfaktor ist laut Doppelass Lukas Miedler vor allem der Team-Spirit.
5: Wenn man sich die anderen Nationen teilweise anschaut, was die für Kaliber drin haben, die haben wir laut Ranking halt nicht, aber ich glaube, wir sind trotzdem eines der besten Teams und deswegen verdient das zweite Mal in Bologna.
3: Das Finalturnier steigt dann Ende November.
1: In der Fußball-Bundesliga haben sich der GRK und Austria Wien mit 2:2 getrennt. Das Vorarlberger Derby hat Austria Lustenau mit 2:0 gegen Altach gewonnen. Heute spielen noch Hartberg gegen den LASK, Ried gegen den WRC und Salzburg gegen Sturm Graz. Das waren die Nachrichten mit Tom Brandenberger. Zum Wetter.
6: Mit wenigen Nebelschwaden und mit ein paar dichteren Nebelfeldern beginnt dieser Sonntag in den Niederungen, zum Beispiel im Klagenfurter Becken. Im Großteil unseres Landes aber scheint von der Früh weg die Sonne und es ziehen nur dünne, hochliegende Wolkenfelder über den Himmel. Das sind die aktuellen Temperaturen aus den Landeshauptstädten. Wien 10 bis 15 Grad, Eisenstadt 14 Grad, St. Pölten 13 Grad, Linz 12, Salzburg und Innsbruck jeweils 11 Grad, Bregenz 13 Grad, Graz 11 Grad und Klagenfurt 14 Grad. Auf 21 bis 28 Grad wird sich die Luft bis zum Nachmittag erwärmen. Es wird also verbreitet spätsommerlich. In 2000 Meter Seehöhe gibt es eine Temperaturspanne von 10 bis 16 Grad. Dazu kommt im Laufe des Tages teils lebhafter Westwind, vor allem nördlich der Donau. In der Nacht auf morgen wird von Tschechien her eine schwache Kaltfront unser Land erreichen. Soviel zum Wetter von Manfred Bauer.
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0: Guten Morgen, Kärnten! 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
8: Heute mit Alexandra Praster
9: und Ute Bichler.
8: Wir freuen uns.
9: Schön, dass wir Sie gemeinsam aufwecken dürfen an diesem Sonntagmorgen. Wir werden Ihnen diese Stunde so angenehm und so interessant wie nur irgendwie möglich gestalten für einen Sonntag.
8: Lepo, das ist Name. Dobro jutro.

0: 9 Minuten, knapp 10 Minuten sogar schon nach 6 ist es an diesem Sonntagmorgen, 20. September 2026.
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3: 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Unsere heutigen slowenischen und deutschen Morgengedanken hat Mitska Opetnik vorbereitet. Sie ist Leiterin von Wortgottesdiensten und Segensfeiern in der Gemeinde St. Michael ob Bleiburg. 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Dobro jutro, Micka.
4: 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Auf besondere Weise interessieren mich die Lebenswelten religiöser Frauen. In der Bibel finden wir weibliche Vorbilder und entdecken Verbindungen zwischen unserem Leben und dem Leben der starken biblischen Frauengestalten. Die alten Geschichten enthalten durchaus Botschaften für uns Frauen von heute. Jede dieser Frauen ist eine Schwester, Freundin, eine Ratgeberin. Mit jeder von ihnen steht eine Persönlichkeit vor uns und mit ihrem Wagemut, ihrem Scharfsinn, ihrem Mitgefühl, ihrer Treue oder anderen Tugenden der Feindseligkeit, Gleichgültigkeit und Diskriminierung entgegenzutreten. Morgen feiern wir den Festtag der biblischen Frauengestalt Debora. Debora war Richterin, Prophetin, Kriegerin und Anführerin Israels. Sie saß unter einer Palme. Dorthin kamen die Israeliten, damit sie ihre Streitigkeiten schlichtete und Recht sprach. Die Prophetin und Richterin genießt für ihre Weisheit und ihren Scharfsinn große Anerkennung.

0: 10 Minuten sind es noch bis 6:30. Jetzt habe ich kurz überlegen müssen.
1: Ja, schöne 10 Minuten, da beseit mich.
0: Dankeschön für die Bestätigung. Angenehmes Aufstehen mit der Ujodro. Guten Morgen, Kärnten. Du hast uns heute etwas, liebe Alexandra, über einen ganz besonderen Menschen, einen ganz besonderen Pfarrer, kann man sagen, mitgebracht, der sein Leben lang schon für eine besondere Initiative brennt, nämlich für das Land Äthiopien und die Menschen dort einfach zu unterstützen und ihnen zu helfen. Erzähl einmal.
1: 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Zdaj se bo pa poslovil, 1 leto bo šel v Etiopijo. Pater Jože Andolšek, Salesianer Pater, ist schon seit über 40 Jahren in Äthiopien aktiv. Er engagiert sich sehr dafür, dass die Menschen dort was zu essen bekommen. Und er ist außerdem ein sehr, sehr beliebter Priester und Seelsorger in Klagenfurt Spital.
0: Du hast mir ja auch erzählt, Ministranten.
1: Ja, ohne Ende.
0: Von groß bis klein, so wie die Orgelpfeifen irgendwie.
1: Genau,
0: ein bisschen.
1: Zwischen 4 und 22, 23 Jahre alt. Bei manchen Gottesdiensten stehen bis zu 22 Ministrantinnen und Ministranten rund um den Altar. Und das ist wirklich ein sehr schönes Bild.
0: Er hat die Jugend auch total gerne unterrichtet, ja auch, oder hat unterrichtet
1: hat
0: Religion
1: unterrichtet.
0: Am slowenischen Gymnasium viele Jahre.
1: Die Kinder und Jugendlichen am slowenischen Gymnasium haben auch immer wieder im September und Oktober für Äthiopien gesammelt. Mhm. Da ist immer sehr viel Geld zusammengekommen. Aber obwohl viel zusammengekommen ist, war es immer zu wenig. In Äthiopien kostet eine warme Mahlzeit umgerechnet circa 10 Cent.
0: 10 Cent
1: 10
0: für
1: Cent.
0: Eine warme Mahlzeit, damit dort ein Mensch satt wird.
1: Damit ein Mensch satt wird, 10 Cent am Tag sind 36,50 Euro. Und ein Mensch wird ein Jahr lang jeden Tag einmal satt.
0: Du bist losgezogen, weil du eben gesagt hast, der Joshua hat ja etwas Großes vor, darüber werden wir ja auch noch sprechen. Du bist jetzt einmal losgezogen in seine Pfarrgemeinden und hast gesagt, ich möchte einmal reden mit den Leuten, die da zu ihm in die Messe gehen.
1: So ist es. Und ich habe die Menschen gefragt, was kommt ihnen in den Sinn beim Namen Joshua Andolšek?
2: Joshua, forever young.
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5: Jože ist ein Mensch, der ist unendlich dankbar für alles. Und er liebt das Einfache und, wie gesagt, er ist anders wie der Rest.
6: Viel Kraft für ihn.
7: Mein najljubšiji učitelj v šoli.
8: Klingt interessant, würde ich gern kennenlernen.
9: Duševen.
10: Segen.
11: Ein Mensch mit einem großen Herzen. Jeder, der in die Kirche kommt, fühlt sich immer willkommen.
12: Hvaležen.
13: Tröster.
14: Velikodušen.
15: Ponižen.
16: Ein unendlich großes Herz.
17: Veliko srce za vse druge.
18: Odprt. Vesel. Nasmejan. Duhovit. Globok.
19: Pomaga. Denkt immer an alle.
20: Jože, veseli študent, zanimen študent, pa nasmejan, prijazen duhovnik.
21: Großes Herz fällt mir dazu ein.
0: Ja, das ist das, was die Menschen über Jože Andolšek erzählen, die ihn kennen, die zu ihm in die Messe gehen, die bei ihm Religionsunterricht gehabt haben. Und jetzt, das ist auch schon kurz angeklungen, hat er was Großes vor, Alexandra.
1: Er geht jetzt für ein Jahr nach Äthiopien. 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Für einige ist es überraschend gekommen, dass er sich dazu entschieden hat.
0: Wir haben gehört, für immer jung. Der Jože ist Mitte 70.
1: Ja, genau, so ist es. Und für einige der Pfarrmitglieder, gerade für die Jüngeren, war es auch ein bisschen überraschend, aber das hören wir dann in Kürze.
22: 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Vse najboljše v novi državi, pa veliko veselja.
23: Für mich ist der Pater Jože eine Institution. Für mich ist er ein Mensch, der so viel Liebe ausstrahlt. Ich verstehe nicht alles, was gepredigt wird, aber man muss das nicht verstehen. Man spürt es. Es schwingt einfach so viel Wohltat und Liebe bei ihm mit. Dass man einfach, man geht aus der Kirche raus und ist einfach frei.
24: Ich liebe, dass du in der Karriere
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6: Er hat wirklich so ein großes Herz, gell? Und das muss er jetzt einfach machen. Und ich wünsche ihm einfach alles Gute. Und ich denke, er wird da drüben einfach seine Erfüllung finden. Er wird es einfach brauchen. Und deswegen macht er es auch.
0: Jože Andolschnik, für ein Jahr nach Äthiopien, was bewegt ihn dazu, das zu tun? Auch das hast du ihn natürlich gefragt.
9: Das Leid der Menschen in Äthiopien ist so groß und ihre Traumata sind so vielfältig, dass es schwer ist, sie in Worte zu fassen. Ihr Schmerz hat mich tief berührt und mich verändert. Gott hat mich gefunden, als ich unterernährte Kinder erlebt habe, die dem Tod ausgeliefert sind, weil ihnen Nahrung, sauberes Wasser, Medikamente fehlen und weil sie keine Schule besuchen können. Und ich möchte im Rahmen meiner Möglichkeiten helfen und Hoffnung bringen. 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
1: Das sagt Joža Andolšek selbst, was ihn dazu bewegt, eben diesen Schritt zu gehen, mit Mitte 70 zu sagen, ich gehe jetzt für ein Jahr nach Äthiopien, um den Menschen dort zu helfen. Natürlich, nachdem er so beliebt ist, da möchte man ihm auch einen schönen Abschied bereiten. Und deshalb
2: Ja.
1: gibt es heute um 9 Uhr eine besondere Messe in St. Egid.
2: 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Bei der Messe singt der Projektchor. Oh, jetzt habe ich es verraten. Jože weiß, glaube ich, noch nichts davon.
1: Ich hoffe, er hört uns nicht zu. Ausnahmsweise sage ich einmal, ich hoffe, es hört uns jemand nicht zu.
2: Gemeinsam mit Instrumentalistinnen und Instrumentalisten, unter ihnen auch der Christian Rohlich. Wir kennen ihn von der Gruppe Matacoustics.
3: 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Eine lange Tradition verbindet mich und den Jože schon, also war mein Lehrer im slovenischen Gymnasium und jetzt auch schon lange Jahre in Klagenfurt, weil ich ja Lehrer in der öffentlichen zweisprachigen Schule bin in Klagenfurt, haben wir schon ganz viele Messen miteinander gestaltet. Und das war für mich ganz eine persönliche Entscheidung, dass ich herkomme und da ein bisschen prob und dann für Jože noch einmal spiele.
1: Heute also um 9 Uhr eine besondere Messe, ein Abschieds- und Dankgottesdienst in St. Egid in Klagenfurt für Jože Andolšek.
2: Genau, mit anschließender Agape alle herzlichst eingeladen.
1: Und wenn Sie mehr über dieses Projekt wissen möchten, die Alexandra hat alle Daten, auch wie und wo Sie spenden können. Also das alles erfahren Sie hier bei uns. Bitte gerne anrufen oder schreiben. Wir geben das dann weiter.
2: Hvala lepa.

0: 6:33 Uhr, das ist Ihr Sonntagmorgen bei uns in Radio Kärnten. Und wir wollen jetzt gemeinsam, Alexandra, auf das Wetter schauen. Was erwartet uns da heute an diesem Sonntag? Es war ja in dieser Woche, gegen Ende der Woche, einmal mit einem Kälteeinbruch kurz einmal richtig ein bisschen huschi. Aber jetzt am Wochenende sind die Temperaturen so richtig wieder auf fast Sommerniveau. Wir haben heute spätsommerliches Wetter. Jetzt in der Früh, in den ersten Vormittagsstunden, da kann es noch sein, dass sich in manchen Tälern und Becken noch ein bisschen Nebel oder Hochnebelfelder halten. Aber dann erwartet uns im ganzen Land der Sonnenschein. Zeitweise gibt es ein paar dünne Schleierwolken, aber über die werden wir uns auch nicht ärgern. Auf manchen Gipfeln der Tauern kommt lebhafter Nord- bis Nordwestwind auf. Dieser Wind wird uns übrigens auch in die nächste Woche begleiten. Abseits davon spürt man den Wind aber jetzt noch kaum. Die Temperaturen erreichen 20 bis 26 Grad. Das ist für die zweite Septemberhälfte wirklich überdurchschnittlich. In 2000 Meter liegen die Höchsttemperaturen um 13 Grad.
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0: Schauen wir uns die Temperaturen noch im Detail an. Momentan in Bad Eisenkappel liegen wir bei 10 Grad.
1: Železna Kapla 10 stopinj.
0: Klagenfurt liegt bei knapp 14 Grad.
1: Zelovec 14.
0: In Spital hat es ebenfalls 10 Grad.
1: Spital ob Dravi 10.
0: Und Kötschachmauten auch 10 Grad.
1: In Kötschachmauten. Das ist super. Das ist mein. Ich lache deswegen, weil ja. Kötschachmauten hat eigentlich offiziell keine Zweisprachige. Aber Kötschachmauten klingt wirklich entzückend.
0: Das klingt super. Ja. Gibt es für Malnitz eine Zweisprachige?
1: Müsste ich nachschauen, auswendig weiß ich das jetzt nicht.
0: Ja, siehst du, schauen wir die zwei jetzt einmal nach.
1: Recherchieren wir.
0: Angenehmes Aufstehen wünschen wir dir. 6 Minuten nach 6:30.

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1: An diesem Sonntag, dem 20. September 2026, ja, vieles aus unserer Kindheit, wenn wir so zurückdenken, ist uns in guter Erinnerung. Ob das Ausflüge sind, ob das Freunde sind, mit denen wir gespielt haben, ganz alltägliche Dinge, die einfach selbstverständlich waren. Journalistin Christine Heiden teilt ihre Kindheitserinnerungen mit uns in den heutigen Morgengedanken.
2: Von Stefan Zweig gibt es das berühmte Buch »Die Welt von gestern«. Ich möchte mit Ihnen in den Morgengedanken dieser Woche von der katholischen Welt von gestern berichten. Sie hat mich geprägt. Vieles habe ich hinter mir gelassen, vieles kam mir altmodisch vor, manches als zu einengend, anderes als zu moralisierend. Aber ich merke, dass diese Welt viele Spuren in mir hinterlassen hat. Einige lerne ich gerade wieder schätzen. Vielleicht, weil sie fast verloren sind? Ich beginne an unserem Mittagstisch. Da hatte die Großmutter das Kommando. Sie gab das Zeichen für das Tischgebet am Anfang und am Schluss. Ich erinnere mich, dass ich lange nicht verstanden habe, was da gebetet wird. Es wurde schnell in der Mundart in einem Singsang aufgesagt. Ich habe einfach die Laute nachgeahmt. Irgendwann wusste ich, was die Worte bedeuten. Heute erscheint mir das als Bild des Hineinwachsens in die Welt. Wir lernen durch Nachahmen und indem wir denen, die schon etwas können, vertrauensvoll folgen. Wir müssen nicht alles sofort verstehen. Vieles lernen wir langsam zu verstehen, indem wir einfach mitmachen. Das Vertrauen dazu wünsche ich uns.

0: Spannenden Namen, Natalia Verboten.
1: Ja, aber hervorragende Musik.
0: Absolut. Dobry jutro, schönen guten Morgen, Kärnten. 10 Minuten sind es noch bis 7. Wir sind noch was schuldig geblieben. Wir haben gesagt, wir schauen noch Malnitz nach.
1: Malnitze. Kolchoskopien, wie viel Grad hat es dort?
0: Hoppala, das 13, muss ich jetzt nochmal nachschauen. Ich glaube, ein bisschen so um die 10 Grad.
1: Ja, das sitzt bin, Malnitze.
0: Wir schauen jetzt aber gemeinsam mit Ihnen zu. Dobadan Koroschka, Dobadan Steierska, heute um 13.35 Uhr in ORF 2 mit natürlich dem Thema Schulstart an den Kärntner Schulen. Die Schülerinnen und Schüler, für viele hat wieder das neue Schuljahr begonnen, für andere das erste Mal. Wie schaut es denn an den zweisprachigen Schulen in Sachen Anmeldezahlen aus? Das habt ihr euch angeschaut.
1: 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Preverili smo, kako je začetek šolskega leta potekal na dvojezičnih šolah in kakšno je letos število prijav.
0: Der Bauernverein Koppler Kaja hat kürzlich sein 30-jähriges Bestehen gefeiert. Das ist ein Verein, der von Bergbäuerinnen und Bergbauern gegründet worden ist, um die Zukunft der Berglandwirtschaft in der Region zu sichern.
1: 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Ustanovljeno je bilo zaradi skrbi za prihodnost gorskih kmetij.
0: Noch ein Jubiläum gibt's, und zwar für das

0: Haus der Kultur Schwabeck, Schwabeck. Es feiert 10 Jahre Ausstellungstätigkeit und zum Jubiläum präsentieren sich die bisherigen Künstlerinnen und Künstler in einer gemeinsamen Ausstellung.
1: Hescha Kulture o Žvabeku je praznovala 10 let razstavne dejavnosti. Ob jubileju so se na skupni razstavi predstavile umetnice in umetniki, ki so tam razstavljali v preteklih letih.
0: Steinbildhauerinnen und Bildhauer Symposium, das findet nicht weit von Völkermarkt Velikovec beim Steinbruch Bergstein in Mittertrixen. Ich probiere es. Warte, lass mich. Srednje Družnje,
1: sehr ja. Gut.
0: Bis zum 26. September hat man dann noch die Gelegenheit, den Künstlerinnen und Künstlern ein bisschen über die Schulter zu schauen und bei der Arbeit zuzuschauen.
1: Nedaleč od Velikovca bo pri kamnolomnu za kamen v srednjih Družnjah še do 26. septembra potekal simpozij kamnoseškega kiparstva.
0: Und das K&K-Zentrum in St. Johann im Rosenthal hat seit 1. September eine neue Leitung.
1: S 1. septembrom je Darja Miškulnik-Stojanovska prevzela mesto poslovodkinje KNK centra v Šentjanžu, nasledila je Julio Šelandar-Ubit, ki je nova poslovodkinja Slovenske prosvetne zveze.
0: Darja Miškulnik-Stojanovska hat die Leitung des K&K-Zentrums übernommen. Sie folgt auf Julia Šelandar-Ubit, die neue Geschäftsführerin des slowenischen Kulturverbandes ist. Das alles sehen Sie heute in
1: ORF 2, 13.35 Uhr, Moderierer Labo, dann ist Nadja Koschnik, moderiert von Nadja Koschnik.
0: Und bei dir bedanke ich mich ganz herzlich fürs gemeinsame Aufstehen, für die gemeinsame Stunde. Bei dir geht es jetzt weiter mit Dobro Jutro.
1: Dobro Jutro, und die Zeit ist jetzt aber wie im Flug vergangen. Hvala lepa, draga Ute, in lepo nedeljo.
0: Danke dir, Alexandra, noch einen schönen Sonntag.

0: In Kärnten bei uns an diesem Sonntagmorgen ein angenehmes Aufstehen.
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2: Im Nachrichtenstudio begrüßt sie Tom Brandenberger. In Russland endet heute die dreitägige Parlamentswahl. Mit Überraschungen ist nicht zu rechnen. Die Opposition wurde ausgeschlossen. Der Sieg der Regierungspartei Geeintes Russland von Präsident Putin steht damit schon fest. Kritiker des Ukraine-Krieges wollen aber zumindest symbolisch Zeichen des Protests setzen. Aus Moskau Carola Schneider.
3: Ein Abstimmungslokal im Süden von Moskau. Viele der Wähler hier wünschen sich Veränderung. Es muss sich etwas ändern, sagt ein Mann. Was jetzt passiert, führt nirgendwo hin. Eine junge Frau wünscht sich, dass es endlich Frieden gibt. Doch die einzige Oppositionspartei im Land, die offen Frieden fordert, Jabloko, wurde von der Wahl ausgeschlossen. Nun suchen kremlkritische Oppositionelle nach anderen Möglichkeiten, wie Kriegsgegner ihre Haltung ausdrücken können. So schlägt die aus der Wahl verbannte Jabloko-Partei vor, die Stimmzettel ungültig zu machen. Prominente Oppositionelle im Exil rufen dazu auf, am heutigen letzten Abstimmungstag um Punkt 12 vor den Wahllokalen zu stehen. Die sich dann bildenden Warteschlangen sollen ein sichtbares Zeichen gegen die Fortsetzung des Kriegs sein.
2: Das US-Militär hat nach eigenen Angaben bei einem Angriff auf ein Schiff in der Karibik 4 mutmaßliche Drogenschmuggler getötet. Seit Beginn der US-Kampagne gegen sogenannte Narkoterroristen sind schon mehr als 220 Menschen gestorben. Menschenrechtsgruppen sprechen von außergerichtlichen Tötungen. Zum Gesetzesentwurf für das Social-Media-Verbot für unter 14-Jährige sind bisher mehr als 160 Stellungnahmen eingegangen. Dass Plattformen wie Facebook, Instagram und TikTok in die Verantwortung genommen werden, wird vielfach begrüßt. Eingemahnt wird aber vor allem der Datenschutz bei der Altersverifikation. Die Begutachtung endet am Montag. Mit der Übergangszeit ist wohl auch die erste Erkältungswelle nicht mehr weit. Und damit stellen sich viele wieder die Frage, soll ich mich heuer gegen Grippe und Corona impfen lassen? Und wenn ja, jetzt gleich oder erst später? Katja Arthofer hat die Antworten.
4: Jetzt geht's so richtig los mit den Verkühlungen und jetzt ist auch der richtige Zeitpunkt, sich gegen Corona impfen zu lassen, sagt Maria Paulke Korinek aus dem Gesundheitsministerium.
5: Wir wissen von den letzten Jahren, dass Covid eigentlich das erste im Spätsommer, Herbst kommt. Die Impfung hält einige Monate. Also wenn man sich jetzt impfen lässt, ist man bis Januar, Februar gut immunisiert.
4: Die Expertin empfiehlt dabei aber nicht nur Älteren oder Risikopatienten, sich gegen Corona impfen zu lassen.
5: Ich werde mich auch selber impfen lassen, einfach weil ich das Risiko vermeiden möchte, dass ich erkranke. Auch das Risiko reduzieren möchte, Long-Covid zu bekommen. Und das ist für jeden empfohlen ab 12 Jahren.
4: Bei der Grippe ist die Situation anders als bei Corona.
5: Dass auch die kleinen Kinder eine ganz besondere Risikogruppe sozusagen sind und hier schwere Verläufe beobachtet werden. Darum ist die Kinderimpfung so wichtig.
4: Und weil die Grippewelle normal erst zu Jahreswechsel komme, reiche hier eine Impfung im November.
2: Das waren die Nachrichten mit Tom Brandenberger. Und jetzt zum Wetter.
6: Auf 21 bis 28 Grad wird sich die Luft im Laufe des heutigen Tages erwärmen. Nebelschwaden sowie einzelne Nebelfelder, die es zum Beispiel im Klagenfurter Becken gibt, werden sich im Laufe des Vormittags lichten. Und dann scheint in allen Landesteilen die Sonne. Die aktuellen Temperaturen aus den Landeshauptstädten. Wien, Hohe Warte 13 Grad, Eisenstadt 13 Grad, St. Pölten und Linz jeweils 12 Grad, Salzburg und Innsbruck jeweils 11 Grad, Bregenz 14, Graz 11 und Klagenfurt 13 Grad. Bis zum Nachmittag wird es verbreitet spätsommerlich warm. Vor allem nördlich der Donau kommt mäßiger bis lebhafter Westwind dazu. Vorerst ziehen nur dünne Wolkenfelder über den Himmel. Zum Abend hin treffen dann von Tschechien her immer dichtere Wolkenfelder ein. Sie kündigen eine schwache Kaltfront an, die in der Nacht auf morgen zu den Alpen zieht. Insgesamt am meisten regnen wird es dabei im Raum Salzburg. So viel zum Wetter von Manfred Bauer.
0: Dankeschön. Und wir schauen mit der Stefanie auf die Kärntner Straßen. Sie sind sicher unterwegs an diesem Sonntagmorgen.
7: Heute findet das Carinthia 200 ein Radrennen mit rund 2000 Teilnehmerinnen und Teilnehmern statt. Start und Ziel ist in Villach. Die Strecke führt über Finkenstein, Arnoldstein, Feistritz an der Gail, Vorderberg, St. Stephan, Kreuzen, Stockumbui, Feistritz an der Trau und Weißenstein zurück wieder nach Villach. Bis Mittag gibt es auf dieser Strecke Straßensperren. Ausweichen können Sie großräumig, zum Beispiel über die Autobahnen. Auf der A2 ist die Abfahrt Arnoldstein wegen dieses Radrennens bis 9.30 Uhr gesperrt. Sonst kommen Sie gut voran, gute Fahrt.
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0: Und wir wünschen Ihnen ein feines Aufstehen gemeinsam mit uns. Schönen Sonntagmorgen.
7: Schönen guten Morgen.

0: Musik aus Kärnten. Katharina Hartmann hat da gesungen. Yasa heißt die Band. Das fünfte Element. Knapp 7:12 ist es. Steffi, was erwartet uns denn heute am Kärntner Himmel beim Wetter?
1: Es wird heute sonnig in Kärnten. Es ziehen nur dünne Wolkenfelder in höheren Schichten durch. Frühnebel wie zum Beispiel im Gaital oder im Klagenfurter Becken lichtet sich bereits am Vormittag und am Nachmittag ziehen von Nordwesten kompaktere Wolkenfelder durch. Es bleibt aber trocken mit Tageshöchstwerten zwischen 23 und 26 Grad. 13 Grad hat es derzeit in Klagenfurt, 11 Grad messen wir in Villach, aktuell 10 Grad bei Ihnen in Friesach, Bad Eisenkappel und Breiteneck, 9 Grad in Lienz und in Heiligenblut ist es heiter bei 7 Grad. Der Blick auf unsere Berge am Katschberg und am Lobratsch hat es derzeit 8 Grad und 4 Grad messen wir am Sonnenblick. Und noch der Blick zu unseren Nachbarn. In Venedig ist es wolkenlos bei 17 Grad und in Maribor wolkenlos bei 11 Grad.
0: Wunderbar. Und das passt auch für den Fußballrasen heute bei uns in Kärnten.
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0: 10 Minuten ist es noch bis 7:30. Wir schauen mit der Steffi gemeinsam auf die Kärntner Straßen. Da findet ja heute ein großes Radrennen statt.
1: Und zwar Carinthia 200 mit rund 2000 Teilnehmerinnen und Teilnehmern. Start und Ziel ist Villach. Die Strecke führt über Finkenstein, Arnoldstein, Feistritz an der Geil, Vorderberg, St. Stephan, Kreuzen, Stockenboy, Feistritz an der Trau und Weißenstein und wieder zurück nach Villach. Bis Mittag gibt es genau auf dieser Strecke Straßensperren. Ausweichen können Sie großräumig zum Beispiel über die Autobahnen. Auf der A2 ist die Abfahrt Arnoldstein wegen des Radrennens noch bis 9.30 Uhr gesperrt. Sonst kommen Sie gut voran, gute und vor allem sichere Fahrt.
0: Ja, und die Steffi und ich dürfen Sie jetzt einladen, dass Sie gemeinsam mit uns einmal ins Kino schauen. Unsere Kollegin Verena Bachlechner hat sich einmal schlau gemacht, was es da Neues gibt.
2: Im Historienthriller Pressure gibt's etwa ein Wiedersehen mit Oscar-Preisträger Brandon Fraser. Er spielt da den späteren US-Präsidenten Dwight D. Eisenhower, der 1944 als General den D-Day plant, also den Überraschungsangriff der Alliierten in der Normandie, der Wendepunkt des Zweiten Weltkriegs. Und da geht es vor allem auch um eines, das richtige Wetter.
3: Der Ausgang des Krieges hängt davon ab. Alle Puzzleteile liegen auf dem Tisch. Es bleibt nur eine Unwägbarkeit. Ich brauche eine Vorhersage.
4: Ich habe nur die Sorge, dass das, was Sie verlangen, wissenschaftlich unmöglich ist, Sir. Langzeitprognosen sind eigentlich nur fundierte Vermutungen.
3: Montag ist doch keine Langzeitprognose. Ist Montag für Sie eine Langzeitprognose, Lieutenant Summersby?
5: Nein, ist es nicht, Sir.
2: Ein Stück deutscher Sportgeschichte gibt's im Drama Adams 8 zu sehen. Darin geht's um eine Gruppe Außenseiter, die 1960 im Rudersport Großes vorhat.
6: Wo man herkommt, ist belanglos. Wichtig ist, wo man hin will.
7: Wo wollen Sie denn hin, Adam?
6: Naja, da, wo jeder hier hin will. Zu den Olympischen Spielen herum.
7: Zu den Olympischen Spielen. Vielleicht besser zum Papst, Honka. Um Vergebung bitten für deinen Hochmut. Mann, wach auf. Du trainierst Bauernlümmel.
2: Spannung verspricht auch der Action-Thriller Runner. Alan Richardson und Owen Wilson machen da gemeinsame Sache und stellen sich gegen eine Killertruppe, die hinter einem Organtransport her ist.
8: Wer kriegt sie? Wer kriegt was?
9: Die scheiß Leber, Ben.
10: Bist du bereit?
8: Sie ist wie ein Kind.
9: Was?
8: Ja, ein Mädchen, 7 Jahre alt. Wenn sie das hier heute nicht kriegt, war's das. Dann überlebt sie nicht. Dann wird sie sterben.
2: Und Lea Seydoux, Jella Haase, Laurenz Rupp und Katrin Deneuve sind in Marie Kreuzers Drama Gentle Monster zu sehen, in dem eine Frau mit den dunklen Seiten ihres Mannes konfrontiert wird.
11: Elsa Kühn, Kriminalpolizei München. Wir ermitteln gegen ihren Mann und stellen seine Datenträger sicher. Ihr Mann hat außerdem zugestimmt, uns mit auf die Dienststelle zu begleiten, freiwillig.
12: Can I use your phone, Lucy? Ich muss Lukas anrufen.
0: Dramatik, Spannung und Humor, das alles gibt's neu im Kino. Dankeschön, Verena Bachlechner.

0: Reinhard Fendrich mit dem Gleichgewicht. Musik aus Österreich an diesem Sonntagmorgen. 37 Minuten, 7:30. Isolde Notnagel informiert Sie.
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2: Der Glasfaserausbau in Kärnten läuft auf Hochtouren. In 40 Gemeinden werden aktuell Leitungen für eine bessere Internetverbindung verlegt. Allerdings wird nicht nur auf öffentlichem Grund verlegt, sondern auch auf privaten Liegenschaften. Wie das funktioniert, berichten wir gleich im Frühjournal. Außerdem berichten wir da über Neuerungen, die ab 1. Oktober auf tausende Besitzer von E-Mopeds zukommen. E-Mopeds, die bis zu 45 km/h schnell sein können, gelten dann nämlich nicht mehr als Fahrräder. Damit werden unter anderem Zulassung, Versicherung, Führerschein und Helmpflicht. Der ÖMTC warnt, für viele bereits gekaufte Fahrzeuge gibt es derzeit keinen einfachen Weg zur Zulassung und fordert deshalb eine rasche Lösung. Auf der Mölltalstraße hat die Polizei gestern zwei Lenker aus dem Verkehr gezogen, die sich mit extremer Geschwindigkeitsüberschreitung ein Überholmanöver geliefert hatten. Im Freilandgebiet wurden mehr als 180 km/h gemessen. Die Pkw wurden von einer Streife bei einer Bushaltestelle angehalten. Einem 32-jährigen Slowaken und einem 29-jährigen Tschechen wurde der Führerschein abgenommen. Von beiden Lenkern wurde eine Sicherheitsleistung von mehreren 100 € eingehoben. Die Autos wurden nicht beschlagnahmt. Stefanie, du hast die Wetteraussichten für uns.
3: Heute wird es meist sonnig in Kärnten. Erst am Nachmittag ziehen von Nordwesten her kompakte Wolkenfelder auf. Es bleibt trocken und die Tageshöchstwerte reichen bis zu 26 Grad.
0: Damit schauen wir auf unsere Straßen. 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
3: Heute findet das Carinthia 200 ein Radrennen mit rund 2000 Teilnehmerinnen und Teilnehmern statt. Start und Ziel ist in Villach. Die Strecke führt über Finkenstein, Arnoldstein, Feistritz an der Gail, Vorderberg, St. Stephan, Kreuzen, Stockenboy, Feistritz an der Drau und Weißenstein wieder zurück nach Villach. Bis Mittag gibt es auf dieser Strecke Straßensperren. Ausweichen können Sie großräumig zum Beispiel über die Autobahnen. Auf der A2 ist die Abfahrt Arnoldstein wegen dieses Radrennens bis 9.30 Uhr gesperrt. Gute und vor allem sichere Fahrt wünschen wir Ihnen.
0: Danke dir und damit zum Sport und zur Hannes Orange.
4: Eishockey in der internationalen Eisleague. Fechabar gegen Laibach 2:6, Innsbruck Vienna Capitals 4:5, Pioniers Vorarlberg gegen die Graz 99.

0: Aus 1:3. Laibach somit Tabellenführer. Der ECVSV ist heute spielfrei. Der ECKC empfängt zu Hause Pustertal live im Radio Kärnten Eishockey-Magazin ab 18.04 Uhr. Fußball in der Bundesliga. Lustenau gegen Altach 2:0 und GRK gegen Austria Wien 2:2. Heute der RZ Pellets WAC ab 14.30 Uhr bei Ried. Radio Kärnten berichtet mit Live-Einstiegen. Regionalliga Süd, Bleiburg gegen Velden 2:4, WRC Amateure gegen ATSV Wolfsberg 2:2. Handball in der HLA holen sich die Herren des SC Verlach bei Bregenz ein 33:33 Unentschieden. Tennis Davis Cup in Wien, da gewinnt Österreich gegen Belgien und steht somit im Final Eight in Bologna. Und MotoGP in Spielberg, da gewinnt Jorge Martin auf Aprilia den Sprint vor Marc Marquez auf Ducati und Marco Bezzecchi auf Aprilia. Drama für KTM, da stürzt Pedro Acosta. SC Verlach bei Bregenz ein 33:33 Unentschieden. Tennis Davis Cup in Wien, da gewinnt Österreich gegen Belgien und steht somit im Final Eight in Bologna. Und MotoGP in Spielberg, da gewinnt Jorge Martin auf Aprilia den Sprint vor Marc Marquez auf Ducati und Marco Bezzecchi auf Aprilia. Drama für KTM, da stürzt Pedro Acosta in Führung liegend 3 Runden vor Schluss.
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0: 9 Minuten nach 7:30 bei uns geht's jetzt in Guten Morgen Kärnten um Tennis. Gestern hat nämlich das österreichische Tennis Davis Cup Team gegen Belgien sensationell mit 3:1 gewonnen. Damit zählt Österreich erneut zu den besten 8 Tennisnationen der Welt. Und das hat man natürlich ganz klar gestern ordentlich und ausgiebig gefeiert. Einen wunderschönen guten Morgen. Schauen wir, ob er schon munter ist, der Christoph Ott aus der Sportredaktion.
1: Ja, die Party hat direkt im Anschluss an das letzte Match direkt am Center Court begonnen. Einen schönen guten Morgen. Zuerst wurde mal Juri Rodionov, der im Team von allen Bobby genannt wird und den entscheidenden letzten Punkt zum 3:1 Endstand gegen Belgien geholt hat, mal richtig abgefeiert.
2: Unser Bobby, unser Bobby!
1: Im Anschluss haben die Spieler verraten, dass es nach einem Besuch im Prater weit in einer Karaoke-Bar geht und da durften laut Österreichs Nummer 1 Rodionov 2 Lieder auf keinen Fall fehlen.
3: Auf jeden Fall I'm from Austria und vielleicht we are the champions.
1: Und wie könnte es anders sein, haben die Spieler gleich noch am Platz den Fans eine erste Kostprobe gegeben. Und die Frage, wo es für die Österreicher nun zu den Finals Ende November hingeht, wurde sicherheitshalber von Doppel aus Lukas Miedler auch noch einmal für alle geklärt.
0: Bitte, danke. Österreich steht also erneut im Final 8. Wir gratulieren.

0: 7:45 Uhr. Stefanie, was erwartet uns heute beim Wetter am Sonntag?
1: Es wird heute sonnig in Kärnten. Erst am Nachmittag ziehen von Nordwesten her kompakte Wolkenfelder auf. Es bleibt aber trocken mit Tageshöchstwerten bis zu 26 Grad. 13 Grad hat es derzeit in Klagenfurt, 12 Grad bei Ihnen in Völkermarkt und Villach und 11 Grad messen wir in Spital.
0: Das war's schon wieder.
1: Das war's schon wieder, ja.
0: In der Essenz, so wird das Wetter heute und wir schauen jetzt, was sich in Kärnten tut, was alles los ist in unserem Land.
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3: Einen schönen guten Morgen. Der Glasfaserausbau in Kärnten läuft auf Hochtouren. In 40 Gemeinden werden aktuell Leitungen für eine bessere Internetverbindung verlegt. Doch das geschieht nicht nur auf öffentlichem Grund. Wie vielerorts am Straßenrand, auch auf privaten Liegenschaften dürfen Netzbetreiber in einigen Fällen Leitungen verlegen. Philipp Kneißl und Romy Sigurd-Klipstädter berichten.
4: Betroffene Grundstückseigentümer müssen vom Netzbetreiber vorab über das Bauvorhaben informiert werden, inklusive Planungskizze. Dann haben beide Parteien laut Gesetz 4 Wochen Zeit für eine Einigung. Denn die Netzbetreiber brauchen die sogenannten Leitungsrechte für das Grundstück, um die Glasfaserleitungen verlegen zu dürfen. Diese kann der Grundstücksbesitzer direkt per Unterschrift erteilen. Der Netzbetreiber kommt dabei jedoch nicht ins Grundbuch und auch nicht überall dürfen Leitungen verlegt werden. Die Nutzung eines Grundstücks laut Widmung muss weiterhin möglich sein, heißt es von der zuständigen Regulierungsbehörde RTR. Wer aber aus Prinzip Grabungsarbeiten auf seinem Grundstück verhindern will, wird wohl das Nachsehen haben. Der Netzausbau stehe hier im Vordergrund, so die RTR. Sie verweist auf das Telekommunikationsgesetz. Sollte sich der Wert eines Grundstücks durch die Glasfaserleitung verringern, wird dies einmalig abgegolten. Auch für Schäden, die durch Errichtung und Betrieb entstehen, haftet der Netzbetreiber, so die Regulierungsbehörde. Können sich die betroffenen Parteien in besagten 4 Wochen nicht einigen, kommt es zu einem Schlichtungsverfahren bei der RTR. Die meisten Streitfälle könnten jedoch schnell geklärt werden, heißt es. Oftmals handelt es sich um Missverständnisse in der Kommunikation. Nur in wenigen Fällen müsse eine Entscheidung für oder gegen den Leitungsbau mittels Bescheid durchgesetzt werden, so die Regulierungsbehörde.
3: Neuerungen gibt es ab 1. Oktober für tausende Besitzer von E-Mopeds. E-Mopeds, die bis zu 45 km/h schnell sein können, gelten dann nämlich nicht mehr als Fahrräder. Damit werden unter anderem Zulassung, Versicherung, Führerschein und Helm zur Pflicht. Der ÖAMTC warnt allerdings, für viele bereits gekaufte Fahrzeuge gibt es derzeit keinen einfachen Weg zur Zulassung und fordert deshalb rasch eine Lösung. Stefanie Schöffmann berichtet.
5: Der ÖAMTC geht von mindestens 20.000 privaten Nutzerinnen und Nutzern aus. Dazu kommen gewerbliche Fahrer etwa bei Lieferdiensten. Viele dieser E-Mopeds wurden bisher legal genutzt, könnten aber die neuen Voraussetzungen für eine Zulassung nicht erfüllen, sagt ÖAMTC-Jurist Martin Hoffer.
6: Elektrisch betriebene Roller, die keine Tretvorrichtung und einen Sitz haben, dürfen dann nicht mehr als Fahrräder benutzt werden. Sie müssten eine Zulassung bekommen, die ist aber schwierig oder teuer. Daher verlangen wir einen runden Tisch, damit diese Fahrzeuge nicht einfach nur entsorgt oder billig verkauft werden müssen.
5: Der ÖAMTC fordert deshalb eine vereinfachte Zulassung light für bestehende Fahrzeuge. Sie soll eine legale Weiternutzung ermöglichen und verhindern, dass die E-Mopeds praktisch wertlos werden.
6: Na, sagen wir ein einfaches Einzelgenehmigungsverfahren, wo man schaut, kann das Fahrzeug die wesentlichen Leistungen erbringen, Bremsen, Blinker, Lichter und so weiter, die man braucht, um am Verkehr teilzunehmen. Und ein Versicherungsnachweis sollte auf jeden Fall verlangt werden.
5: Zusätzlich fordert der Mobilitätsclub einen runden Tisch mit Politik, Behörden, Herstellern und Interessensvertretungen. Dort soll nicht nur für E-Mopeds, sondern generell klare Regeln für Mikromobilität erarbeitet werden. Denn bis zum Inkrafttreten der neuen Bestimmungen bleiben nur noch wenige Wochen.
3: Auf der Mölltalstraße hat die Polizei gestern zwei Lenker aus dem Verkehr gezogen, die sich mit extremer Geschwindigkeitsüberschreitung ein Überholmanöver geliefert hatten. Im Freilandgebiet wurden mehr als 180 km/h gemessen. Die Pkw wurden von einer Streife bei einer Bushaltestelle angehalten. Einem 32-jährigen Slowaken und einem 29-jährigen Tschechen wurde der Führerschein abgenommen. Von beiden Lenkern wurde eine Sicherheitsleistung von mehreren 100 € eingehoben. Die Autos wurden nicht beschlagnahmt. Das war das Frühjournal. Jetzt wieder zu dir, Ute.
0: Danke dir. Und bei uns geht's weiter mit Musik.

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4: Im Nachrichtenstudio begrüßt Sie Tom Brandenberger. Am 1. Oktober tritt das neue Untersuchungsprogramm des Eltern-Kind-Passes in Kraft. Die elektronische Version musste wegen technischer Probleme um ein Jahr verschoben werden. Dadurch sind aber 2 Wochen vor der Umstellung nach wie vor viele Fragen offen. Andrea Candiola-Kimmel berichtet.
5: Das klassische gelbe Büchlein bleibt vorerst, aber für alle werdenden Mütter kommen ab 1. Oktober neue Untersuchungen hinzu. Das wirft bei der Kärntner Gynäkologin Gabriele Himmer-Perschak Fragen auf.
6: Wir werden halt diese Zusatzuntersuchungen natürlich mitmachen und dokumentieren. Derzeit müssen wir oder warten wir eigentlich erst auf dieses Zusatzheft. Wir haben es ja bisher noch nicht bekommen.
5: Die Ärztekammer spricht von einem Chaos. Aus dem Gesundheitsministerium heißt es, Frauen, die ab 1. Oktober schwanger werden, bekommen alle Informationen persönlich zugeschickt, auch die für die neuen Untersuchungen notwendigen Zusatzblätter.
4: Die Rekorddürre lässt die Ernte bei vielen Feldfrüchten noch schlechter ausfallen als zuletzt erwartet. Laut Landwirtschaftskammer könnte die Gesamtmenge bei Mais im Vergleich zum 5-Jahres-Schnitt um knapp 30% und bei Sojabohnen um über 50% einbrechen. Auch die Einbußen bei Kartoffeln liegen zwischen 50% und 70%. In Österreich könnte es heuer erstmals in diesem Jahrtausend weniger als 10.000 Asylanträge geben. Bis Ende August gab es 6.512 Anträge. Hochgerechnet auf das Jahr dürfte man damit unter der 10.000er Grenze bleiben. Laut Innenministerium war das zuletzt 1997 der Fall. 2 Wochen nach dem Triumph der rechten AfD bei den Landtagswahlen in Sachsen-Anhalt wird heute in Berlin und in Mecklenburg-Vorpommern gewählt. In beiden Ländern geht es um Richtungsentscheidungen und beide Wahlen gelten auch als weiterer Stimmungstest für Kanzler und CDU-Chef Merz. Aus Berlin Regina Pöll.
7: Es sind 2 Kopf-an-Kopf-Rennen. Das erste in Mecklenburg-Vorpommern, Ministerpräsidentin Manuela Schwesig von der SPD gegen AfD-Kandidat Leif Erik Holm. Politologin Andrea Römele.
8: Sie hat letztendlich gesagt, ich bin das Bollwerk gegen Blau, gegen die AfD.
7: Die SPD könnte nun doch Erste werden und künftig mit 2 Partnern weiter regieren. In Berlin lautet das Duell Linke gegen CDU. Die Bürgermeisterpartei ist etwas zurückgefallen. Für Schwarz-Rot wird es nicht mehr reichen, hingegen für ein Linksbündnis. Das brächte einen starken Linksruck. Auch für CDU-Chef und Kanzler Merz steht viel auf dem Spiel. Sollte die CDU in Mecklenburg-Vorpommern an der 5%-Hürde scheitern, dürfte der Druck auf ihn noch viel größer werden.
4: Die Wahllokale schließen um 18 Uhr, danach werden die ersten Ergebnisse erwartet. Und in Russland endet heute die 3-tägige Parlamentswahl. Präsident Wladimir Putin will sich dabei seinen Kriegskurs gegen die Ukraine bestätigen lassen. Die Opposition wurde von der Wahl ausgeschlossen. Ein klarer Sieg von Putins Partei Geeintes Russland ist damit auch diesmal fix. Das waren die Nachrichten mit Tom Brandenberger. Und jetzt zum Wetter.
9: Mit wenigen Nebelfeldern hat dieser Sonntag in den Niederungen begonnen. Im Großteil unseres Landes aber scheint bereits die Sonne und es ziehen nur dünne Wolkenfelder über den Himmel. Bis zum Nachmittag wird es verbreitet spätsommerlich mit höchsten Temperaturen, die von 21 bis 28 Grad reichen. In 2000 Meter Seehöhe gibt es heute 10 bis 16 Grad. Nördlich der Donau sollte man sich auf mäßigen bis lebhaften Westwind einstellen. Zum Abend hin treffen dann von Tschechien her immer dichtere Wolken ein. Sie kündigen eine schwache Kaltfront an, die in der Nacht auf morgen zu den Alpen ziehen wird. Insgesamt am meisten regnen wird es dabei im Raum Salzburg. An ihrer Rückseite frischt lebhafter bis kräftiger, kühler Nordwestwind auf. Morgen bleibt es spürbar kühler als heute, denn der Nordwestwind bleibt uns erhalten. Regenschauer im Bereich der Nord- und Zentralalpen klingen am Vormittag wieder ab. In Niederösterreich können am Nachmittag neue Schauer auftauchen. So viel zum Wetter von Manfred Bauer.
10: Dankeschön und wir schauen auf die Kärntner Straßen sicher unterwegs. Stefanie.
11: Heute findet das Carinthia 200 ein Radrennen mit rund 2000 Teilnehmerinnen und Teilnehmern statt. Start und Ziel ist Villach. Die Strecke führt über Finkenstein, Arnoldstein, Feistritz an der Geil, Vorderberg, St. Stephan, Kreuzen, Stockenboe, Feistritz an der Trau und Weißenstein und wieder zurück nach Villach. Bis Mittag gibt es auf dieser Strecke Straßensperren. Ausweichen können Sie großräumig zum Beispiel über die Autobahnen. Auf der A2 ist die Abfahrt Arnoldstein wegen dieses Radrennens bis 9.30 Uhr bereits gesperrt. Sonst kommen Sie gut voran. Gute Fahrt.
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10: Wir gehen in dieser Stunde mit Ihnen lesen, haben einen Buchtipp.
11: Und wir gehen auch in die Wissenschaftsredaktion und wir werden herausfinden, wie sich der Vatergeruch auf Babygehirne auswirkt.
10: Herzlich willkommen, einen schönen guten Morgen.
11: Guten Morgen.

0: Schönen Sonntagmorgen mit Radio Kärnten und mit Stefanie Dies im Wetter heute.
1: Es wird heute sonnig in Kärnten, es ziehen nur dünne Wolkenfelder in höheren Schichten durch. Frühnebel wie etwa im Gailtal und im Klagenfurter Becken lichtet sich am Vormittag und erst am Nachmittag ziehen von Nordwesten her kompaktere Wolkenfelder durch. Es bleibt aber trocken mit Tageshöchstwerten zwischen 23 und 26 Grad. 14 Grad hat es aktuell in Börtschach, 12 Grad messen wir in Mielstadt, aktuell 11 Grad in Ariach, 10 Grad hat es bei Ihnen in Weitensfeld, St. André im Lavantal und Lienz, 8 Grad aktuell in Hermagor und 4 Grad am Sonnblick.
0: Um die Bedeutung von Bezugspersonen geht es gerade auch für Babys, für Kleinkinder. Also die ersten Jahre sind prägende Jahre. Und was geschieht biologisch, das möchten wir jetzt gerne ein bisschen näher anschauen. Wir wissen natürlich, dass Hormone dafür sorgen, dass die Mamas in der Regel eine ganz enge Beziehung zu ihren Babys eingehen. Der Geruch spielt dabei eine große Rolle. Stefanie, du bist schon unterwegs wieder.
1: Es ist nur
0: du hörst die Sirene, gell?
1: Ja, jetzt bin ich schon unterwegs.
0: Du passt schon. Positive Sinneseindrücke, dazu zählt natürlich auch die Stimme, die Vertraute. Und eben der Geruch, der angesprochene, das alles fördert eine gesunde Entwicklung des Babys. Jetzt gibt es eine neue US-amerikanische Studie, die zeigt, dass auch der Geruch des Vaters sich positiv auswirkt. Die Details von Monika Haas.
2: Eine Forschungsgruppe der Universität Washington hat die Wirkung des väterlichen Geruchs auf das Gehirn von Babys untersucht. Die Babys waren im Labor erst mit ihrem Vater, dann mit einer fremden Person in einem Raum. Diese fremden Testpersonen trugen entweder ein T-Shirt mit Vatergeruch oder ein T-Shirt mit neutralem Duft. Studienautorin Jara Endiwald-Shapira erklärte in der US-Radiosendung NPR Science,
3: durch den Vergleich der verschiedenen Bedingungen konnten wir untersuchen, wie der Körpergeruch des Vaters die Synchronität der Gehirnaktivität während sozialer Interaktionen beeinflusst. Die Ergebnisse legen nahe, dass Säuglinge den Duft ihres Vaters verarbeiten und dass der väterliche Körpergeruch als sensorischer Hinweis dienen kann, der soziale Interaktionen unterstützt, selbst wenn der Vater nicht körperlich anwesend ist.
2: Die Hirnströme der Babys und der fremden Testpersonen glichen sich an, wenn der Vaterduft im Raum war. Ohne Vatergeruch erfolgte keine Synchronisation. Hirnsynchronisation, das ist in der Neurowissenschaft bekannt, stärkt das gegenseitige Vertrauen. Offenbar ist also auch der väterliche Geruch ein sozialer Reiz, der auf das Gehirn der Babys wirkt und hilft, die Bindung zum Vater zu festigen oder auch eine Beziehung zu fremden Personen aufzubauen.

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0: Unvergessen.
1: Spatzl, schau halt, wie ich schau.
0: Ein Klassiker, der Helmut Fischer. Spatzl, schau, wie ich schau. Steffi, schau, wie ich schau, damit du mir erzählst, was auf den Straßen los ist.
2: Und Sie sind sicher unterwegs mit Radio Kärnten. Heute findet das Carinthia 200 ein Radrennen mit rund 2000 Teilnehmerinnen und Teilnehmern statt. Start und Ziel ist in Villach. Die Strecke führt über Finkenstein, Arnoldstein, Feistritz an der Gail, Vorderberg, St. Stephan, Kreuzen, Stockumboi, Feistritz an der Trau und Weißenstein wieder zurück nach Villach. Bis Mittag gibt es auf dieser Strecke diverse Straßensperren. Ausweichen können Sie großräumig, zum Beispiel über die Autobahnen. Auf der A2 ist die Abfahrt Arnoldstein wegen dieses Radrennens bis 9.30 Uhr gesperrt. Gute und vor allem sichere Fahrt.
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0: Schau mal, was der Helmut Zechner heute für uns für eine Empfehlung hat.
4: Jane Tara geht in ihrem neuen Buch Mit anderen Augen auf unkonventionelle Art und Weise an weibliche alltägliche Lebensrealität heran. Es geht um Tilda Finch, ihres Zeichens 52 Jahre alt, eine erfolgreiche Geschäftsfrau und Mutter von erwachsenen Zwillingstöchtern. Als sie sich eines Morgens an den Schreibtisch setzt, bemerkt sie, dass ihr kleiner Finger verschwunden ist. Kein Blut, keine Schmerzen, aber definitiv nicht mehr zu sehen. Von ihrer Ärztin bekommt sie die Diagnose Unsichtbarkeit. Diese Krankheit würde bei Frauen ab einem gewissen Alter häufig auftreten, sei aber noch nicht erforscht und auch nicht heilbar. Wenn Tilda ehrlich ist, ist sie nicht sonderlich überrascht. Sie hatte sich selbst schon vor Jahren aus den Augen verloren, hatte sich seit langer Zeit schon unsichtbar gefühlt. Und nach dem ersten Schock, nachdem der verklungen ist, stemmt sich Tilda mit Witz und Mut gegen ihr langsames Verblassen aus der Welt. Die Unsichtbarkeit als greifbare Metapher für ein reales gesellschaftliches Phänomen, nämlich das Übersehen und nicht mehr ernst genommen werden von Frauen ab einem gewissen Alter, im Beruf, im Alltag, im medizinischen Kontext, das funktioniert in diesem Buch wirklich sehr gut. Ein tolles Werk für Frauen, die ihr Inneres näher erkunden, sich mit anderen Augen sehen möchten und auch mit etwas spirituellen Lösungsansätzen etwas anfangen können. Und natürlich für Männer, damit sie vielleicht einmal erkennen, mit welchen Problemen Frauen zu kämpfen haben.
0: Und damit man diese Diagnose nicht mehr so oft stellen muss. Ja? Spannender Buchtipp.

0: 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Knappe Minute nach 8:30, Zeit für die Nachrichten bei uns in Radio Kärnten. Isolde Rothnagel bringt sich gut informiert durch dieses Wochenende.
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2: Der Glasfaserausbau in Kärnten geht voran. In 40 Gemeinden werden aktuell Leitungen für eine bessere Internetverbindung verlegt. Allerdings wird nicht nur auf öffentlichem Grund verlegt, sondern auch auf privaten Liegenschaften. Betroffene Grundstückseigentümer müssen vom Netzbetreiber vorab über das Bauvorhaben informiert werden, inklusive Planungskizze. Dann haben beide Parteien laut Gesetz 4 Wochen Zeit für eine Einigung. Neuerungen gibt es ab 1. Oktober für tausende Besitzer von E-Mopeds. E-Mopeds, die bis zu 45 km/h schnell sein können, gelten dann nämlich nicht mehr als Fahrräder. Damit werden unter anderem Zulassung, Versicherung, Führerschein und Helm Pflicht. Der ÖMTC warnt allerdings, für viele bereits gekaufte Fahrzeuge gibt es derzeit keinen einfachen Weg zur Zulassung und fordert deshalb eine rasche Lösung. Auf der Mölltalstraße hat die Polizei gestern 2 Lenker aus dem Verkehr gezogen, die sich mit extremer Geschwindigkeitsüberschreitung ein Überholmanöver geliefert hatten. Im Freilandgebiet wurden mehr als 180 km/h gemessen. Die Pkw wurden von einer Streife bei einer Bushaltestelle angehalten. Einem 32-jährigen Slowaken und einem 29-jährigen Tschechen wurde der Führerschein abgenommen. Von beiden Lenkern wurde eine Sicherheitsleistung von mehreren 100 € eingehoben. Die Autos wurden nicht beschlagnahmt. Stefanie, du hast die Wetteraussichten für uns.
3: Heute wird es meist sonnig in Kärnten. Erst am Nachmittag ziehen von Nordwesten her kompakte Wolkenfelder auf. Es bleibt aber trocken. Die Tageshöchstwerte erreichen bis zu 26 Grad.
0: Und damit der Blick auf unsere Kärntner Straßen.
3: 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Heute findet das Carinthia 200, ein Radrennen mit rund 2000 Teilnehmerinnen und Teilnehmern statt. Start und Ziel ist in Villach. Die Strecke führt über Finkenstein, Arnoldstein, Feistritz an der Geil, Vorderberg, St. Stephan, Kreuzen, Stockenburg.

0: Feistritz an der Drau und Weißenstein und wieder zurück nach Villach. Bis Mittag gibt es genau auf dieser Strecke zahlreiche Straßensperren. Ausweichen können Sie großräumig, zum Beispiel über die Autobahnen. Auf der A2 ist die Abfahrt Arnoldstein wegen des Radrennens bis 9.30 Uhr bereits gesperrt. Gute und sichere Fahrt wünschen wir Ihnen.
1: Und wir schauen zum Sport und den hat Hannes Orasche für uns.
2: In der Fußball-Bundesliga heute der RZ Pellets WRC zu Gast in Ried. Ergebnisse von gestern: Lustenau gegen Altach 2:0. GRK und Austria Wien trennen sich mit 2:2. Kärntner Liga: Köttmannsdorf SAK 1:2 und Sirnitz gegen den KAC 3:2. Handball: da ein Unentschieden der Ferlacher Herren in der HLA bei Angstgegner Bregenz. Die gebürtige Kärntnerin und Deutschlandlegionärin Rebecca Rapitsch wird für den Teamlehrgang in der Südstadt nachnominiert. Stocksport: da belegen die Herren des EV Rottendorf im Rahmen ihrer Abschiedstournee bei der Champions League in Bruneck in der Gruppe A Platz 2 und stehen somit im Viertelfinale. In der internationalen Ice League gewinnt Laibach in Fächerbach mit 6:2, die Vienna Capitals mit 5:4 in Innsbruck und die Graz 99ers mit 3:1 in Vorarlberg. Der VSV ist heute spielfrei. Der KAC trifft in der Horten Arena auf den HC Pustertal. Das Radio Kärnten Eishockey Magazin berichtet live ab 18 Uhr.
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0: 20. September 2026, ein Wochenende, wo sich heute noch, die Frage ist nur wann, ein bisschen lasst sie sich heute Zeit, die Sonne zeigen wird. Und wir möchten Ihnen gerne mit der Stefanie gemeinsam erzählen, ein Auszug aus dem, was Sie heute alles unternehmen können.
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0: Ich hätte als erstes anzubieten, ein Dorf- und Erntedankfest, und zwar der Marktgemeinde Köttmannsdorf. Das startet in ein paar Minuten um 8:45 mit dem Erntedankgottesdienst und ab 10.30 Uhr wird dann die offizielle Eröffnung gefeiert.
3: Erntedankgottesdienst ist schon ein gutes Stichwort, denn heute findet auch das 19. St. Margarethener Fisolenfest statt. Start ist eben mit dem Erntedankgottesdienst und die Veranstaltung findet dann anschließend am Gemeindeplatz St. Margarethen im Rosental mit einem umfassenden kultur- und kulinarischen Programm statt.
0: Das große Summer Closing am Wörthersee mit dem Indian Summer Festival in Velden. Heute um 10 Uhr Erntedankmesse, Gottesdienst auf der großen Festival Stage. Die ist da auf der Wiese mitten in Velden. Dann danach gibt's Frühshoppen mit den Jungfidelen und noch Musik und Spaß und Freude.
3: Die Bender Huttrachtengruppe Gnesau, die Feuerwerk Musikkapelle Zettlitzdorf und der Elternverein der Volksschule Gnesau laden zum 19. Gnesauer Rheinlingsfest ein. Beginn ist um 11 Uhr und dieses kulinarische Fest findet am Kulturhausplatz in Gnesau statt.
0: Ausgehend von Christine Zokelis Wanderbegleiter Mein Weg gibt's einen Weg durch Engelbert Obernosterers Kindheitslandschaft von St. Lorenzen über die Weilerwiesen und das Frohnkirchl bis nach Oberfrohn. Heute um 10.30 Uhr ein Autorengespräch beim Literaturmobil in St. Lorenzen und ab 11 Uhr kann man sich dann die Literatur erwandern. Um 13 Uhr etwa ist die Ankunft in Oberfrohn.
3: Die Musical Factory Kärnten lädt heute zur letzten Vorstellung des Musicals Nonsense ins Veranstaltungszentrum in Klagenfurt ein. Beginn ist heute um 15 Uhr.
0: Du hast schon mehrfach erwähnt, heute bei uns in den Verkehrsnachrichten, heute findet ja eine internationale Radsportveranstaltung statt bei uns in Kärnten, Carinthia 200. Start und Ziel ist in Villach. Knapp 2000 Radrennfahrerinnen und Radrennfahrer aus dem In- und Ausland sind da auf den schönsten Kärntner Straßen unterwegs. Heute seit 7.05 Uhr in der Früh schon. Die Siegerehrung findet um 16.30 Uhr statt und in der Villacher Innenstadt ist das auch in diesen Tagen ein Treffen der Radsport-Community mit Ausstellern, auch alles rund ums Rennrad und Co. ist da zu sehen.
3: Und heute findet noch das Nockifest in Mielstadt am See statt. Es ist heute der traditionelle Frühschoppen-Sonntag, Beginn ab 10 Uhr und zwar beim Festzelt beim Kärntner Badehaus in Mielstadt.
0: Dann hätten wir noch den Wolfsberger Stadtwandertag mit Start und Ziel im Kuss. Es gibt mehrere geführte Wanderungen. Knapp 10 Kilometer lang ist die Strecke. Start ist um, der nächste Start 9 Uhr, dann noch einmal um 9.30 Uhr und um 10 Uhr.
3: Wenn Sie Lust haben zum Durchbummeln, dann wäre der Flohmarkt im Hof des Schlosses Ehrenhausen in Klagenfurt-Fesching heute ein Veranstaltungstipp. Von 9 bis 18 Uhr haben Sie dort die Möglichkeit, verschiedenste Standler zu erleben.
0: Schloss Albeck in Sirnitz lädt heute zu die 4 Jahreszeiten Vivaldi im Quartett mit dem Apricity Streichquartett, ein sehr bekanntes. Start des Konzertes ist um 11 Uhr und dann um 15 Uhr gibt es ein heiteres Singspiel zum Thema Liebste, beste Konstanze, Briefe und Musik von Mozart. Und zwar wird da nicht nur Mozart angeschaut anlässlich seines 270. Geburtstages, sondern die Konstanze, seine Ehefrau. Da erfährt man mehr über diese besondere, starke Frau.
3: Und heute findet auch in der Marktgemeinde Eberstein das Erntedankfest statt. Beginn ist um 10 Uhr mit der Heiligen Messe. Dann folgt der Umzug mit der Erntekrone durch den Ort und später gibt es noch einen Frühschoppen direkt am Marktplatz in Eberstein.
0: Eines der wohl profiliertesten und fesselndsten Gitarrenduos der Gegenwart ist heute zu Gast im Amthof in Feldkirchen und zwar das legendäre Gitarrenduo Siqueira Lima lädt zum Konzert heute um 20 Uhr.
3: Den 45. Geburtstag feiert heute die Trachtengruppe Grafenstein und sie lädt deshalb zum Jubiläumsfest herzlich ein. Und zwar Beginn ist um 10 Uhr mit der Festmesse im Hambruschsaal in Grafenstein, gefolgt von dem Festakt und natürlich noch einen gemütlichen Nachmittag.
0: Im Rahmen der Musikwoche Millstatt präsentieren heute junge Talente Orgelsound und Vokalklänge. Der Titel ist Zwischen Figaro und Fuge. Das Konzert beginnt um 17 Uhr in der Stiftskirche in Millstatt.
3: Und heute findet das 30. Hardenfest beim Hafnerwirt statt. Das Programm schaut folgendermaßen aus. Ab 11 Uhr findet ein Frühschoppen mit der Horgastmusik Kärnten statt und ab 14 Uhr dann das große Harmonika- und Musikantentreffen mit Harmonikaschule und einem Musikantenstammtisch.
0: Und heute ja noch einmal die Klagenfurter Herbstmesse und auch unsere Kolleginnen und Kollegen sind da live für Sie vor Ort. Da können Sie ein bisschen beim Radio machen, zuschauen. Heute am Nachmittag wird das Marco Ventri sein. Und im Rahmen der Klagenfurter Herbstmesse können Sie auch Blut spenden in der Zeit von 10 bis 18 Uhr am Messegelände. So, wofür auch immer Sie sich entscheiden, viel Freude wünschen wir Ihnen dabei.
3: Und gute Unterhaltung.
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0: 8 Minuten sind es noch bis 9 Uhr. Steffi, wir schauen bitte einmal aufs Wetter.
1: Es wird heute meist sonnig in Kärnten, nur dünne Wolkenfelder ziehen in höheren Schichten durch. Frühnebel wie etwa im Gailtal und im Klagenfurter Becken lichtet sich im Laufe des Vormittags und erst am Nachmittag ziehen von Nordwesten her kompaktere Wolkenfelder auf. Die Tageshöchstwerte erreichen 23 bis 26 Grad. 14 Grad hat es derzeit in Klagenfurt, 13 Grad messen wir in Feistritz ob Bleiburg und aktuell 12 Grad hat es in Friesach und Ariach. Morgen wird es zeitweise sonnig und etwas kühler, in der Früh ziehen von Norden her dichte Wolken durch und über den Bergen im Norden kann es stellenweise auch regnen. Im Laufe des Vormittags lockert es aber wieder auf und in den meisten Regionen scheint dann noch für ein paar Stunden die Sonne. Der Nordwestwind weht auf den Bergen zum Teil kräftig und greift auch in manche Täler lebhaft und föhnig durch. Die Tageshöchstwerte erreichen morgen am Montag 18 bis 24 Grad. Und am Dienstag überwiegt dann wieder der Sonnenschein in Kärnten. Einzelne Nebelfelder lichten sich rasch, dann kommen nur mehr ab und zu Wolken zur Sonne dazu. Auf den Bergen weht weiterhin kräftiger, in tieferen Lagen mäßiger bis lebhafter Nord- bis Nordwestwind. Die Tageshöchstwerte am Dienstag 16 bis 21 Grad.
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0: Wir dürfen ganz herzlich gratulieren an diesem 20. September. Brigitte Hölbling aus Meiselding feiert Geburtstag. Liebe Mama, wir wünschen dir nur das Beste. Viel Glück, Gesundheit und Zufriedenheit. Mögen all deine Wünsche in Erfüllung gehen. Wir haben dich lieb und sind froh, eine Mutter wie dich zu haben. Alles Liebe wünschen wir Radio Kärnten, die Töchter, die Schwiegersöhne, die Enkel Melanie, Christina, Gerd, Daniel, David, Johannes und Julian.
1: Und wir dürfen auch Jakob Bulferer aus Bodensdorf herzlich zum Geburtstag gratulieren. Alles Gute, viel Glück und Gesundheit, das wünschen die Sänger des Männergesangsvereins Bodensdorf.
0: Und da ist noch jemand, dem wir gratulieren dürfen, Edith Granig. Liebes Edile, es ist wahr, du bist heute 50 Jahre. Ein toller Mensch, so wunderbar, immer für alle da. Jetzt senden wir dran, das ist klar, heute gibt es ein großes Fest und wir sind mit dabei. Schwester, you are the best. Lass dich feiern mit viel Gaude und Geschrei, das wünschen dir deine Töchter.
1: Leni, Diana und Vicky, deine Geschwister Biene, Nati, Angie, Mitzi und Toni mit Familien und alle, die dich lieben.
0: Wir gratulieren.

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4: Im Nachrichtenstudio begrüßt sie Tom Brandenberger. Für den Gesetzesentwurf zum Social-Media-Verbot für unter 14-Jährige endet morgen die Begutachtung. Bis jetzt sind mehr als 160 Stellungnahmen eingegangen. Dass Kinder beim Umgang mit Social-Media geschützt werden sollen, wird vielfach begrüßt. Mehr von Nina Lehmann.
5: Positiv vermerkt wird vor allem, dass Plattformen in die Verantwortung genommen werden und bei süchtig machenden Funktionen der Netzwerke angesetzt wird. Die Zugangssperre für Kinder unter 14 Jahren ist ein bedeutsamer Schritt, um junge Menschen in einer besonders sensiblen Entwicklungsphase zu schützen, meint etwa der Berufsverband österreichischer Psychologinnen und Psychologen. Die Fachstelle für Suchtprävention Vivid betont, dass das Schutzalter bis 14 Jahre nicht ausreichend ist, denn das Gehirn entwickelt sich bis zum Alter von 25 Jahren. Manche Organisationen mahnen vor allem den Datenschutz bei der Altersverifikation und teils die Einbeziehung von Messenger-Diensten ein. Das zuständige Ministerium prüft jetzt dann alle eingegangenen Kritikpunkte und Vorschläge. Der Entwurf wird schließlich basierend auf diesem Feedback überarbeitet.
4: Salzburgs Landeshauptfrau Stellvertreter Stefan Schnöll von der ÖVP verlässt die Politik. Der 38-Jährige wird in die Privatwirtschaft wechseln. Schnöll ist in der Salzburger Landesregierung unter anderem für die Ressorts Verkehr, Tourismus und Kultur zuständig. Wer ihm nachfolgt, soll in den nächsten Tagen entschieden werden. Die drei deutschen Autobauer verlieren im Vergleich zur internationalen Konkurrenz weiter am Boden. Laut einer aktuellen Analyse sanken die Umsätze von Volkswagen, Mercedes-Benz und BMW in der ersten Jahreshälfte auf rund 284 Milliarden Euro, ein Minus von 2,9%. 15 der insgesamt 19 untersuchten Autokonzerne konnten dagegen ihre Umsätze steigern. Bei einem ukrainischen Drohnenangriff auf Moskau sind nach russischen Angaben zwei Menschen ums Leben gekommen. Zudem sei eine Ölraffinerie in der russischen Hauptstadt getroffen worden. Der Angriff ereignete sich am letzten Tag der russischen Parlamentswahlen. Die Angaben sind nicht unabhängig überprüfbar. Mit Drohne und künstlicher Intelligenz gegen Weinkrankheiten. Am Joanneum Research forscht ein Team daran, kranke Rebstöcke schneller zu erkennen, damit sie sich nicht ausbreiten. Anke Mandl berichtet.
6: Eine Drohne fliegt über die Weinreben und macht hochauflösende Bilder von den Blättern. Im nächsten Schritt werten die Forschenden die Bilder aus und markieren darauf kranke oder auffällige Stellen. Mit diesen Aufnahmen trainieren sie die KI. Sie soll später erkennen, ob und welche Krankheit eine Rebe hat. Denn die frühe Erkennung ist entscheidend, sagt Projektleiter Peter Schallauer.
7: Es gibt bestimmte Krankheiten, wo das kritisch ist, dass man das früh weiß. Zum Beispiel goldgelbe Vergilbung ist so eine Krankheit. Und das Ziel ist, dass sie im Winter eine Unterstützung haben, jetzt möglichst frühzeitig gegen Weinkrankheiten vorgehen zu können.
6: Durch das System müssen Winzer künftig nicht mehr selbst jeden einzelnen Rebstock kontrollieren. Das Forschungsprojekt läuft noch und ist aktuell auf 3 Jahre angelegt.
4: Das waren die Nachrichten mit Tom Brandenberger. Und jetzt zum Wetter.
8: Meist sonnig ist es heute. Außerdem wird es spätsommerlich warm mit Höchstwerten bis zu 28 Grad im Osten unseres Landes. Nebelreste in einzelnen Tälern sowie im Klagenfurter Becken lichten sich in den kommenden Stunden vollständig. Ab und zu ziehen dünne Wolkenfelder über den Himmel. Nördlich der Alpen sollte man sich am Nachmittag auf mäßigen bis lebhaften Westwind einstellen. Auch auf den Bergen macht sich zeitweise lebhafter Wind aus West bis Nord bemerkbar. Das Bergwetter bleibt heute jedenfalls stabil. In 2000 Meter Seehöhe gibt es 10 bis 16 Grad. Zum Abend hin treffen von Norden her immer dichtere Wolken ein. In der Nacht folgt die Regenzone einer schwachen Front, die zu den Alpen zieht. An ihrer Rückseite frischt lebhafter bis kräftiger kühler Nordwestwind auf. Dieser Wind bleibt Ostösterreich morgen am Montag erhalten. Auf den Bergen wird es vorübergehend sogar stürmisch. Regenschauer am Alpenrand klingen rasch wieder ab. In Niederösterreich können am Montagnachmittag neue Schauer auftauchen. So viel zum Wetter von Manfred Bauer.
1: Dankeschön. Und wir schauen auf die Kärntner Straßen. Stefanie, bitte.
2: 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Heute findet das Carinthia 200, ein Radrennen mit rund 2000 Teilnehmerinnen und Teilnehmern statt. Start und Ziel ist in Villach. Die Strecke führt über Finkenstein, Arnoldstein, Feistritz an der Gail, Vorderberg, St. Stephan, Kreuzen, Stockenbohe, Feistritz an der Trau und Weißenstein und wieder zurück nach Villach. Bis Mittag gibt es auf dieser Strecke Straßensperren. Ausweichen können Sie großräumig, zum Beispiel über die Autobahnen. Auf der A2 ist die Abfahrt Arnoldstein wegen dieses Radrennens noch bis 9.30 Uhr gesperrt. Sonst kommen Sie gut voran, gute und vor allem sichere Fahrt.
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1: Eine gemeinsame Stunde haben wir noch und die werden wir genießen.
2: Wir können uns auf einige Highlights freuen. In Noten und Anekdoten begleitet uns im September Thomas Forstner.
1: Und der hat Spannendes zu erzählen. Jetzt hat er uns erzählt, wie er überhaupt zum Song Contest gekommen ist, dass er eigentlich nur den Dieter Bohlen kennenlernen wollte, wie rutschig die Bühne war. Also das sind wirklich einzigartige Blicke hinter die Kulissen, die Sie bei uns bekommen. Schönen Sonntagmorgen.
2: Schönen guten Morgen.

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1: Mit Thomas Forstner. Mit nur ein Lied hat er ja Österreich beim Song Contest würdig vertreten und den 5. Platz geholt. Das war im Jahr 1989. Und von da an, da war der Thomas Forstner rund 300 Mal im Jahr auf der Bühne und in sämtlichen Fernsehshows zu Gast. Er war so gefragt, dass man dann auf eine besondere Idee gekommen ist. Und das erzählt er uns heute.
2: Von der Nacht, in der die Sonne scheint, zu Venedig im Regen. Das Team um Robin Musenbichler hat eine Nummer geschrieben und haben mich angesprochen, ob ich mit ihnen mit dieser Nummer nicht zum neuen Song Contest fahren möchte. Das war 1991. Ich war eigentlich völlig ausgebucht. Ich war auf Tour, ich war unterwegs, ich habe 100.000 Sachen gemacht. Ich habe eigentlich gar nicht so den Draht dazu gehabt, jetzt noch einmal zum Song Contest zu fahren. Trotz allem bin ich dann irgendwie überredet worden, auch von meinem Umfeld ein bisschen. Und ich habe mir gedacht, ja, es wäre eigentlich schon cool. Es war natürlich ein Risiko, weil ich habe eine gute Platzierung gehabt. Ich wollte das eigentlich nicht wirklich riskieren. Aber im Endeffekt war die Nummer dann so schön, dass ich mir gedacht habe, okay, das sollte man doch unbedingt machen. Ja? Also die haben einen tollen Song geschrieben. Ich habe auch ein bisschen mitarbeiten dürfen beim Text und auch beim Arrangement. Und im Endeffekt sind wir dann zur Vorausscheidung zum Song Contest 1991 gefahren, weil der ORF hat ja immer wieder mal gewechselt. Einmal gab es eine Vorausscheidung, einmal wurde jemand bestimmt. In dem Fall war es eine Vorausscheidung und ich bin angetreten gegen andere österreichische Künstler, unter anderem auch den Toni Vegas zum Beispiel, und konnte die Vorausscheidung für mich entscheiden, ja, und bin dann nach Rom gefahren 1991. In Rom war alles ein bisschen anders als in Lausanne. Der Song Contest hat da schon begonnen, sich ein bisschen zu verwandeln, wie es jedes Jahr macht. Und ich habe ein Orchester mitgehabt. Ich habe das im ganz großen Stil, wollte ich das präsentieren dort. Es gab nur ein Problem, und zwar die Technik. Die Technik hat mir da massiv Streiche, also nicht nur mir, sondern auch vielen anderen Künstlern dort, massive Streiche gespielt. Und das hat dann im Endeffekt dazu geführt, dass von diesem wunderschönen Song Venedig im Regen auf der Bühne dann recht wenig übergeblieben ist, und das hat dann leider auch die Platzierung im Endeffekt dann massiv beeinflusst, und ich bin dann mit 0 Punkten stolzer Letzter geworden. Ja, das ist halt so manchmal im Leben, manchmal gewinnt man, manchmal verliert man. Unabhängig davon, den österreichischen Fans hat es gefallen, ich bin Top 5 in den Charts gewesen mit Venedig im Regen, und das hören wir uns jetzt an.

0: Sonntagmorgen in Radio Kärnten sicher unterwegs. Stefanie, bitte.
1: Der Blick auf unsere Straßen. Heute findet das Carinthia 200, ein Radrennen mit rund 2000 Teilnehmerinnen und Teilnehmern statt. Start und Ziel ist Villach. Die Strecke führt über Finkenstein, Arnoldstein, Feistritz an der Gail, Vorderberg, St. Stephan, Kreuzen, Stockenboe, Feistritz an der Trau und Weißenstein und wieder zurück nach Villach. Bis Mittag gibt es auf dieser Strecke mehrere Straßensperren. Ausweichen können Sie großräumig, zum Beispiel über die Autobahnen. Und noch 10 Minuten lang ist auf der A2 die Abfahrt Arnoldstein wegen dieses Radrennens gesperrt. Gute und sichere Fahrt.
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0: Und da dürfen wir heute einen Musiker bei uns begrüßen. Das Ebert Museum in Klagenfurt, das feiert ja heuer seinen 20. Geburtstag. Und er ist der Herr über diese 2200 Keyboards und Orgeln, Gerd Brix. In Kaffee und Kuchen erzählt er uns heute, wie seine Liebe zur Musik entstanden ist, welche Weltstars bereits in seinem Museum bei uns in Klagenfurt gespielt haben und dass seine Leidenschaft zur Musik schon im Kindergartenalter deutlich spürbar war.
3: Ich hatte schon musikalisch interessierte, begabte Eltern, die aber das nicht weiterverfolgten. Mein Papa hat leidenschaftlich Kirchenorgel gespielt, zu Hause stand er keine, so gut er konnte. Meine Mama hat in der Besatzungszeit die Briten mit Klaviermusik, übrigens gemeinsam mit der Mama vom Rolf Holub, unterhalten. Das heißt, es war schon eine gewisse Nahestellung familiär gegeben. Und dann hat meine Mutter, war der Meinung, ich sei begabt und hat mich mit 7 Jahren, denke ich, ins Konservatorium zur Blockflöte geschickt und kurz darauf zum Klavier. Ich war entsetzlich faul, das darf ich anmerken. Falls jemand Kinder hat, zuhört heute, bitte schickt die Kinder zu mir. Ich kann ihnen zeigen, was Faulheit ist keine gute Idee. Nein, man muss üben, die Geläufigkeit muss erlernt werden. Ich war damals nicht besonders geläufig. Ich musste das nacharbeiten.
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0: Musik aus Kärnten mit Udo Jürgens Eis zu Feuer. In ein paar Sekunden ist es genau 9:30. Ich soll die Notnagellist für die aktuellen Informationen aus Kärnten an diesem Wochenende im Studio.
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2: Entscheidende Neuerungen gibt es ab 1. Oktober für tausende Besitzerinnen und Besitzer von E-Mopeds. E-Mopeds, die bis zu 45 km/h schnell sein können, gelten dann nämlich nicht mehr als Fahrräder. Damit werden unter anderem Zulassung, Versicherung, Führerschein und Helm nötig und sogar Pflicht. Der ÖAMTC warnt, für viele bereits gekaufte Fahrzeuge gibt es derzeit keinen einfachen Weg zur Zulassung und der ÖAMTC fordert deshalb rasch eine Lösung. Der Glasfaserausbau in Kärnten läuft auf Hochtouren. In 40 Gemeinden werden aktuell Leitungen für eine bessere Internetverbindung verlegt. Allerdings wird nicht nur auf öffentlichem Grund verlegt, sondern auch auf privaten Liegenschaften. Betroffene Grundstückseigentümer müssen dann vom Netzbetreiber vorab über das Bauvorhaben informiert werden, inklusive Planungsskizze. Dann haben beide Parteien laut Gesetz 4 Wochen Zeit für eine Einigung. Auf der Mölltalstraße hat die Polizei gestern 2 Lenker aus dem Verkehr gezogen, die sich mit extremer Geschwindigkeitsüberschreitung ein Überholmanöver geliefert hatten. Im Freilandgebiet wurden mehr als 180 km/h gemessen. Die Pkw wurden von einer Streife bei einer Bushaltestelle angehalten. Einem 32-jährigen Slowaken und einem 29-jährigen Tschechen wurde der Führerschein abgenommen. Von beiden Lenkern wurde eine Sicherheitsleistung von mehreren 100 € eingehoben. Stefanie, wie wird es mit dem Wetter weitergehen?
3: Es wird heute meist sonnig in Kärnten. Erst am Nachmittag ziehen von Nordwesten her kompakte Wolkenfelder auf. Es bleibt aber meist trocken mit Tageshöchstwerten bis zu 26 Grad.
0: Damit der Blick auf die Kärntner Straßen, da wird heute geradelt.
3: Und zwar im Rahmen von Carinthia 200, ein Radrennen mit rund 2000 Teilnehmerinnen und Teilnehmern. Start und Ziel ist in Villach. Die Strecke führt über Finkenstein, Arnoldstein, Feistritz an der Gail, Vorderberg, St. Stephan, Kreuzen, Stockenboy, Feistritz an der Trau und Weißenstein und wieder zurück nach Villach. Bis Mittag gibt es auf dieser Strecke Straßensperren. Umfahren ist am besten großräumig möglich, zum Beispiel über die Autobahnen. Gute Fahrt!
0: Danke dir. Und damit kommen wir zum Sport. Hannes Orage.
4: Eishockey in der internationalen Ice League. Fechabar gegen Laibach 2:6. Innsbruck Vienna Capitals 4:5. Pioneers Vorarlberg gegen die Graz 99ers 1:3. Laibach somit Tabellenführer. Der ECVSV ist heute spielfrei. Der ECKC empfängt zu Hause Pustertal live im Radio Kärnten Eishockey Magazin ab 18:04 Uhr. Fußball in der Bundesliga, Lustenau gegen Altach 2:0 und GRK gegen Austria Wien 2:2. Heute der RZ Pellets WAC ab 14.30 Uhr bei Ried, Radio Kärnten berichtet mit Live-Einstiegen. Regionalliga Süd, Bleiburg gegen Felden 2:4, WAC Amateure gegen ATSV Wolfsberg 2:2. Handball in der HLA holen sich die Herren des SC Verlach bei Bregenz ein 33:33 Unentschieden. Tennis Davis Cup in Wien, da gewinnt Österreich gegen Belgien und steht somit im Final Eight in Bologna. Und MotoGP in Spielberg, da gewinnt Jorge Martin auf Aprilia den Sprint vor Marc Marquez auf Ducati und Marco Bezzecchi auf Aprilia. Drama für KTM, da stürzt Pedro Acosta in Führung liegend 3 Runden vor Schluss.
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0: 4 Minuten sind es noch bis 9:45 an diesem Sonntag. Und was darf Stefanie am Sonntag nicht fehlen?
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0: Vom Glockner bis zur Choralm, heute mit Verena Blimitscher. Und die Verena, die hat sich fest angezogen und schon eine Vorschau für uns gemacht.
1: Einen schönen guten Morgen. Die Temperaturen in der Früh sind ja mittlerweile schon ziemlich frisch und langsam, aber sicher müssen wir uns daran gewöhnen, dass der Herbst Einzug gehalten hat. Das Schöne ist, an den Sommer können wir uns ja gern zurückerinnern. Und genau das machen wir heute musikalisch im Frühschoppen. Wir nehmen Abschied vom Sommer und schwelgen noch in so mancher musikalischen, sommerlichen Erinnerung. Aber nicht nur der Sommer hat seine schönen Seiten, auch der Herbst hat einiges zu bieten und davon erzählen uns zahlreiche Kärntner Lieder. Die und natürlich auch Volksmusik und Blasmusik gibt's kurz nach 11 Uhr zu hören im Frühschoppen vom Glockner bis zur Choralm.
0: Danke schön.

0: Fünf Minuten nach 9:45. Wir schauen in Guten Morgen Kärnten noch einmal für Sie auf das Wetter in all seinen Details. Stefanie, bitte.
1: Heute wird es sonnig in Kärnten. Es ziehen nur dünne Wolkenfelder in höheren Schichten durch. Erst am Nachmittag ziehen von Nordwesten her kompaktere Wolkenfelder auf. Die Tageshöchstwerte erreichen 23 bis 26 Grad. 16 Grad hat es derzeit in Klagenfurt und St. Veit an der Glan. 14 Grad messen wir in Feldkirchen und aktuell 12 Grad in Malnitz. Morgen wird es zeitweise sonnig und etwas kühler. In der Früh ziehen von Norden her dichte Wolken durch und über den Bergen im Norden kann es stellenweise regnen. Im Laufe des Vormittags lockert es dann wieder auf und in den meisten Regionen scheint dann noch für ein paar Stunden die Sonne. Der Nordwestwind wird auf den Bergen zum Teil kräftig und greift auch in manchen Tälern lebhaft und föhnig durch. Die Tageshöchstwerte morgen am Montag liegen zwischen 18 und 24 Grad. Und am Dienstag überwiegt der Sonnenschein in Kärnten. Einzelne Nebelfelder lichten sich rasch, dann kommen nur mehr ab und zu Wolken zur Sonne dazu. Auf den Bergen weht weiterhin kräftiger, in tiefen Lagen mäßiger bis lebhafter Nord- bis Nordwestwind. Die Tageshöchstwerte am Dienstag 16 bis 21 Grad.
0: Wunderbar. Und jetzt dürfen wir noch einmal bei uns in Radio Kärnten ganz herzlich gratulieren.
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0: Und da starten wir mit unserer Gruß- und Glückwunschrunde in Griffen. Da feiert heute nämlich Franz Blasi seinen 78. Geburtstag und der Kurt Ferstl seinen 71. Geburtstag. Den beiden Geburtstagskindern alles Gute, viel Gesundheit, das wünschen euch aus Griffen die Botscherer Gerlinde, Kurti, Waste, Franz, Hans-Jürgen, Nante, Hertha, Gerhard, Werner, Joche, Anni, Lore, Stecke, Hanni, Simon, Anna und Tres. Und auch die Haberberger schließen sich den Glückwünschen an. Behaltet euren Humor und die Fröhlichkeit.
1: Und wir dürfen auch Gottfried Ebner aus Klagenfurt herzlich zum Geburtstag gratulieren. Er ist Mitarbeiter des katholischen Gemeindezentrums Don Bosco. Und da haben wir geschrieben bekommen, lieber Bruder Gottfried, das Team der Morgenlobrunde gratuliert dir zu deinem heutigen 70er ganz herzlich. Alles Liebe und Gute, viel Gesundheit und Gottes Segen. Bleib weiterhin so fröhlich und stets hilfsbereit. Wir sagen danke für all dein Tun. Lebe hoch und feiere ordentlich.
0: Wunderbar. All jenen, die heute was zu feiern haben bei uns im Land, von uns liebe Grüße und alles Gute.
1: Herzlichen Glückwunsch.
0: Wir hätten den Volksliedchor Feldkirchen für Sie vorbereitet und rauscht das Wasser ins Tal.

0: Da kann man so mitschwellen, du lachst.
1: Ja, aber nein, ich lache gleich.
0: Der Mann Ballad pur, Adeline habe ich auch einmal gespielt, lang ist her.
2: Ich lache dich an.
0: Danke fürs gemeinsame Aufstehen, Stefanie.
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0: und Stefanie Glawischnik an diesem Sonntagmorgen. Alles Liebe noch, einen schönen Tag.
3: Einen guten Vormittag aus Wien. In den ORF-Regionalradios und im Programm ORF3 übertragen wir jetzt einen ökumenischen Gottesdienst des Ökumenischen Rates der Kirchen in Österreich aus der Methodistenkirche in Wien 5 Haus. Was ist der Mensch? Ein Gottesdienst zur Schöpfungszeit, lautet das Motto. Die evangelisch-lutherische Bischöfin Cornelia Richter, der armenisch-apostolische Bischof Tiran Petrosian und der römisch-katholische Erzbischof von Wien, Josef Grünwiedl, werden gemeinsam das Evangelium auslegen. Mit dabei sind weiters der evangelisch-reformierte Pfarrer Thomas Hennefeld, Majorin Heidi Opplinger von der Heilsarmee, Pfarrer Hannes Dämon von der altkatholischen Kirche, Hirte Walter Hessler von der Neuapostolischen Kirche, der rumänisch-orthodoxe Priester Cesar Marksteiner Ungureanu und für die gastgebende methodistische Kirche Pastorin Antje Klein und Superintendent Stefan Schröckenfuchs. Für die Musik sorgt das Diözesankonservatorium der Erzdiözese Wien.

Wunderbar. So viele Mitwirkende aus den verschiedenen Konfessionen sind an diesem ökumenischen Gottesdienst beteiligt. Wir sehen und hören, Ökumene in Österreich ist vielfältig. Ökumene bedeutet auch, in aller Verschiedenheit gemeinsam feiern. Und dies tun wir in diesem Gottesdienst. Wir feiern im Namen des dreieinigen Gottes, im Namen Gottes des Vaters und des Sohnes und des Heiligen Geistes. Amen. Herzlich willkommen, liebe Gemeinde, liebe Geschwister aus der Ökumene, im Radio, am Bildschirm, hier in diesem Kirchensaal. Herzlich willkommen zum Gottesdienst des Ökumenischen Rates der Kirchen in Österreich in der Schöpfungszeit. Im Namen der beiden gastgebenden Gemeinden, der deutschsprachigen und der englischsprachigen Gemeinde, der Evangelisch-Methodistischen Kirche in Wien, darf ich Sie und euch als Pastorin alle in unserem Kirchensaal begrüßen. Hier feiern wir an jedem Sonntag Gottesdienst, auf Deutsch und im Anschluss auf Englisch. Die Evangelisch-Methodistische Kirche ist heute eine Weltkirche. Ihre Wurzeln hat sie vor etwa 300 Jahren in England. Damals und heute ist für uns wichtig, wir leben aus Gottes Liebe und Gnade. A heartfelt welcome to all of you. How beautiful it is to be able to celebrate together with our ecumenical sisters and brothers today, together as humans in God's creation.

0: beten wir gemeinsam mit Worten aus dem Psalm 8.
1: Herr, unser Herrscher, wie herrlich ist dein Name in allen Landen, der du zeigst deine Hoheit am Himmel.
0: Aus dem Mund der jungen Kinder und Säuglinge hast du eine Macht zugerichtet um deiner Feinde willen.
1: Wenn ich sehe die Himmel deiner Handwerk, den Mond und die Sterne, die du bereitet hast.
0: Was ist der Mensch, dass du seiner gedenkst, und des Menschen Kind, dass du dich seiner annimmst?
1: Du hast ihn wenig niedriger gemacht als Gott. Mit Ehre und Herrlichkeit hast du ihn gekrönt.
0: Du hast ihn zum Herrn gemacht über deiner Hände Werk. Alles hast du unter seine Füße gelegt.
1: Schafe und Rinder allzumal, dazu auch die wilden Tiere.
0: Die Vögel im Himmel und die Fische im Meer und alles, was die Meere durchzieht.
1: Herr, unser Herrscher, wie herrlich ist dein Name in allen Landen. Amen. Amen.

Gott, du unser liebender Vater, du hast alles geschaffen, das Sichtbare und das Unsichtbare, und inmitten all dessen uns Menschen nach deinem Ebenbild. Du vergisst uns Menschen nicht, du bist da. Du kennst unsere Gedanken, unsere Wünsche und unsere Ängste. Lass uns staunen über das Gute, das du in die Welt, in deine Schöpfung gelegt hast, damit wir achtsam mit allem umgehen, was du uns anvertraut hast. Herr, manchmal fühlen wir uns klein und unbedeutend. Manchmal fragen wir uns bei all dem Leid in der Welt, ob da unser Leben überhaupt zählt. Dann erinnere uns bitte daran, dass wir in deinen Augen wertvoll sind. Schenke uns den Mut, unsere Gaben einzusetzen, anderen zu helfen und Frieden zu schaffen. Liebender Gott, lass uns heute deine Nähe spüren, in der Schönheit deiner Schöpfung, in einem freundlichen Wort, in einem Menschen, der uns annimmt, und in der Gewissheit, dass du da bist und wir bei dir immer willkommen sind. Darum bitten wir dich, verbunden mit deinem Sohn Jesus Christus. Amen.

Jesus hat mit seinen Gleichnissen und Geschichten immer wieder Bilder in den Köpfen von Menschen entstehen lassen. Wir hören und sehen heute auch ein solches Gleichnis. Es ist das Gleichnis vom barmherzigen Vater und seinen beiden Söhnen, ungefähr so, wie es der Evangelist Lukas überliefert hat. Ein Mann hatte zwei Söhne. Der jüngere Sohn kam zu seinem Vater und sagte: Gib mir meinen Anteil am Erbe. Da teilte der Vater den Besitz unter den beiden Söhnen auf. Ein paar Tage später ging der Sohn und machte den ganzen Besitz zu Geld. Dann zog er fort in ein weit entferntes Land. Dort führte er ein verschwenderisches Leben und verprasste das ganze Geld. Als er alles Geld ausgegeben hatte, da brach in dem Land eine große Hungersnot aus. Und auch er begann zu hungern. Da bat er einen der Leute dieses Landes um Hilfe. Und der schickte ihn hinaus aufs Feld, die Schweine zu hüten. Er versuchte, sich seinen Hunger an dem Futter der Schweine zu stillen, aber die Schweine gaben ihm nichts ab. Da ging der Sohn in sich und dachte: Wie viele Arbeiter hat eigentlich mein Vater? Und alle haben sie mehr als genug Brot. Aber ich komme hier vor Hunger um. Ich will zurückgehen und zu meinem Vater sagen: Vater, ich bin vor dir und vor Gott schuldig geworden. Ich bin es nicht mehr wert, dein Sohn genannt zu werden. Nimm mich als einen deiner Arbeiter in den Dienst.

Liebe Schwestern und Brüder, was ist der Mensch? Diese Frage steht heute über unserem Gottesdienst. Was ist der Mensch? Das Evangelium erzählt uns von einem jungen Menschen, der seinen eigenen Weg gehen will. Er sagt zu seinem Vater: Vater, gib mir meinen Anteil am Erbe. Er möchte frei sein. Er möchte selbst entscheiden. Er möchte weg. Und der Vater lässt ihn gehen. Der Sohn zieht in ein fremdes Land. Dort verliert er nach und nach alles. Sein Vermögen, seine Sicherheit, seine Würde. Und schließlich verliert er auch den Blick dafür, wer er selbst eigentlich ist. Vielleicht ist es eine wichtige Frage für uns heute. Was geschieht mit dem Menschen, wenn er seine Beziehungen verliert? Der junge Mann hat sich vom Vater entfernt. Er hat sich von seiner Heimat entfernt. Er hat seine Gemeinschaft verlassen und am Ende steht er allein da. Aber dann heißt es, da ging der Sohn in sich. Das ist ein ganz kurzer Satz, aber vielleicht ist es der wichtige Satz dieses Abschnitts. Er geht in sich. Er schaut sein Leben ehrlich an. Und er erkennt, so kann es nicht weitergehen. Liebe Schwester und Brüder, diese Bewegung brauchen wir als Menschen und als Gemeinschaft. Auch wir können uns von unserem Ursprung entfernen. Wir können vergessen, dass wir unser Leben nicht selbst gemacht haben. Wir sind Geschöpfe und wir haben das Leben empfangen. Und auch die Schöpfung ist nicht unser Besitz, über den wir grenzenlos verfügen können. Die Erde ist uns anvertraut. Wenn wir die Schöpfung nur als Ressource sehen, als etwas, was wir benutzen, verbrauchen oder besitzen können, dann verlieren wir etwas Wesentliches, nämlich das Bewusstsein, dass wir selbst Teil dieser Schöpfung sind. Der Mensch steht nicht außerhalb der Schöpfung. Wir sind Atem und Erde. Wir sind angewiesen auf Wasser, auf Nahrung, auf Luft, auf andere Menschen. Unser Leben ist miteinander verbunden. Darum ist die Frage, was ist der Mensch, auch eine ökumenische Frage. Denn keine Kirche kann diese Frage allein beantworten. Wir brauchen einander. Wir hören aufeinander. Wir beten miteinander. Und wir tragen gemeinsam Verantwortung für Gottes Schöpfung. Der verlorene Sohn beginnt seinen Weg zurück mit einem einfachen Schritt. Er geht in sich. Vielleicht ist das auch für unsere Schöpfungszeit ein wichtiger Anfang. Nicht zuerst große Worte, nicht zuerst große Programme, sondern innehalten und ehrlich fragen: Wie lebe ich? Was brauche ich wirklich? Was verbrauche ich? Wem bin ich verbunden? Und was habe ich von Gott empfangen, das ich weitergeben und bewahren soll? Der Sohn sagt schließlich: Ich will zu meinem Vater gehen. Das ist der Beginn der Umkehr, wieder nach Hause zu gehen. Vielleicht bedeutet Schöpfungsverantwortung auch genau das, nach Hause zu finden, zu Gott, zu unseren Mitmenschen und zu dieser Erde, die uns anvertraut ist.
Und vielleicht ist Ökumene ein solcher Weg nach Hause. Wir kommen aus unterschiedlichen Traditionen. Wir haben unterschiedliche Geschichten und Erfahrungen. Aber wir entdecken neu, dass wir gemeinsam vor Gott stehen und auch gemeinsam Verantwortung für diese eine Welt tragen. Was ist der Mensch? Der Mensch ist nicht Herr über alles. Der Mensch ist Geschöpf Gottes. Ein Geschöpf, das sich verirren kann. Ein Geschöpf, das umkehren kann. Und ein Geschöpf, das lernen kann, in Gemeinschaft zu leben. Mit Gott, mit den Menschen und mit der ganzen Schöpfung. Der verlorene Sohn geht in sich. Vielleicht ist das auch unsere Einladung in diese Schöpfungszeit. Innehalten, umkehren und immer wieder neu lernen, dankbar als Teil von Gottes Schöpfung zu leben. Amen.

Der jüngere Sohn machte sich also auf den Weg zurück zu seinem Vater. Der Vater sah ihn schon von Weitem entfernt kommen und war in seinem Innersten zutiefst bewegt. Er lief ihm entgegen, umarmte und küsste ihn. Der Sohn aber sprach zu ihm: Vater, ich bin vor Gott und vor dir schuldig geworden. Ich bin es nicht wert, noch dein Sohn genannt zu werden. Doch der Vater, der rief schnell die Diener herbei und sagte ihnen: Geht und holt das schönste Gewand aus dem Haus und zieht's ihm an und steckt einen Ring an seinen Finger und Sandalen auf seine Füße. Und dann holt das gemästete Kalb und schlachtet es. Lasst uns feiern, wir wollen ein Fest feiern und uns freuen. Denn mein Sohn war tot und er ist wieder lebendig. Er war verloren und er ist wiedergefunden. Und sie begannen zu feiern.

Der junge Mann hat sich vom Vater entfernt. Er hat sich von seiner Heimat entfernt. Er hat seine Gemeinschaft verlassen. Und am Ende steht er alleine da. Es ist eine Szene, die uns zu Herzen geht, weil sie tausendfach vorkommt in allen Gesellschaften, in großen und kleinen Familien, in Reichen und Armen und sogar in Königshäusern. In unserem Bibeltext wird die Szene mit dem Vater und seinen beiden Söhnen erzählt, weil es in ihr um das Erbe geht. Im Kontext der biblischen Erzählungen folgt das meist dem patriarchalen Recht. Heute kennen wir die Szene ebenso gut zwischen Vätern und Töchtern oder Müttern und Söhnen oder Müttern und Töchtern. Heute wäre der Sohn vermutlich kein Schweinehirt, sondern vielleicht alkoholsüchtig oder drogenabhängig. Aber egal in welcher Konstellation, die Szene ist ikonisch, weil sie uns ans Herz greift. Auf der einen Seite ist da der Sohn, der, da hast du völlig recht, Bruder Petrosian, der Sohn, der

in sich zu gehen. Auf der anderen Seite ist da der Vater. Auch er geht in sich, stelle ich mir vor. Nur, dass dieser Moment bei ihm nicht erzählt wird, weil er ihn offenbar kaum braucht. Die Erzählung stellt uns eher ein sekundenschnelles In-sich-Gehen vor, einen Moment des Erkennens und der sofortigen emotionalen Entscheidung. Das ist mein Sohn, mein Gott, der da, dieser abgerissene Kerl ist mein Sohn. Der Vater hätte auch beim abgerissenen und elenden stehen bleiben können. Dann wäre er vielleicht entsetzt zurückgewichen und hätte die Tür zugeschlagen. Aber nein, er spürt nur diesen einen Satz: Das ist mein Sohn. Was ihm damit gelingt, ist die direkte, unmittelbare Anerkennung des Menschen, der da auf ihn zukommt. Und seine entscheidendste Reaktion ist die der Vergebung. Auch die muss er interessanterweise gar nicht mehr aussprechen. Stattdessen fällt er dem Sohn um den Hals und küsst ihn. Und mit diesem Kuss ist alles gesagt. Der Sohn bekennt noch seine Schuld, aber auch diese Worte hätte der Vater vielleicht gar nicht mehr gebraucht, zumindest nicht in diesem Moment des Wiedersehens. Denn sein Sohn war tot und ist wieder lebendig. Er war verloren und ist wiedergefunden. Wir wissen zwar, dass die Geschichte ein Nachspiel hat, weil es ja auch noch den zweiten Sohn gibt, der sich nun übervorteilt sieht, weil er alles gegeben hat, weil er dem Vater die Treue gehalten hat und nun zusehen muss, wie sein Bruder einfach so wieder daherkommen darf, als ob nichts gewesen wäre. Wir ahnen, dass es dazu noch eine Aussprache wird geben müssen. Aber bleiben wir jetzt noch einen Moment beim Innehalten und der Vergebung, für die es nicht immer Worte braucht, sondern auch Zeichen. Zeichen der ehrlichen Zuwendung, des aufrichtigen Willkommens, der unverstellten Anerkennung. Wo immer das geschieht, ist es ein Anlass zum Feiern, so wie heute in diesem ökumenischen Gottesdienst. Wie schön wäre es, wenn wir diese Gemeinschaft der ehrlichen Zuwendung in unseren Kirchen leben würden und weit darüber hinaus draußen auf den Straßen und Plätzen in Stadt und Land, in den Regionen, in den Nationen und in Europa. Wie schön wäre es, wenn diese Gemeinschaft der ehrlichen Zuwendung zu unserem gemeinsamen Lebensethos würde. Dann wären Momente des Innehaltens und der Vergebung möglich. In Gottes Schöpfung sind sie möglich. Wir können uns in unserem Menschsein regenerieren, täglich neu, einfach so umkehren, einander vergeben und auf das achten, was uns geschenkt ist. Pflanzen, Tiere, Mitmenschen. Denn wir sind, Gott sei Dank, Teil seiner Schöpfung. Amen.

zurück zum Haus kam und sich näherte, da hörte er Musik und Tanz. Und er rief einen der Diener herbei und fragte, was ist denn da los? Und der Diener antwortete ihm, dein Bruder ist zurückgekehrt. Dein Vater hat das gemästete Kalb schlachten lassen, weil er ihn gesund wieder hat. Da wurde der ältere Sohn zornig und er wollte nicht ins Haus. Doch der Vater kam zu ihm heraus und er redete ihm gut zu. Aber der ältere Sohn sprach zu ihm, wie viele Jahre diene ich dir schon? Nie bin ich dir auch nur einmal ungehorsam gewesen. Aber mir hast du nie ein Ziegenböckchen geschenkt, das ich mit meinen Freunden feiern kann und mich freuen kann. Aber jetzt kommt der da, dein Sohn daher. Der hat dein Vermögen mit Huren verprasst. Jetzt kommt er zurück und du lässt gleich das gemästete Kalb für ihn schlachten. Da sprach sein Vater zu ihm, mein lieber, lieber Sohn, du bist doch immer bei mir und alles, was mir gehört, gehört auch dir. Aber jetzt müssen wir doch feiern und uns freuen, denn dein Bruder war tot und er ist wieder lebendig. Der war verloren und jetzt ist er wiedergefunden.

Aber jetzt müssen wir uns freuen und ein Fest feiern, sagt der Vater zu seinem älteren Sohn. Ob der sich aber wirklich freut und ins Haus hineingeht, um mitzufeiern, das erfahren wir im Lukas-Evangelium nicht mehr. Das Gleichnis endet offen. Offen bleibt auch, wie viele Schriftgelehrte und Pharisäer, Jesus wollte sie ja mit diesem Gleichnis überzeugen und ihnen sagen, Gott ist barmherzig, wie viele dieser Menschen sich Jesus zugewendet haben. Manche meinen, das Gleichnis vom barmherzigen Vater sei die schönste Erzählung der Bibel. Größe und Elend des Menschen kommen in diesem Gleichnis vor und damit auch die Frage, was ist der Mensch? Die Krone oder die Dornenkrone der Schöpfung? Wir Menschen sind manchmal so wie der jüngere Sohn. Wir verlieren uns selbst, wir vergeuden, wir verschleudern unser Kapital. Wie viel hat die Menschheit schon verprasst und zerstört, weil sie so wie der jüngere Sohn im Gleichnis ein verschwenderisches, ein zügelloses Leben führt? In der Schöpfungszeit denke ich da an Boden versiegeln, Erdreich vergiften, Wasser vergeuden, die Luft verpesten, das Klima anheizen und die Schöpfung auspressen wie eine Zitrone. Manchmal sind wir Menschen aber auch so wie der ältere Sohn, gut und zugleich selbstgerecht, anständig, aber auch unbarmherzig, korrekt und eifrig und zugleich trotzig und frustriert. Schon so viele Jahre habe ich dir gedient, Vater, sagt der ältere Sohn. Und jetzt das? Nicht einmal ein Ziegenbock. So lange schon bemühen wir uns, liebe Schwestern und Brüder, um Nachhaltigkeit, um die Bewahrung der Schöpfung. Aber zahlt sich unser Engagement aus? Was haben wir davon? Wozu das alles? Von einem großen Erfolg oder von Grund zum Feiern? Keine Rede. Nicht einmal ein Ziegenböcklein. Mit Blick auf den barmherzigen Vater, der ja im Zentrum dieses Gleichnisses steht, blitzt ein Hoffnungsstrahl auf. Dem Jüngeren, der heimkommt, um sich zu entschuldigen, läuft der Vater entgegen und umarmt ihn. Und zum Älteren, zum trotzigen Sohn, geht er hinaus und redet ihm gut zu. Jesus verkündet uns einen entgegenkommenden und einen nachgehenden Gott, der keines seiner Kinder verlieren will, der mit allen Geschöpfen ein Fest feiern will. Was ist der Mensch? Papst Franziskus hat diese Frage für sich einmal so beantwortet: Ich bin ein Sünder, den Gott angeschaut hat. Ich möchte im Blick auf das Gleichnis, das wir gehört haben, präzisieren, ich bin ein Sünder, den Gott barmherzig und voller Liebe angeschaut hat. Was ist der Mensch? Die Krone oder die Dornenkrone der Schöpfung? Mark Twain hat einmal gesagt, mir bereiten nicht die unverständlichen Bibelstellen Bauchweh, sondern diejenigen, die ich verstehe. Ich kenne das Gleichnis vom barmherzigen Vater seit meiner Volksschulzeit und ich nehme an, vermutlich geht es vielen so. Es ist eine sehr bekannte Bibelstelle. Ich meine auch, dass ich ganz gut verstehe, was Jesus mir da sagen will. Er zeigt mir ein menschenfreundliches Gottesbild. Er lädt mich ein zur Umkehr. Umkehr vom Ich, mich, meins. Zum Du, Wir, Unser. Umkehr vom Konsumieren zum Bewahren. Von einer selbstgerechten Korrektheit zur Barmherzigkeit. Und von der Betroffenheit und vom Jammern über die Zerstörung der Schöpfung zum Engagement und zur konkreten Tat. Im Vertrauen auf den barmherzigen Gott des Lebens.
der wie ein guter Vater, wie eine liebende Mutter seine Kinder und alle seine Geschöpfe nicht verlieren, sondern retten und bewahren will. Amen.

Das Glaubensbekenntnis, das wir heute miteinander sprechen, ist jenes vom Zweiten Ökumenischen Konzil in Konstantinopel aus dem Jahr 381. Es ist das einzige ökumenische Bekenntnis, das alle Kirchen und Konfessionen miteinander verbindet. Wir glauben an den einen Gott, den Vater, den Allmächtigen, der alles geschaffen hat, Himmel und Erde, die sichtbare und die unsichtbare Welt. Und an den einen Herrn Jesus Christus, Gottes eingeborenen Sohn, aus dem Vater geboren vor aller Zeit, Gott von Gott, Licht vom Licht, wahrer Gott vom wahren Gott, gezeugt, nicht geschaffen, eines Wesens mit dem Vater. Durch ihn ist alles geschaffen, für uns Menschen und zu unserem Heil ist er vom Himmel gekommen, hat Fleisch angenommen durch den Heiligen Geist von der Jungfrau Maria und ist Mensch geworden. Er wurde für uns gekreuzigt unter Pontius Pilatus, hat gelitten und ist begraben worden, ist am dritten Tage auferstanden nach der Schrift und aufgefahren in den Himmel. Er sitzt zur Rechten des Vaters und wird wiederkommen in Herrlichkeit, zu richten die Lebenden und die Toten. Seiner Herrschaft wird kein Ende sein. Wir glauben an den Heiligen Geist, der Herr ist und lebendig macht, der aus dem Vater hervorgeht, der mit dem Vater und dem Sohn angebetet und verherrlicht wird, der gesprochen hat durch die Propheten und die eine heilige, allgemeine und apostolische Kirche. Wir bekennen die eine Taufe zur Vergebung der Sünden. Wir erwarten die Auferstehung der Toten und das Leben der kommenden Welt. Amen.

0: Lass uns zu Gott beten, der uns und die ganze Schöpfung in Liebe trägt.
1: Gott des Lebens, du hast uns diese Erde geschenkt. Hilf uns, gut auf sie aufzupassen. Wir bitten dich für die Wälder und Meere, für Tiere und Pflanzen, für sauberes Wasser und gute Luft. Wir bitten dich für Menschen, die unter Hitze, Dürre, Überschwemmungen oder andere Folgen des Klimawandels leiden. Hilf uns, nicht alles zu verbrauchen. Zeig uns, was wir anders machen können. Gib uns den Mut und die Kraft, wirklich etwas zu verändern. Lass uns daran denken, diese Erde gehört nicht nur uns. Sie ist unser gemeinsames Zuhause. Wir bitten dich, erhöre uns.
2: Gott, du kommst uns entgegen, wenn wir uns verirrt haben. Rufe auch uns, deine Kirche in ihrer ökumenischen Vielfalt, zur Umkehr. Oft ziehen wir Grenzen zwischen uns und anderen. Erinnere uns daran, was uns verbindet. Wir trinken aus demselben Wasser. Wir atmen dieselbe Luft. Wir beten unter demselben Himmel. Schenke uns Mut, gemeinsam zu handeln. Lass uns nicht nur von Bewahrung sprechen. Hilf uns, anders zu leben. Lass uns nicht nur Schuld benennen. Zeige uns Wege der Versöhnung. Lass uns nicht nur zur Veränderung rufen. Hilf uns, selbst zu beginnen. Führe uns vom Ich zum Wir, vom Festhalten zum Teilen, von der Gleichgültigkeit zur Verantwortung. Wir bitten dich, erhöre uns.
3: 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Wir bitten dich, erhöre uns.
0: Barmherziger Gott, nimm unsere Bitten an und führe uns auf den Weg des Lebens und des Friedens. Amen. Beten und singen wir gemeinsam jenes Gebet, das uns unser Herr Jesus Christus gelehrt hat.

Danke, dass wir heute gemeinsam Gottesdienst feiern konnten. Es ist schön, so vielfältig, viele Menschen aus verschiedenen Konfessionen, aus verschiedenen Gemeinden sind hier zusammengekommen. Wir haben Musik zusammengetragen und gehört, es ist ein buntes Mosaik. Gott ist großzügig, lädt ein, geht uns nach. Ich hoffe sehr, dass wir uns bald wiedersehen, dass wir weiter miteinander feiern. Der nächste Fernsehgottesdienst wird am 27.09. um 10 Uhr in ORF 3 übertragen. Es ist ein römisch-katholischer Fernsehgottesdienst aus Obereich bei Bruck an der Mur. Sie zu Hause sind jetzt herzlich eingeladen, an den Telefonen mit uns in Kontakt zu kommen. Rufen Sie uns an unter der Telefonnummer 0800 100 22 60, kommen wir miteinander ins Gespräch. Gott ist großzügig, haben wir gehört, und das können wir alle auch sein, auch von zu Hause aus. Es gibt auch die Möglichkeit, eine Kollekte zu feiern. Im Internet unter www.gottesdienst.at finden Sie die Möglichkeit. Sie können der Diakonie oder der Caritas spenden. Herzlichen Dank dafür.

0: Und nun lasst uns in diesen Sonntag gehen mit dem Segen Gottes.
1: Das war die Übertragung eines ökumenischen Gottesdienstes aus der Methodistenkirche in Wien Fünfhaus. Vertreter und Vertreterinnen von 9 christlichen Konfessionen haben miteinander gefeiert. Für die Musik sorgten Schüler und Schülerinnen sowie Lehrende des Diözesankonservatoriums der Erzdiözese Wien unter der Leitung von Michael Kucharko. Tonmeister war Robert Pawlitzka, Übertragungsleitung Veronika Hoferstein und Martin Groß. Falls Sie im Anschluss anrufen möchten, hier noch einmal die Telefonnummer 0800 122 60. 0800 122 60.
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3: Im Nachrichtenstudio begrüßt sie Tom Brandenberger. Die F-35 aus den USA, auch als Tarnkappenbomber bekannt, gilt als eines der modernsten Kampfflugzeuge der Welt. Teile eines solchen Jets könnten nun in den Händen Chinas sein. Das berichtet die Plattform Politico. Teresa Kulowitsch berichtet.
4: Der F-35 gilt als der modernste Kampfjet der Welt, mit Funktionen wie Tarnkappentechnologie, um unter fremdem Radar schwer erkennbar zu sein. Und auch Infrarotkameras, die die Außenumgebung im 360-Grad-Blick für den Piloten filmen und ihm direkt an den Helm übertragen. Teile dieser US-Rüstungstechnik könnten nun in den Händen Chinas sein, wie die Plattform Politico berichtet. Demnach sei etwa eine Cockpithaube mit der Tarnkappentechnologie auf dem Weg von Australien in die USA über Hongkong umgeleitet worden. Seitdem fehlt von den Teilen jede Spur. Eine Untersuchung im US-Kongress soll den Fall nun prüfen, denn es ist nicht das erste Mal, dass Wartungsteile auf dem Weg in die USA verschwinden. Zwischen 2018 und 2023 sind etwa 1 Million Ersatzteile verschwunden, wie der US-Rechnungshof in einem Bericht festhält.
3: Bei russischen Angriffen auf die Region Kiew sind nach ukrainischen Angaben 4 Menschen getötet worden, darunter 3 Kinder. Eine Mutter und ihre beiden 3 Jahre alten Kinder kamen demnach ums Leben, als eine Drohne ihr Wohnhaus traf. Ein Mädchen starb zudem im Krankenhaus nach einem weiteren Drohnenangriff. 2 Wochen nach dem Triumph der rechten AfD bei den Landtagswahlen in Sachsen-Anhalt wird heute in Berlin und in Mecklenburg-Vorpommern gewählt. In beiden Ländern geht es um Richtungsentscheidungen und beide Wahlen gelten auch als weiterer Stimmungstest für Kanzler und CDU-Chef Merz. Die Wahllokale schließen um 18 Uhr. Die Dürre lässt die Herbsternte noch schlechter ausfallen als erwartet. Laut Landwirtschaftskammer bricht der Ertrag bei Kartoffeln um 50-70% ein, bei Zuckerrüben um mehr als 50%. Ein deutliches Minus gibt es auch bei Mais und Soja. Nicht nur Fans des britischen Popstars haben mit Spannung auf diesen Auftritt gewartet. Ed Sheeran hat gestern in Philadelphia sein erstes Konzert nach dem Rauswurf von US-Rapper Macklemore und dem Absprung aller seiner Voracts gegeben und sich erstmals dazu geäußert. Nina Lehmann berichtet.
5: Ich bin es gewohnt, dass meine Musik kritisiert wird, so Sheeran. Aber in dieser Woche habe ich Kritik zu etwas viel Wichtigerem bekommen. Ich musste schwierige Entscheidungen treffen und ich mache Fehler und es tut mir so, so leid.
6: I'm making mistakes and I'm so, so sorry.
5: Er wolle, dass seine Konzerte sichere Orte für alle sein. Er wolle seine Fans nicht enttäuschen und deswegen sei er hier und mache mit seiner Tour weiter. Anschließend verurteilt der Brite sowohl das Hamas-Massaker im Oktober 2023 in Israel als auch das israelische Vorgehen im Gazastreifen scharf. Vor dem Konzert hat es Angst vor Ausschreitungen gegeben. Tatsächlich hat sich vor dem Stadion eine kleine Gruppe pro-palästinensischer Demonstranten versammelt. Von größeren Unruhen ist nichts bekannt.
3: Das waren die Nachrichten mit Tom Brandenberger. Und jetzt zum Wetter.
7: 20 bis 28 Grad hat der heutige Sonntag zu bieten. Dazu viel Sonne, hin und wieder dünne Wolkenfelder. Nördlich der Alpen und in manchen Gebirgsgruppen macht sich mäßiger bis lebhafter Wind bemerkbar. Der Abend ist noch trocken, aber kurz nach Sonnenuntergang trifft nördlich der Donau eine Regenzone ein. Die zieht im Laufe der Nacht zu den Alpen weiter. Sie gehört zu einer schwachen Front, an deren Rückseite der Wind aus Nordwest lebhaft bis kräftig auffrischen wird. So viel zum Wetter von Manfred Bauer.
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Grüß Gott und herzlich willkommen zur Frühschoppenstunde in Radio Kärnten. Auch wenn es der eine oder andere vielleicht noch nicht wahrhaben möchte, langsam aber sicher zirkt der Herbst ins Land. Kann sein, dass der Sommer noch ein bisschen nachhängt, in Gedanken zumindest, mit den warmen Tagen und lauen Abenden. Aber spätestens in der Früh, wenn die Luft wirklich kühl und frisch ist, da wissen wir, der große Sommer ist gar. Und damit übergebe ich nun das Wort bzw. den Ton an die Singgemeinschaft Unterhaus und wünsche gute Unterhaltung mit der Frühschoppenstunde in Radio Kärnten.

Das Blasorchester Heribert Reich mit dem Marsch Mein schönes Kärnten. Ja, und es wird nicht lang dauern, erstrahlt unser schönes Kärnten in einer herbstlichen Pracht. Noch klingt der Sommer bei vielen bestimmt ein bisschen nach, wie zum Beispiel beim DZ Mundwerk. Die drei Damen aus Flattach schwelgen mit dem Lied Sommertraum noch in sommerlichen Erinnerungen. Und auch die Militärmusik Kärnten hält noch am Sommer fest mit dem Marsch Der Sommernachtstraum. Ein neuer Marsch, komponiert von Johannes Glawischnig, einem jungen Kärntner Komponisten, der selbst Horn spielt. Und das hat sich auf die Komposition ausgewirkt. Denn im Trio beginnt nicht, wie gewohnt, Flügelhorn oder Tenorhorn. In diesem Fall wird die Melodie von den Hörnern übernommen. Zunächst aber das DZ Mundwerk mit dem Sommertraum.

Ein musikalisch spektakulärer Sommernachtstraum von der Militärmusik Kärnten in der Frühschoppenstunde von Radio Kärnten, in der wir heute Abschied nehmen, nämlich Abschied vom Sommer. Der astronomische Herbstanfang steht ja diese Woche am 23. bevor, aber man braucht gar nicht auf den Kalender schauen. Die Natur zeigt uns schon, dass vom Sommer nicht mal gar so viel übrig ist. Aber auch der Herbst hat seine schönen Seiten, auch wenn die Temperaturen deutlich niedriger sind. Und so machen wir jetzt auch musikalisch einen feinen Übergang vom Spätsommer in den Herbst mit dem Spätsommerwalzer von der Wenn's passt Musi, eine unserer aktuellsten Aufnahmen derzeit. Und dieser schließt sich dann der Grenzlandchor Arnold Stein an mit dem Abschied vom Sommer.

Der Abschied vom Sommer, gesungen vom Grenzlandchor Arnoldstein und diesem Lied von Florian Dander und Angelika Fürthauer, folgt jetzt, alliert von Günter Mittergratnecker und Gerhard Klawischnik, das uns ein bisschen auf den Boden der Tatsachen zurückholt. Allweil ist nicht der Sommer, allweil ist nicht die Schernezeit. Wann der kalte Wind geht, ist schon gar mit der Freit. Der Achtgesang hat dieses Herbstlied in seinem Repertoire und im Anschluss bleibt's noch ein bisschen windig mit den Egerländer Musikanten und dem Walzer Böhmischer Wind.

böhmische Blasmusik im Frühschoppen vom Glockner bis zur Choralm von den Egerländer Musikanten. Viele unserer Herbstlieder sind meist sehr ruhig. Man merkt, das Jahr geht allmählich dem Ende zu, aber im Herbst bzw. im September werden landauf, landab auch viele Feste gefeiert. Wir haben zu Beginn schon von der Singgemeinschaft Unterhaus gehört. Die Gersten ist geschnitten, der Dirken steht noch auf ins Jahr. Im Herbst ist es bekanntlich Zeit, dankbar für die Ernte zu sein, und das geschieht vielerorts mit Erntedankfesten. Das wohl bekannteste Symbol des Erntedankfestes ist die Erntekrone, die es in den unterschiedlichsten Abwandlungen in ganz Österreich gibt. Die Erntekrone wird in

Von Anton Schmidt stammt dieses Lied, gesungen hat es der MGV Obermühlstadt und davor hat das Franz Michelitsch Ensemble aufgespielt, die Polka Tanz zum Erntedank. Ja, und es dauert auch nicht mehr lange, dann beginnt auch schon wieder der St. Veiter Wiesenmarkt, den Radio Kärnten natürlich wie auch den Bleiburger Wiesenmarkt wieder begleiten wird. Und wir stimmen uns mit der Ebersteiner Kirchtagsmusik schon einmal drauf ein. Für die ist es nämlich ein Fixtermin im Vereinsjahr, dort dabei zu sein. Und wenn man jedes Jahr am Wiesenmarkt musikalisch mitwirkt, braucht man ja auch die richtige Musik dazu. Und die haben sie im Repertoire,

Der gemischte Chor St. Paul im Lavantal hat die herbstliche Stimmung in unserem Kärntnerland genossen. Und auch wenn das Wetter zwischendurch recht ungemütlich ist mit Wind und Regen, so zeigt sich der Herbst aber auch von seiner wunderschönsten Seite. Ich glaube, ein bisschen müssen wir noch warten, bis der sogenannte goldene Herbst ins Land einzieht. Bis dahin machen wir das auf musikalischem Wege mit der Obergeltaler Trachtenkapelle Kötschach und der Polka Goldener Herbst. Und die Sängerrunde Steinrösel Fickdring singt drauf ein Lied, das diese herbstliche Stimmung wohl am besten wiedergibt. Auf der Fraten verschloft die Sonne.

Herbstliche Klänge in der Frühschoppenstunde von Radio Kärnten, das war die Sängerrunde Steinrössl Figdring. Nachdem wir jetzt schon von einigen Liedern die Vorzüge und Schönheiten dieser Jahreszeit gehört haben, fällt es vielleicht ein bisschen leichter, den Sommer hinter einem zu lassen. Vor allem rennt die Zeit eh so schnell dahin, sobald der Herbst da ist. Um es mit den Worten von Anton Schmidt zu sagen, wenn Herbstblattlern fallend und der Nebel aufzieht, dann merk ich, wie schnell so ein Jahle verfliegt. Dann dauert es auch nicht mehr lang, bis der nächste Sommer wieder vor der Tür steht. Mit diesem Lied schließt der letzte Block der heutigen Frühschoppenstunde. Und zuvor unternehmen wir aber noch mit der Kapelle So und So einen ausgelassenen, gemütlichen Herbstspaziergang.

Das war ein gemischtes Ensemble vom Chor der Kärntner in Graz mit dem Lied »Wann Herbstblattlern fallen«. Ja, wir schauen auf die Uhr. Es ist schon wieder kurz vor 12 und bevor der Schlussmarsch heute von der Gitzstaller Trachtenkapelle Weißbriach erklingt, darf ich noch darauf hinweisen, dass der Heimatklang und Kärnten singt und spielt ab morgen wieder aus der Sommerpause zurückkehrt. Wir freuen uns, dass wir euch nun wieder von Montag bis Freitag mit Chorgesang, Volksmusik und auch Blasmusik durch den Abend begleiten dürfen. Verena Blimitscher sagt Dankeschön fürs Zuhören. Für heute wünsche ich einen schönen Sonntag, vielleicht auch noch mit einem feinen Herbstspaziergang. Mahlzeit und pfiat euch!

0: Die Pfarre Grammerstetten liegt im oberösterreichischen Mühlviertel. Bereits um 1100 wurde die erste Kirche geweiht. Aufbauend auf der ursprünglichen Kirche begann man ab der Mitte des 15. Jahrhunderts mit dem Bau des jetzigen Langhauses. Es ist im Grundriss dreischiffig vierjochig angelegt. Von der ursprünglich barocken Einrichtung der Kirche sind nur mehr zwei Statuen erhalten. Heute fügt sich in den spätmittelalterlichen Innenraum eine neugotische Ausstattung. Besonders zu erwähnen sind der Hochaltar und die Fenster wegen ihrer Fülle an Details. Die Kirche ist dem heiligen Laurentius geweiht.
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2: Willkommen zum Mittagsjournal. Das sind unsere Themen. Die Herbsternte in Österreich fällt noch schlechter aus als erwartet. Bei den Landtagswahlen in den deutschen Bundesländern Berlin und Mecklenburg-Vorpommern wird ein Kopf-an-Kopf-Rennen erwartet. Im Journalstudio begrüßt Sie Konstantin Hahn. Die große Trockenheit im heurigen Jahr und ihre Auswirkungen auf die Landwirtschaft zeigen sich jetzt in vollem Ausmaß. Die Schäden in der Herbsternte sind noch schlimmer als befürchtet. Das gilt quasi für ganz Österreich und für so gut wie alle Herbstkulturen. Felix Nowak mit den Einzelheiten.
3: Besonders drastisch ist die Lage bei den Kartoffeln. Landwirtschaftskammerpräsident Josef Moosbrugger erwartet Ernteeinbußen von bis zu -70%.
4: Wir haben die Sorge, dass Anfang des Jahres keine österreichischen Kartoffeln mehr vorhanden sind.
3: Doch nicht nur sie sind betroffen, sondern alle Herbstkulturen. Einbußen zwischen 30% und 50% beim Mais. Bei Soja könnte es noch etwas schlimmer werden. Bei den Zuckerrüben sind es bis zu 70% weniger als im Fünfjahresschnitt. Die staatlichen Dürrehilfen seien daher lebensnotwendig. Dazu kommen Auszahlungen für versicherte Flächen. Allerdings betont Moosbrugger,
4: dass letztendlich der Großteil des Schadens die Bauern selbst zu tragen haben, trotz dieser deutlichen Unterstützungsmaßnahmen.
3: Minimal besser als befürchtet sieht es übrigens beim Getreide aus. Regional gibt es aber auch hier Ausfälle von mehr als der Hälfte.
2: Heuer sind bisher rund 6.500 Asylanträge in Österreich gestellt worden. Hochgerechnet auf das gesamte Jahr dürfte es heuer weniger als 10.000 Asylanträge geben. Laut Innenministerium war das zuletzt vor fast 30 Jahren, im Jahr 1997, der Fall. Die meisten Anträge kommen weiterhin von Menschen aus Syrien und Afghanistan. Meistens handelt es sich um Kinder von bereits in Österreich lebenden Asylberechtigten. In Deutschland laufen heute zwei Landtagswahlen, in Mecklenburg-Vorpommern und in Berlin. Beide Wahlen versprechen Richtungsentscheidungen. In Mecklenburg-Vorpommern liegt in den letzten Umfragen die SPD nur einen Prozentpunkt vor der AfD. In der Hauptstadt Berlin zeichnet sich ein Dreikampf zwischen den Linken, CDU und der AfD ab. Aus Berlin Regina Pell.
5: Wer ins Rote Rathaus einziehen soll, dazu hört man vor der Stimmenabgabe Unterschiedliches.
6: Ich bin Autofahrer, deswegen wenn dann eine CDU, da könnte durch ein Wechsel gehen. Ja.
5: Schwarz-Rot dürfte in Berlin keine Mehrheit mehr bekommen. In Umfragen hat zuletzt die Linke geführt, teilweise mit radikalen Forderungen wie Enteignungen. Sie könnte künftig mit den Grünen und der SPD regieren. Mit der AfD will keine Partei koalieren, auch nicht in Mecklenburg-Vorpommern. Dort hat Ministerpräsidentin Manuela Schwesig von der SPD den AfD-Kandidaten Leif Erik Holm in Umfragen noch knapp überholt. Die CDU muss hier um den Einzug zittern und damit im Bund auch Parteichef und Kanzler Friedrich Merz um die eigene Zukunft.
2: In der heimischen Fußball-Bundesliga steigt heute das Spitzenspiel dieser Runde, Salzburg gegen Sturm Graz. Salzburg will dabei zu Hause eine starke Serie verteidigen, Wolfgang Eichinger.
7: Salzburg ist unter dem neuen Trainer Danny Röhl noch unbesiegt. 13 Spiele, 10 Siege, 3 Unentschieden. Also das Selbstvertrauen der Bullen stimmt. Zuletzt ja auch noch der Sieg beim Europa-League-Auftaktspiel in Sofia.
8: Wir freuen uns jetzt mit dem 1-0 im Gepäck natürlich auch zum nächsten Spitzenspiel.
7: Aber Salzburg mag Sturm in letzter Zeit nicht wirklich. 6 Spiele in Folge gegen die Grazer nicht gewonnen.
8: Ja, eine sehr intensive Partie wird kommen. Sturm hat jetzt schon zuletzt auch gezeigt, dass sie sehr stabil sind, verteidigen sehr gut, sehr leidenschaftlich. Sehr aggressiv.
7: Bei Sturm Graz könnten mit Spielmacher Kitaischwili, Walci und Mitschata drei wichtige Spieler heute ausfallen. Spielbeginn ist um 17 Uhr. Ab 14.30 Uhr hat Meister Lask in Hartberg mit einem Sieg die Chance, wieder die Tabellenführung zu übernehmen. Und Ried trifft heute auf Wolfsberg.
2: Das war das Mittagsjournal mit Konstantin Hahn. Zum Wetter.
9: Der Sonntag bringt noch einmal spätsommerliches Wetter mit viel Sonne und Temperaturen um und über 25 Grad. In den nächsten Tagen geht es dann aber wechselhaft windig und spürbar kühler weiter. Zurzeit ist es in allen Landeshauptstädten heiter. Die aktuellen Temperaturen: Wien und Eisenstadt 26 Grad, St. Pölten, Linz, Salzburg und Bregenz 22, Innsbruck 21 Grad, Graz 23 sowie Klagenfurt 20 Grad. Heute Nachmittag bleibt es in ganz Österreich überwiegend sonnig, auch wenn von Norden her zeitweise ein paar Wolkenfelder durchziehen. Bei teils lebhaftem Westwind wird es für die zweite Septemberhälfte ausgesprochen warm. Die Temperaturen erreichen 20 bis 28 Grad. In der kommenden Nacht bringt eine Kaltfront von Norden her dichte Wolken und einige Regenschauer, außerdem kräftig auffrischenden Wind. Morgen Montag an der alten Nordseite zunächst noch einzelne Schauer, tagsüber dann eine meist trockene und sehr windige Mischung aus Sonne und Wolken mit den meisten Sonnenstunden im Süden. Dazu deutlich kühler, Höchstwerte nur noch 13 bis 20 im Süden bis zu 24 Grad. So viel zum Wetter von Michael Mattern.
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10: Grüß Gott, Mahlzeit und herzlich willkommen. Einen angenehmen und schönen Sonntagmittag wünsche ich Ihnen. Ich freue mich wie immer, dass Sie dabei sind, wenn sich alles um die 10 meistgehörten Radiohits Österreichs dreht. Und wir genießen an diesem 20. September noch einmal ganz offiziell den Sommer. Zumindest ein paar Tage dürfen wir ihn noch behalten. Und auch das Wetter scheint sich vom Sommer noch nicht so recht verabschieden zu wollen. Musikalisch passt das wunderbar, denn auch heute haben wir wieder eine richtig schöne Ausgabe der Schlagerparade vor uns. Und was mich ganz besonders freut, Österreich ist in unseren großen 10 diesmal wieder richtig stark vertreten. Welche heimischen Künstler es geschafft haben, wer neu dabei ist, wer Plätze gut machen konnte und natürlich, wer diesmal ganz oben steht, das hören Sie in den kommenden knapp 60 Minuten. Und bevor es losgeht mit der aktuellen Wertung, blicken wir eine Woche zurück. Wie sah es an der Spitze der Wertung vom letzten Sonntag aus? Auf Platz 3 hatten wir Caro Fuchs.

Die Nockis, die Nummer 1 der letzten Wertungswoche mit 1. Jetzt zur aktuellen Wertung in der Schlagerparade und mit einem Neuanstieg, würde ich fast sagen. Von 13 auf 10, Anja Fischtaler hat es geschafft, weil's so ist.

0: Willkommen in den großen 10 der Schlagerparade. Anja Fischtaler, seit 4 Wochen dabei, von 13 auf 10, weil es so ist. Auch willkommen Helene Fischer, seit 16 Wochen mit dabei, letzte Wertungswoche auf Platz 19. 10 Plätze besser, von 19 auf 9.
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Sie ist seit 16 Wochen dabei, hat 10 Plätze gut gemacht von 19 auf 9. Helene Fischer mit Heute Nacht. Sassi ist unter Anführungszeichen erst 4 Wochen in der Wertung der Schlagerparade, war letzten Sonntag auf Platz 5, hat leider 3 Plätze verloren. Von 5 auf 8. Die neue von Sassi. Wenn der Winter, dann vergeht.

0: Seit 4 Wochen dabei, leider 3 Plätze verloren. Von 5 auf 8, das war Sassi. Wenn der Winter dann vergeht.
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0: Mit Hotel Mama liefert Rian, Musik aus Kärnten, die nächste große Mitzig-Hymne über ein Gefühl, das wohl fast jeder kennt. Egal wie alt man ist und wie selbstständig man sein möchte, manchmal ist es bei Mama einfach doch am schönsten. Wenn zu Hause nur der leere Kühlschrank, die ungewaschene Wäsche und der volle Müll warten, wird das Hotel Mama zum perfekten Rückzugsort. Dort brennt noch Licht, es steht immer ein Essen auf dem Tisch und irgendwo ist garantiert noch ein Zimmer frei. Selbst dann, wenn man mit ganzen Wäschebergen im Gepäck anreist und noch nicht genau weiß, wann man wieder auschecken möchte. Im Hotel Mama brennt noch Licht, da ist immer ein kleines Zimmer frei für mich, singt Rian im Refrain und bringt damit augenzwinkernd auf den Punkt, was viele nur zu gut kennen. Hinter dem humorvollen Blick auf das Erwachsenenleben steckt zugleich ein vertrautes und emotionales Gefühl. Das Wissen, dass es einen Ort gibt, an den man jederzeit zurückkehren kann und an dem man bedingungslos willkommen ist. Hotel Mama, mein Hit-Tipp in der aktuellen ORF-Schlagerparade.

Die aktuelle ORF-Schlagerparade. Mein Name ist Rudi Oman und das war mein Hit-Tipp, die neue von Rian, Hotel Mama. Zurück zur aktuellen Wertung und zu The Police. Seit 66 Wochen in der Wertung der Schlagerparade. Letzten Sonntag auf Platz 14, heute Platz 7. 7 Plätze besser mit

0: Sie ist gleich geblieben auf Platz 6 und seit 6 Wochen dabei. Andrea Berg, das kann uns keiner nehmen. Und das war der erste Teil der aktuellen Wertung mit Anja Fischthaler auf Platz 10, auf Platz 9 Helene Fischer, auf Platz 8 Sassi, auf Platz 7 The Police und auf Platz 6 und soeben gehört Andrea Berg. Im zweiten Teil blicken wir wie gewohnt zu den Kärntnerinnen und Kärntnern in den Top 100 der aktuellen Wertung. Dann, wer ist der höchste Neueinstieg? Wer ist der Hit von damals? Und natürlich, wer sind die Top 5 dieser Wertungswoche? Sie erfahren es im zweiten Teil. Sie hören Radio Kärnten, jetzt wird es Zeit für Nachrichten aus unserem Bundesland. Wir hören uns in 2 Minuten wieder. Ich freue mich auf Sie. Bis gleich.
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2: Nach einem Monat wird die Sperre der Bahnstrecke zwischen Tarvis und Cemona im Kanaltal heute um Mitternacht aufgehoben. Die umfangreichen Bauarbeiten sind abgeschlossen. Damit können Passagiere wieder die Züge zwischen Villach, Venedig, Rom und Triest nutzen. Auch der beliebte Radzug fährt ab morgen wieder. In den letzten 4 Wochen mussten die Fahrgäste ja auf Busse umsteigen. Die Mitnahme von Fahrrädern war auch stark eingeschränkt. Am Flughafen Klagenfurt wird gebaut. Für etwa 5000 Passagiere, die mit Privatjets landen oder abfliegen, entsteht eine eigene Abflughalle. Durch den 1,5 Millionen Euro teuren Umbau entstehen aber auch Büros, die gemietet werden können. Hören Sie die Einzelheiten im Mittagsjournal in einer halben Stunde. Verstärktes Polizeiaufkommen herrscht heute in Teilen Klagenfurts. Grund ist eine Prozession der indischen Glaubensgemeinschaft der Sikh. Diese wird von der Exekutive abgesichert. An der Prozession nehmen hunderte Gläubige auch aus anderen Bundesländern teil. Zum Wetter. Es gibt heute in ganz Kärnten Sonnenschein, nur ab und zu zeigen sich Wolken am Himmel. Der Wind ist nur schwach bis mäßig und die Temperaturen erreichen für die zweite Septemberhälfte überdurchschnittliche 20 bis 26 Grad.
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0: Herzlich willkommen zum zweiten Teil der aktuellen Wertung und wir beginnen den zweiten Teil mit den Lauten.

0: seit 7 Wochen dabei. Die Festbänkler. Kleines Lied und sie haben 4 Plätze gut gemacht. Von 8 auf 4.
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0: Und mein heutiger Hit von damals wird von Brian Ferry interpretiert. Der Leader der Gruppe Roxy Music war Kunsthandwerklehrer. Als er wegen seiner Musikleidenschaft gefeuert wurde, gründete er 1972 Roxy Music. Die Band mit dem Glitter-Image schaffte es bereits, mit ihrer ersten LP berühmt zu werden. Von 1973 bis 1978 nahm Ferry nebenbei auch erfolgreiche Solo-Singles auf, wie diese zum Beispiel Prime Ferry aus dem Jahre 1976, Let's Stick Together.

Sie hören die aktuelle ORF-Schlagerparade. Mein Name ist Rudi Ohmann und das waren die Boxrocker Sisters mit ihrer neuen Single. Vielleicht aus ihrem aktuellen Album sind sie neu eingestiegen auf Platz 3. Die Nokis sind mittlerweile seit 13 Wochen dabei, waren letzten Sonntag die Nummer 1. Heute einen Platz verloren von 1 auf 2 mit 1.

0: Seit 13 Wochen dabei von 1 auf 2, die Nockis mit 1.
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0: Und auf Platz 64 die neue von Ö5.

Marco Road Blues Band gemeinsam mit Gottfried Wöcher auf Platz 23. Und das waren sie, die Kärntnerinnen und Kärntner, in den Top 100 der aktuellen Wertung. Der höchste Neuanstieg ist Zeiler und Speer gelungen. Auf Platz 38 mit Bissl Weh sind sie der höchste Neuanstieg in dieser Wertungswoche.

0: Der höchste Neueinstieg in die Top 100 der aktuellen Wertung, der ist Zeiler und Speer gelungen. Auf Platz 38. Bissl weh.
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0: Da freue ich mich für Caro Fuchs gemeinsam mit L.E. Brassbanda. Tetere ist der meistgehörte Titel Österreichs, die neue Nummer 1.

0: Der meistgehörte Titel Österreichs, die neue Nummer 1, Tetere von Karol Fuchs gemeinsam mit Elli Prasbanda. Und das war sie, die aktuelle Wertung der ORF-Schlagerparade. Mein Name ist Rudi Hohmann. Ich wünsche Ihnen noch einen schönen und angenehmen Sonntagnachmittag. Im Programm von Radio Kärnten geht es wie gewohnt weiter mit dem Mittagsjournal, danach 1000 Fragen, dem Quiz von Radio Kärnten. Auch dazu gute Unterhaltung. Wir hören uns wieder, wenn Sie wollen. Kommenden Sonntag ab 12.07 Uhr in diesem Programm. Bis dorthin wünsche ich Ihnen viel Erfolg, viel Gesundheit und natürlich alles Liebe.
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6: Im Nachrichtenstudio ist Konstantin Hahn. In Russland geht am Abend die dreitägige, im Zeichen des Ukraine-Kriegs stehende Parlamentswahl zu Ende. Die Ukraine hat währenddessen in der Nacht einen der bisher schwersten Drohnenangriffe auf Russland geflogen. Zwei Menschen sind dabei gestorben. 400 weitere Menschen mussten aus einem Hochhaus in Sicherheit gebracht werden. Teresa Kulowitsch berichtet.
7: Moskau ist in Rauch gehüllt, nachdem die Ukraine in der Nacht um die 1600 Drohnen nach Russland geschickt hat. Jede dritte davon in Richtung Hauptstadt. Deren Bürgermeister spricht von einem beispiellosen Angriff und wirft der Ukraine vor, die heute zu Ende gehende Parlamentswahl stören zu wollen. Gelungen sei das nicht. Die Wahllokale haben heute früh zu den Tönen der Nationalhymne wie geplant geöffnet. Auf Videos ist jedenfalls zu sehen, wie eine Ölraffinerie in Brand steckt. Auf Social Media bestätigt der ukrainische Präsident die Angriffe. Eine der wichtigsten Anlagen der russischen Ölindustrie sowie eine Logistikanlage wurden getroffen, schreibt Zelensky. Aber auch die Ukraine steht weiterhin massiv unter Beschuss, darunter auch die Region um die Hauptstadt Kiew. Russland spricht davon, das Lager eines Drohnen- und Raketenherstellers getroffen zu haben. Angriffe hat es auch am Hafen von Odessa gegeben.
6: Der Iran signalisiert Bereitschaft zur Beendigung des Krieges mit den USA. Grundlage sei das im Juni abgeschlossene Rahmenabkommen, sagt der Generalsekretär des Nationalen Iranischen Sicherheitsrats gegenüber dem Nachrichtensender Al Jazeera. Bedingungen seien eine Beendigung des Kriegs an allen Fronten, die Freigabe eingefrorener Vermögenswerte sowie ein Ende der US-Seeblockade. Der Iran wiederum werde sich um eine sichere und gebührenfreie Durchfahrt von Handelsschiffen in der Straße von Hormus bemühen, sagt er. Teheran warte nun auf eine Antwort von US-Präsident Donald Trump. In Österreich werden nach wie vor zu wenige Getränke in Mehrwegflaschen verkauft. Das zeigt ein neuer Bericht des Klima- und Umweltministeriums. Adam Michalech.
8: Rund 22% der im Lebensmittelhandel verkauften Getränke sind im vergangenen Jahr in Mehrwegverpackungen verkauft worden. Somit gibt es eine leichte Steigerung. Das festgelegte Ziel im Abfallwirtschaftsgesetz waren aber 25%. Bis zum Jahr 2030 soll der Anteil an Mehrwegflaschen sogar auf 30% steigen. Spitzenreiter beim Recycling ist das Bier. Laut Ministeriumsbericht gibt es hier mit rund 63% die meisten Mehrwegverpackungen. Schlusslicht sind Saft und Limonaden mit nur etwa 4%.
6: Mit der Übergangszeit in den Herbst kommt auch die erste Erkältungswelle. Fachleute raten dazu, sich jetzt gegen Corona impfen zu lassen. Aus den letzten Jahren wisse man, dass Covid im Spätsommer beginne, sagt die Infektiologin Paulke Korinek. Eine Grippeimpfung reicht wiederum im November, weil die Grippewelle gewöhnlich erst zum Jahreswechsel kommt. Das waren die Nachrichten mit Konstantin Hahn.
1: Und nun zu Horst Sattlegger und den Kärntner Themen des Tages.
9: Schöne Mittagsstunde. Am Flughafen Klagenfurt wird gebaut. Für etwa 5000 Passagiere, die mit Privatjets landen oder abfliegen, entsteht eine eigene Abflughalle. Durch den 1,5 Millionen Euro teuren Umbau entstehen aber auch Büros, die gemietet werden können. Ein erstes Flughafengrundstück ist ebenfalls bereits verpachtet, wie Angela Ellersdorfer-Trunschnick berichtet.
10: Seit Wochen wird am neuen Wörthersee-Terminal gebaut. Eine Abflughalle nur für VIPs, sagt der Geschäftsführer des Airport Klagenfurt, Maximilian Wild.
11: Das ist dann für die Gäste, die mit dem Privatflugzeug bei uns landen. Dann werden eigene Bereiche, eigenen Check-in-Bereich, eigene Lounge-Bereiche für die Gäste. Also wird ein Aushängeschild für Kärnten, ist ganz, ganz wichtig auch für wichtige Gäste, die aus der Wirtschaft und Tourismus bei uns in Kärnten landen.
10: 5000 solcher Passagiere zählt der Flughafen Klagenfurt jährlich. 1,5 Millionen Euro kostet der Umbau, der in wenigen Wochen fertig sein soll. Im ersten Stock entstehen zusätzlich Büros, in denen die Flughafenleitung einzieht. Aber auch externe Unternehmen sollen sich hier ansiedeln, sagt Wild.
11: Wir haben schon große Nachfrage, weil wir hören auch von Interessenten immer, dass der Flughafen ein sehr guter Standort ist und freuen uns da über viele neue Ansiedlungen von Büros, können aber auch Ordinationen sein.
10: Auch das erste Flughafengrundstück ist bereits verpachtet. Auf der Fläche soll ein privater Hangar gebaut werden. Insgesamt sollen ja 42 Hektar verpachtet werden, um Geld zu lukrieren. Für heuer werden übrigens 175.000 Passagiere am Flughafen Klagenfurt erwartet. Zum Vergleich, in Laibach oder in Triest sind es je 1,7 Millionen Passagiere, also 10-mal so viel in diesem Jahr. Ein Grund sei die Flugabgabe, heißt es, die einen Wettbewerbsnachteil darstelle. Von der Choralmbahn habe man profitiert. Am Flughafen Klagenfurt checken, seit die Bahn in Betrieb ist, mehr Steirer ein als zuvor.
9: Mit der Klimaerwärmung hat sich die Steinschlag- und Spaltensturzgefahr in den Bergen erhöht und die Wegfindung im hochalpinen Gelände erschwert. Damit sind auch die Anforderungen für die Bergführerinnen und Bergführer gestiegen, ihre Gäste sicher auf die Gipfel zu führen. Manche Freizeitsportler seien sich der Gefahr in den Bergen nicht bewusst, warnen die Bergführer. Zu beobachten seien beispielsweise Trailrunnerinnen und Trailrunner, die ungesichert mit Laufschuhen auf Gletschern unterwegs sind, motiviert offenbar von ihren Vorbildern, die in den sozialen Medien ihre Erfolge posten. Auf der Mölltalstraße hat die Polizei gestern zwei Lenker aus dem Verkehr gezogen, die sich mit extremer Geschwindigkeitsüberschreitung ein Überholmanöver geliefert hatten. Im Freilandgebiet wurden mehr als 180 km/h gemessen. Die PKW wurden von einer Streife bei einer Bushaltestelle angehalten. Einem 32-jährigen Slowaken und einem 29-jährigen Tschechen wurden die Führerscheine abgenommen. Von beiden Lenkern wurde eine Sicherheitsleistung von mehreren 100 Euro eingehoben. Die Autos wurden nicht beschlagnahmt. Große Radveranstaltung heute in Villach und Umgebung. 2000 Teilnehmer aus 24 Nationen nehmen an dem Amateurradrennen Carinthia 200 teil, das heuer erstmals stattfindet. Die Strecke von Villach über Feistritz an der Drau und Zlan zurück nach Villach ist 200 Kilometer lang. Das Ziel ist es, diese Veranstaltung zum größten Amateurradrennen Österreichs zu machen, sagt Organisator Julius Ruppitsch. Die gesamte Strecke gehört nur den Radfahrern, die Landes- und Gemeindestraßen sind gesperrt.
12: Ja, es ist eine irre Meisterleistung und es erfordert ganz eine enge Zusammenarbeit mit den Behörden und der Polizei. Und ja, und dann eben die Einbindung der ganzen Feuerwehren entlang der Strecke. Wir haben sehr, sehr große Unterstützung der Bürgermeister erhalten, die gemeinsam mit den Feuerwehren die Sperren in den Ortschaften entlang der Strecke ermöglichen. Und denen gilt wirklich ein riesengroßer Dank, weil wir jetzt sehen, dass wirklich alles funktioniert.
13: 2000 Starter um 7 Uhr in der Früh wirklich in Villach zu haben, das ist ja von der Atmosphäre auch etwas Einmaliges.
12: Ja, die Atmosphäre war Wahnsinn. Der Mittagskogel ist gerade im Nebel gelegen und in den Minuten des Starts quasi aufgegangen. Dann die Trau, die blau glitzert, also die Stimmung war sensationell, ja.
13: Was hört man denn von den Touristikern? Das ist ja ein großes Zeichen für die Belebung auch der Nachsaison.
12: Ja, es ist ein Riesenzeichen für die Belebung der Nachsaison. Und es ist der Startschuss eigentlich, glaube ich, für eine ganz große Ära des Amateur-Rennradsports in Kärnten. Und die Touristiker sind absolut happy und freuen sich.
13: Du als Organisator, das ist ja nicht dein erstes Rennen, sondern du hast ja schon Erfahrung für solche Großevents.
12: Ja, das ist mit sicher auch die Grundlage gewesen, dass wir das da zustande gebracht haben, weil es ist ganz Österreich, sage ich mal, schaut zu, wie wir das hier jetzt machen, weil wir wirklich die Möglichkeit haben, das größte Radrennen Österreichs zu entwickeln. Und es fließt extrem viel Know-how ein. Mein Partner, der Patrick, der den technischen Part macht, kümmert mich primär um das Marketing, Sales und das Team unter uns. Wir haben wirklich nur Profis, die das möglich machen.
13: Und Istra 300, das ist auch Handschrift Julius Robic.
12: Ja, genau. In 14 Tagen ist eben in Istrien meine Rennradveranstaltung mit 4.500 Teilnehmern. Und ja, da sind auch über 700 Kärntner am Start und 1.000 Steirer. Und in Summe ist mehr als wie die Hälfte der Teilnehmer auch in Istrien aus Österreich.
9: Sagt der Organisator der großen Amateurradveranstaltung Carinthia 200, Julius Rupic, im Interview mit Konrad Weichselbraun. Mehr dazu und zu den Bauarbeiten und Vermietungen am Klagenfurter Flughafen auch in Kärnten heute ab 19 Uhr in ORF 2. In der Fußball-Bundesliga gastiert der WRC am Nachmittag in Ried. Wir zeigen die besten Szenen im Fernsehen. Und unser Dabei-Team hat sich unter die tausenden Schlagerfans beim Nocki-Fest in Millstatt gemischt. Michael Steuer war auch beim 150-Jahr-Jubiläum, das das Krankenhaus der Barmherzigen Brüder St. Veit auf Taggenbrunn gefeiert hat. Kärnten heute ab 19 Uhr in ORF 2. Und wir kommen damit noch zu den Wetteraussichten. In ganz Kärnten ist es am Nachmittag sonnig und spätsommerlich warm. Es zeigen sich nur ganz wenige Wolken am Himmel. Die Höchstwerte erreichen überdurchschnittliche 20 bis 26 Grad. Morgen scheint die Sonne zumindest zeitweise. Von Norden her ziehen immer wieder aber auch Wolken durch und im Bereich der Tauern kann es ein bisschen regnen. Auf den Bergen bläst kräftiger, vorübergehend auch stürmischer Nordwestwind. In manchen Tälern wird es föhnig. Es wird warm, die Temperaturen steigen auf 18 bis 24 Grad. In 2000 Meter Höhe hat es zu Mittag um die 8 Grad. Und jetzt werden in Klagenfurt 21 Grad gemessen. Das war das Mittagsjournal von Radio Kärnten heute am Sonntag. Im Namen des Teams wünscht Ihnen Horst Sattlegger einen schönen Nachmittag.
14: Es ist 10 nach 1, wir schon auf die Straßen sicher unterwegs mit Radio Kärnten, der 10-Tauern-Autobahn Richtung Salzburg. Bei Villach-Ossiacher See Stau vor einer Baustelle und eine Viertelstunde Zeitverlust. Richtung Slowenien gibt es Blockabfertigung vor dem Oswaldi-Bergtunnel. Weiterhin eine gute Fahrt.
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14: Schönen Sonntagnachmittag. Hallo.

0: Radio Kärnten mit den 1000 Fragen. Wir notieren den 20. September. 10 Tage haben wir noch bis zum Finale. Und das ist dann der Monatspreis.
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0: Seit einigen Tagen keine Bewegung in der Gesamtwertung. Ganz vorne Peter Ofner und Lukas Astner, beide 6 Punkte. Und dann haben wir noch den Günther Fellner und den Hubert Sacherer mit jeweils 5 Punkten. Und das ist der heutige Tagespreis.
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0: Erste Runde 0463 511 00 und die 5.

0: Erste Runde bei den 1000 Fragen. Wir bleiben hier in Klagenfurt. Silvia Spat, einen schönen Nachmittag. Herzlich willkommen.
1: Ja, schönen Abend. Plötzlich schönen Mittag.
0: Schönen Abend, echt? Ja. Seid ihr schon länger auf?
1: Ja, eigentlich schon.
0: Seit 4 in der Früh?
1: Ein bisschen später, aber nicht viel.
0: Oder gar nicht schlafen gegangen, kann natürlich auch sein.
1: Doch.
0: Na, wohl. Wo seid ihr derzeit unterwegs?
1: Wir sind jetzt unterwegs von Klagenfurt nach Magdalensberg.
0: Geht's wandern rauf oder essen?
1: Nein, der Sohn wohnt dort.
0: Ah, ganz oben. Ganz oben nah.
1: Nein, Gemeinde Magdalensberg.
0: Also am Fuße des Magdalensbergs,
1: ja,
0: könnte man sagen.
1: Am Fuße des Magdalensberges, ja.
0: Und da hofft man, dass man Kaffee und Kuchen bekommt, oder was?
1: Genau. Hatten wir zwar schon, weil wir haben gerade das Pfarrfest gehabt.
0: Ah.
1: Ja.
0: Wo war das Pfarrfest?
1: Die Evangelische Christuskirche in Klagenfurt.
0: Ah, okay, verstehe. Da hat es jetzt Kaffee und Kuchen gegeben.
1: Ja.
0: Sehr gut. Gut. Frau Silvia, erste Frage, erster Punkt. Das ist ein Vorschlag. Nehmen Sie diese Option. Wird die gezogen?
1: Ja.
0: Okay. Ich würde den Einser nehmen. Und zwar, welche Batterie ist wieder aufladbar? Ist es ein Akku, Zink-Kohle-Batterie oder eine Knopfzelle?
1: Die Akku.
0: Genau. Punkt Nummer 1. Sehr gut. Frage Nummer 2. Da machen wir einen Abstecher ins Jauntal. Und zwar, welche Kulturveranstaltung findet jährlich in den Sommermonaten auf dem Hämmerberg bei Globasnitz statt? Die haben darüber berichtet.
1: Ist das Fahrradfest?
0: Nein. Ist das Trivium. Fahrradfest ist eine bäuerliche Veranstaltung, die ist immer am 15. August. Und Trivium ist Kulturveranstaltung mit Konzerten.
1: Na, das hat man gar nichts gesagt.
0: Gut, haben wir was dazu gelernt, gell?
1: Ja.
0: Gut, dann wünsche ich einen feinen Nachmittag. Liebe Grüße an die Familie.
1: Dankeschön.
0: Und möge Kaffee und Kuchen schmecken.
1: Danke.
0: Bis bald. Danke. Wiederhören.
1: Wiederhören.

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3: Blick auf die Uhr, 13.30 Uhr, halb zwei und damit zu Horst Sattliger.
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5: Austrian Airlines fliegen ab sofort wieder öfter zwischen Wien und Klagenfurt. Angeboten werden auch wieder die Früh- und Spätabendflüge, zumindest viermal die Woche. Über den Sommer sind diese Verbindungen ja gestrichen worden, weil die Flugzeuge auf anderen Strecken gebraucht wurden und weil die Nachfrage gering gewesen sei, so die Auer, die auch weiter die täglichen Nachmittagsverbindungen zwischen Wien und Klagenfurt anbietet. Die Ryanair hingegen hält an den Plänen fest, ab November nicht mehr nach London zu fliegen. Hintergrund ist laut dem irischen Billigflieger die Flugabgabe in Österreich. Viel Polizei ist heute in Teilen von Klagenfurt zu sehen. Grund ist eine Prozession der indischen Glaubensgemeinschaft der Sikh. Diese wird von der Exekutive abgesichert. An der Prozession nehmen hunderte Gläubige auch aus anderen Bundesländern teil. Kletterunfall in den Lienzer Dolomiten. Eine 31 Jahre alte Tschechin ist mehrere Meter abgestürzt. Sie hat schwere Verletzungen an den Füßen erlitten und musste mit dem Rettungshubschrauber in das Bezirkskrankenhaus Lienz geflogen werden. Ihr Begleiter konnte selbst absteigen. Und jetzt zum Wetter. Daniel.
6: Ja, 23 Grad aktuell in St. André, bis zu 26 Grad erreichen wir noch. Der Nachmittag verbreitet sonnig. Erst am Abend von Nordwesten her einige Wolken.

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0: Hat hier nichts getan. Tageswertung, da steht der Einser bei der Silvia Spart und das ist der heutige Tagespreis.
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0: Nächste Runde bei den 1000 Fragen. Franz Kruschitz aus Wellersdorf. Dir einen schönen Nachmittag. Hallo.
1: Ja, dir auch einen schönen Nachmittag, Daniel.
0: Bist du noch mit dem Radl unterwegs?
1: Nein, diesmal nicht. Ich war auf der Herbstmesse und ich glaube, Klagenfurt muss komplett leer sein, weil ich glaube, da ist mehr wie Klagenfurt bis da drinnen.
0: Okay, weil gestern war es gut besucht, aber heute wahrscheinlich am Sonntag volle Hütte, oder?
1: Ja.
0: Ja, irgendwas besonders angeschaut?
1: Nein, nur so ein paar Sachen. So. Nichts Weltbewegendes. Nein.
0: Keinen Gemüsehobel gekauft?
1: Nein, keinen.
0: Keinen?
1: Haben wir schon 6 daheim.
0: Okay, oder wie heißt der Nicer Dicer, oder? Und wenn du jetzt und sofort kaufst, kriegst du einen zweiten gratis dazu,
1: ja? Ja, genau.
0: Ja, bei diesem Homeshopping.
1: Nein, den haben wir mich so mal angeschaut, aber dann habe ich gesehen, die Frankfurter Kuchen kann ich so auch.
0: Ja, und die Dinger sind ja relativ kostspielig, gell?
1: Ja.
0: Kann man schon eine Zeitl essen gehen.
1: Ja, genau.
0: Zum Beispiel, ja. Und am Weg schon zur Eishalle, Franz, oder?
1: Bald. Jetzt bald wieder auf dem Weg nach Hause und dann in eineinhalb Stunden oder was fahre ich rein, ja.
0: Genau, so ist es. 17:30 dann gegen Bustertal, erste Heimspiel in der Liga. Ja.
1: Ja.
0: Ja, ich glaube, das wird schon passen, oder?
1: Ja, ich denke schon, wenn es so weitergeht wie gegen Salzburg, dann wird es schon passen.
0: Ja, gut. Und dann nächste Woche Mittwoch, wissen wir, Kärntner Derby das erste, ja.
1: Genau so ist es. Was, mein Mitleid mit Villach hat sich mit Freitag noch an. Wieder auf Null gestellt, also jetzt sind wir wieder Konkurrenten. Gell?
0: Genau so ist es. Und gemeinsam wird es ja irgendwie wohl gehen, dass wir da VSV noch weiter in der Liga haben, weil es einfach wichtig ist für den Kärntner Sport oder generell
1: genau
0: für den Sport.
1: Es, ja. Genau also, so ist es. Es war traurig gewesen, wenn sie nicht mehr waren.
0: Ja,
1: gell?
0: Genau so. Hoffen wir, dass das so in der Zukunft auch klappen wird. Gell?
1: Genau.
0: Gut, wir sehen uns dann am Mittwoch beim Derby.
1: Ja, passt.
0: Ja. Heute habe ich Eishockey-Magazin. Ja. So, erste Frage, etwas mit Sport zu tun. Gar nicht her, vor wenigen Wochen gab es in Düsseldorf die erste Weltmeisterschaft in dieser noch jungen Sportart. Diese Sportart wird dann 2028 olympisch. Welche ist das? WM Düsseldorf ab 2028 olympisch.
1: Dieses mit dem komischen Paddel, oder? Ist das das?
0: Nein, das ist nicht mit dem komischen Paddel.
1: Keine Ahnung.
0: Es ist Flag Football. Flag Football.
1: Ich habe noch nie was gehört. Was ist denn das?
0: Flaggenfußball. Es ist so ähnlich, ich glaube, wie American Football. So ähnlich, ja. Und da musst du dorthin, glaube ich, ein Taschentuch schnappen. So ungefähr. Aha. Ja, Flag Football.
1: Nein, nie was gehört davon.
0: Ja. Ja.
1: 14 Tage wieder.
0: Genau, so ist es. Und ich wünsche dir noch einen schönen Nachmittag und viel Spaß beim Eishockey heute.
1: Ja, danke dir.
0: Bis bald. Danke, ciao.

0: Musik aus Kärnten ist der Graf. Wir düsen Richtung Flattach zum Erwin Sundiger. Schönen Nachmittag.
1: Ja, grüß Gott, Herr Mark.
0: Bitte. Schönen Nachmittag. Ja, danke Ihnen auch. Was machen Sie denn gerade? Wie wird dieser Sonntagnachmittag verbracht?
1: Oh, mal Mittagspause und dann vielleicht eine Runde Radl fahren oder sowas.
0: Okay. Mit dem Mountainbike, mit dem Rennradl?
1: Nein, ich darf schon mit dem E-Bike.
0: Sie dürfen schon mit dem E-Bike?
1: Weil ich schon über 60 bin.
0: Okay, ja. Wie groß ist dann die Runde heute? 100?
1: Nein. Ah, Schenkermod,
0: 20.
1: Ja.
0: Machen wir 20, oder?
1: Ja, das kommt leicht einmal zusammen.
0: Okay. Spielen Sie alleine? Bekommen Sie Hilfe, Unterstützung?
1: Ja, meine Frau versucht, ob sie mir helfen kann.
0: Mhm.
1: Na, schauen wir mal.
0: Gut, erste Frage, Fußball. Ja? Wir haben darüber berichtet. Abgang beim WRC, der Stammtorhüter, der Nicolas Polster, der hat die Lavantaler nach 2 Jahren Richtung Niederlande verlassen. Für welchen Verein spielt er nun?
1: Boah, ich verfolge den Fußball ein bisschen, aber so ein Fußballfan bin ich auch wieder nicht.
0: Ja, es ist, sagen wir so, es ist nicht Ajax Amsterdam, es ist auch nicht Eindhoven, es ist auch nicht Feyenoord Rotterdam.
1: Anderlecht.
0: Anderlecht ist ein anderes Land, das haben wir in Belgien. So. NEC Nijmegen.
1: Ui.
0: Ja, das war er zu gewesen.
1: Das ist schon eine tiefere Klasse.
0: Ja. Was ist das? Das ist holländische Liga, zweite Klasse Ost oder was? Nein, das ist schon die holländische Liga, die größte.
1: Ja.
0: Gut, wir spielen in 14 Tagen wieder. Ja. Liebe Grüße nach Flattach und
1: danke.
0: Ja, ich hoffe, wir hören uns bald wieder.
1: Ja, danke schön.
0: Bis dann, danke. Ihnen auch wieder. Jawohl.

0: 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Wir ziehen Bilanz, das ist einmal der Hauptpreis im September.
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0: Es hat sich nichts getan, bleibt alles gleich. Peter Ofner, Lukas Astner, Günter Fellner und Hubert Zahra wären aktuell die vier Finalisten. Und der Tagespreis, der bleibt in der Landeshauptstadt, Silvia Spath. Und das bekommt sie von uns.
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0: Das waren die 1000 Fragen mit Daniel Matt. Wir hören uns da wieder ab 18 Uhr beim Eishockey-Magazin. Jetzt geht's weiter mit Radio Kärnten am Wochenende live von der Klagenfurter Messe und mit Marco. Dazu gute Unterhaltung.

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0: Das Social-Media-Verbot für unter 14-Jährige endet morgen die Begutachtung. Bis jetzt sind mehr als 160 Stellungnahmen eingegangen. Unterschiedliche Organisationen begrüßen meist das Vorhaben zum Schutz von Kindern. Mehr von Nina Lehmann.
1: Positiv vermerkt wird vor allem, dass Plattformen in die Verantwortung genommen werden und bei süchtig machenden Funktionen der Netzwerke angesetzt wird. Die Zugangssperre für Kinder unter 14 Jahren ist ein bedeutsamer Schritt, um junge Menschen in einer besonders sensiblen Entwicklungsphase zu schützen, meint etwa der Berufsverband österreichischer Psychologinnen und Psychologen. Die Fachstelle für Suchtprävention Vivid betont, dass das Schutzalter bis 14 Jahre nicht ausreichend ist, denn das Gehirn entwickle sich bis zum Alter von 25 Jahren. Manche Organisationen mahnen vor allem den Datenschutz bei der Altersverifikation und teils die Einbeziehung von Messenger-Diensten ein. Das zuständige Ministerium prüft jetzt dann alle eingegangenen Kritikpunkte und Vorschläge. Der Entwurf wird schließlich basierend auf diesem Feedback überarbeitet.
0: In den ostdeutschen Bundesländern Berlin und Mecklenburg-Vorpommern werden heute die Landesparlamente neu gewählt. Seit 8 Uhr können die Menschen ihre Stimmen abgeben. Die Wahllokale sind bis 18 Uhr geöffnet. Umfragen lassen erneut ein Debakel für die CDU von Bundeskanzler Friedrich Merz erwarten, über dessen bevorstehende Ablöse seit Tagen heftig spekuliert wird. Einen ungewöhnlichen Einsatz hat die Freiwillige Feuerwehr Alkofen im Bezirk Everding bewältigt. Ein Reh war bei einem Feldweg in einen bis zu 7 Meter tiefen Brunnenschacht gestürzt. Eine Spaziergängerin hatte die Einsatzkräfte alarmiert, als sie das schreiende Tier bemerkt hatte. Ein Retter seilte sich ab und konnte das Reh festhalten. Mit einer Motorwinde wurden Retter und Reh nach oben gezogen. Das Reh hat nach der Rettung offensichtlich unverletzt die Flucht ergriffen. Einen neuen österreichischen Rekord gibt es im Halbmarathon. Die Niederösterreicherin Julia Mayer läuft als erste Österreicherin unter 1 Stunde und 11 Minuten. Wolfgang Eichinger.
2: 1 Stunde, 10 Minuten und 54 Sekunden ist die neue österreichische Rekordzeit im Halbmarathon bei den Frauen. Diese Zeit erzielt Julia Mayer bei der Straßenlauf-Weltmeisterschaft in Kopenhagen. Die Niederösterreicherin wird im Endklassement 38.
3: Das war das schwierigste Rennen, was ich je gehabt habe. Bin aber sehr zufrieden, weil mit österreichischem Rekord und unter 71 Minuten, das nehme ich gern mit. Ich glaube, 10. Europäerin, bin richtig happy.
2: Und es war ein Halbmarathon der Rekorde. Die Weltmeisterin Agnes Getic aus Kenia läuft die 21 Kilometer in 1 Stunde 54 Minuten und 15 Sekunden. Und bei den Herren gewinnt erstmals seit 30 Jahren kein Afrikaner bei der Halbmarathon-Weltmeisterschaft. Der Schwede Andreas Almgren holt sich mit Europarekord den WM-Titel.
0: Das waren die Nachrichten mit Konstantin Hahn. Zum Wetter.
4: Der heutige Sonntagnachmittag bringt überwiegend sonniges, sogar wolkenloses Wetter. Erst am Nachmittag ziehen von Nordwesten her kompaktere Wolkenfelder auf. Die Höchstwerte liegen jetzt am Nachmittag zwischen 23 und 26 Grad. In Hermagor, in Weitensfeld und in Lienz messen wir im Moment 23 Grad. 22 hat es hier bei uns in Klagenfurt und in Feldkirchen. In Völkermarkt und in Friesach 21, 20 in Malnitz und in Kornath im Lesachtal und 17 Grad auf der Flatnitz. Morgen scheint dann Zeit. Weise doch die Sonne von Norden her ziehen, aber immer wieder Wolken durch und im Bereich der Tauern, da kann es ein bisschen regnen. Der Wind, der bläst morgen kräftig, in manchen Tälern wird es föhnig. Die Temperaturen morgen, die steigen wieder und zwar auf 18 bis 24 Grad. Sicher unterwegs mit Radio Kärnten, es ist genau 2:04. Da gibt es eine Meldung für die A10, die Tauernautobahn Richtung Salzburg. Bei Villach-Ossiacher See, Stau vor der Baustelle und bis zu 15 Minuten, die Sie mehr einplanen sollten. Richtung Slowenien gibt es Blockabfertigung vor dem Oswaldiberg-Tunnel und ebenfalls Wartezeiten. Ansonsten soweit mal alles ruhig, kommen Sie gut und sicher an Ihr Ziel.
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4: Und ich wünsche Ihnen einen schönen Sonntagnachmittag. Knackevoll ist sie, die Halle 4. Viele stärken sich gerade noch, um dann noch durch die Hallen zu schlendern, vielleicht das ein oder andere auch noch zu kaufen oder einfach nur zu flanieren. Fein, schön, dass Sie uns zuhören oder vielleicht auch noch bei uns vorbeischauen in der Halle 4, traditionell hier unser gläsernes Radio Kärnten Studio. Und wie jeden Sonn- und Feiertag servieren wir auch heute natürlich wieder Kaffee und Kuchen. Schönen Nachmittag.

0: Wie jeden Sonnenfeiertag servieren wir auch heute Kaffee und Kuchen. Und hier in Klagenfurt, da steht unweit unserer Halle 4 das weltgrößte Keyboard-Museum. 2200 Hammond-Orgeln, Synthesizer, Keyboards sind zu bestaunen und vieles andere mehr. Nämlich auch ihm, Hausherrn Gerd Brix. Und der feiert mit seinem Museum heuer sein 20-Jahr-Jubiläum. Daniel Matt hat den ehemaligen Pädagogen auf der Südseite der Klagenfurter Messe für uns besucht.
1: Ein Markenzeichen bei dir, Herr Gerd, ist die Filterkaffeemaschine, passend zu unserer Sendung.
2: Ich habe fast den Verdacht, dass viele Museumsbesucher nicht der Instrumente wegen kommen, sondern wegen der Filterkaffeemaschine, die legendär ist. Ja.
1: Jetzt feierst du heuer 20 Jahre E-Board-Museum. Das sind zwei Dekaden, um es vielleicht noch ein bisschen plakativer zu formulieren. Hättest du dir gedacht, dass es über zwei Jahrzehnte so erfolgreich ist?
2: Gehofft, gedacht, ehrlich gesagt, nein, sowas ist nicht planbar. Gell? Also wenn du so ein Projekt startest, bist du mit Fragezeichen umgeben, mit viel Hoffnung umgeben und es ist viel Arbeit dahinter, aber ich glaube, ich habe auch Glück gehabt. Ja.
1: Diese Idee, oder wann ist es gereift, ein Museum auf die Beine zu stellen und das Ganze auch zu entwickeln? Das ist ja ein Prozess, das geht ja nicht von heute auf morgen.
2: Da ist meine Familie dran schuld. Ich meine, die hat sich einmal, meine Kinder haben sich eines Tages beschwert, dass ihr Kinderzimmer voll mit Instrumenten ist. Ich verstehe das überhaupt nicht. Und meine Gattin war auch nicht ganz begeistert, dass der verfügbare Platz in der Wohnung so langsam ausging. Und da, ich wollte aber die Instrumente auch nicht hergeben, weil da hat man doch, ich habe sie gebraucht und ich hatte zum Teil auch emotionale Bindungen. Und ja, da war die Idee des Museums eine schlüssige Idee vor 40 Jahren beinahe.
1: Ja. Es ist erinnern, Orgeln bis zum geht nicht mehr. Die allererste, die du jemals erstanden, gekauft oder vielleicht auch geschenkt bekommen hast, ist wahrscheinlich auch eine sehr emotionale Bindung. Schaut mal die Orgel vielleicht noch jeden Tag an.
2: Ich gehe jeden Tag vorbei. Sie ist insofern fast legendär geworden. Sie hatte vier Beine, eine Combo-Orgel, Game Jumbo, nicht besonders hochwertig. Aber das vierte Bein hat irgendeinen Schaden gehabt. Jetzt habe ich aus vier Beinen drei Beine gemacht. Und Musikerkollegen aus der damaligen Zeit sprechen mich heute noch auf die dreibeinige Game Jumbo an, die da drüben steht übrigens und noch immer natürlich in Ehren gehalten wird. Ja.
1: Wie oft wird sie bespielt?
2: Viel zu selten. Jetzt wo du sagst, ich weiß, was ich heute noch machen werde.
1: 2200 Orgeln, das ist unfassbar. Musikgeschichte, die hier geschrieben wird. Wie oft spielt man da? Jeden Tag? Oder weil das gehört ja wie ein Auto wahrscheinlich, auch wie ein Oldtimer, das gehört ja bewegt, oder?
2: Naja, das ist, wird dadurch erleichtert, dass wir täglich geöffnet haben, täglich Führungen haben und dadurch sind die Instrumente schon ständig im Betrieb. Nicht immer alle, bei 2200 Exponaten wäre der Tag zu kurz. Aber ich schaue schon, dass alles auch irgendwie bespielt bar ist, das ist ein großer Aufwand und auch bespielt wird. Das ist eigentlich der Sinn und Zweck eines Museums auch, besonders dieses E-Board-Museums, dass man eben die Exponate nicht nur ansehen kann, sondern auch hören kann.
1: Was hören wir uns jetzt an als erste Nummer?
2: Ich darf dich in meine Kindheit zurückführen. Da war Daniel Matt noch lange nicht auf der Welt. Wir reden vom Jahr 1966. Gerd ist, glaube ich, in die zweite Klasse oder dritte Klasse Volksschule gegangen. Es gab nur einen Radiosender. Graham Bonney, Supergirl, eine Weltklasse-Nummer, auch noch 70 Jahre oder 120 Jahre später, Supergirl mit einem wunderbaren Bariton-Sax-Solo.

0: Unser Gast heute bei Kaffee und Kuchen ist Gerd Brix, der Leiter des E-Board-Museums hier in Klagenfurt. Und das Museum, welches jährlich 10.000 Besucherinnen und Besucher zählt, feiert heuer sein 20-jähriges Bestandsjubiläum. Viel Leidenschaft, Herz und Engagement sind die Erfolgszutaten. Die Musik, die war ja schon immer ein zentraler Punkt im Leben von Gerd Brix.
1: Gerd, wie bist du zur Musik gekommen? Wie bist du in das Ganze auch reingekippt vielleicht?
2: Ich hatte schon musikalisch interessierte, begabte Eltern, die aber das nicht weiterverfolgten. Mein Papa hat leidenschaftlich Kirchenorgel gespielt, zu Hause spielte er keine, so gut er konnte. Meine Mama hat in der Besatzungszeit die Briten mit Klaviermusik, übrigens gemeinsam mit der Mama vom Rolf Holub, unterhalten. Das heißt, es war schon eine gewisse Nahestellung familiär gegeben. Und dann hat meine Mutter, war der Meinung, ich sei begabt und hat mich mit 7 Jahren, denke ich, ins Konservatorium zur Blockflöte geschickt und kurz darauf zum Klavier. Ich war entsetzlich faul, das darf ich anmerken. Falls jemand Kinder hat, zuhört heute, bitte schickt die Kinder zu mir. Ich kann ihnen zeigen, was Faulheit ist keine gute Idee. Nein, man muss üben. Die Geläufigkeit muss erlernt werden. Ich war damals nicht besonders geläufig. Ich musste das nacharbeiten.
1: Aber die Blockflöte, das ist immer so das Einstiegsinstrument.
2: Ja, die Alternative wäre Melodika. Ich würde sagen, die Blockflöte ist die charmantere Version, die Nachbarn weniger belastet als eine Melodika. Auch ein schönes Instrument, aber bitte fangt mit Blockflöte an.
1: Und Klavier damals, also ich kann mich erinnern, wie ich Klavier gelernt habe, da hat es nur gegeben, Bach, Brahms und Mozart, wie war das damals? Oder wolltest du schon Anfang an irgendwie so Rockpop spielen?
2: Nein, du hast die Czerny-Etüden vergessen, die gab es auch noch. Nein, es war damals eine klare Trennung zwischen E- und U-Musik und meine geschätzte Klavierprofessorin, eine sehr, sehr hochqualifizierte Kraft, hat natürlich mit der leichten Musik, der Unterhaltungsmusik überhaupt nichts angefangen. Das heißt, der Gerd hat berechtigterweise, muss ich sagen, macht ja Sinn, mit der klassischen Musik begonnen und auch die Etüden von Czerny erlernen müssen und die ganzen Skalen. Wichtiges Grundhandwerk. Das, an dem sollte man nicht vorbeikommen.
1: Das Einmaleins der Musik, könnte man sagen. Es gab ja auch damals so Noten zum Beispiel hinsichtlich der U-Musik, also der Unterhaltungsmusik, das hat es ja gar nicht gegeben.
2: Habe ich auch nicht gebraucht. Ich habe mir das bis zum heutigen Tage bewahrt, dass ich alles auswendig spiele. Und von dem möchte ich auch nie wieder abweichen. Man ist total flexibel und kann sich auf die Musik konzentrieren, auf das, was man hört. Und ich empfehle auch wirklich vielen Besuchern hier, wenn sie Kinder haben, die ein Instrument erlernen, viele setzen sich bei mir hin, fangen Spielen an, haben nichts mitgebracht, weil sie ja nicht wussten, was sie erwartet. Einige hochqualifizierte Virtuosen kommen vorbei, bleiben stumm, weil sie die Noten vergessen haben. Also bitte, Musik und Auswendigkeit ist eine tolle Kombination. Und es ist leichter, als sich viele zutrauen.
1: Und Musik muss man auch fühlen, spüren.
2: In erster Linie würde ich sagen. Also ich werde auch oft auf die Kombination, weil ich ja Mathematik unterrichtet habe, und Musik angesprochen. Und viele stellen da Querverbindungen her, die meines Erachtens zumindest für mich nicht existieren. Und natürlich kann ich Musik analysieren und in Zahlen auflösen. Das sind zwei unterschiedliche Welten, die ich beide gleichermaßen liebe. Mathematik ist Ratio und Musik ist Emotio. Für mich bleibt Musik Emotion.
1: Was passt jetzt noch am Sonntag so lebensbestimmend dazu? Was spielen wir jetzt?
2: Procul Harum, A Salty Dog. Da gibt es eine Studioversion, die ganz gut ist, und da gibt es eine Live-Version mit dem Edmonton Symphony Orchester. Höchste Musikkultur, eine fantastische Komposition von Procul Harum, von Gary Brooker, und eine so grandiose Aufnahme aus den Jahren 1969, glaube ich.
0: Ja, da macht uns jetzt richtig ein Gusto. Der Gerd Brix, unser Gast heute bei Kaffee und Kuchen. Und sein Wunsch ist uns natürlich heute Befehl. Wunscherfüller, wenn man so will.

0: Das ist ja der Sonntagnachmittag. Sie hören Radio Kärnten live aus der Messehalle 4, unser quasi gläsernes Studio. Jetzt schalten wir aber wieder zurück ins Funkhaus, nämlich zu Horst Sattlecker. Er hat um 2:30 die Neuigkeiten.
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2: Nach einem Monat wird die Sperre der Bahnstrecke zwischen Tavis und Cemona im Kanaltal heute um Mitternacht aufgehoben. Die umfangreichen Bauarbeiten sind abgeschlossen. Damit können Passagiere ab morgen wieder die Züge zwischen Villach, Venedig, Rom und Triest nutzen. Auch der beliebte Radzug fährt ab morgen wieder. In den letzten 4 Wochen mussten die Fahrgäste ja auf Busse umsteigen. Die Mitnahme von Fahrrädern war stark eingeschränkt. Mit der Klimaerwärmung hat sich die Steinschlag- und Spaltensturzgefahr in den Bergen erhöht und die Wegfindung im hochalpinen Gelände erschwert. Damit sind auch die Anforderungen für die Bergführerinnen und Bergführer gestiegen, ihre Gäste sicher auf die Gipfel zu führen. Manche Freizeitsportler seien sich den Gefahren in den Bergen nicht bewusst, warnen die Bergführer. Zu beobachten seien beispielsweise Trailrunnerinnen und Trailrunner, die ungesichert mit Laufschuhen auf Gletschern unterwegs sind, motiviert offenbar von ihren Vorbildern, die in den sozialen Medien ihre Erfolge posten. Großer Erfolg für den 23-jährigen Klagenfurter Turner Martin Migic. Beim Weltcup-Bodenfinale in Ungarn hat er Platz 3 belegt. Migic ist in der Weltturnelite auf dem Weg nach oben. Er wurde nur knapp vom Kroaten Aurel Benovic und dem Bulgaren Dimitar Dimitrov geschlagen worden. In diesem starken Feld Dritter zu werden sei einfach unglaublich, so der Klagenfurter in einer ersten Reaktion. Damit wieder zurück zu dir, zum Messe Marco und zum Wetter.
0: Danke dir, Horst. Die Sonne, die scheint verbreitet im ganzen Land vom Himmel und das bleibt heute bis zum Abend so. Erst dann ziehen von Nordwesten her Wolken durch, die Höchstwerte erreichen 26 Grad. Sicher unterwegs mit Radio Kärnten um gleich 2 Minuten nach 2:30. A10 Tauern Autobahn Richtung Salzburg bei Villach-Ossiacher See.

0: weiter und wünschen Ihnen eine gute und sichere Fahrt.
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0: Volta la Carta, Fabrizio De André, Radio Kärnten, 3:45.
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0: Heute mit dem Leiter des E-Board-Museums in Klagenfurt, Gerd Brix. Über 2200 Instrumente sind da in seinem E-Board-Museum zu bewundern. Zahlreiche Weltstars haben schon Konzerte hier in Klagenfurt gespielt, wie er mit Daniel Matt im Gespräch uns wissen lässt.
2: Gerd Brix feiert in diesem Jahr 20 Jahre E-Board-Museum. So viele Stars sind bei dir ein- und ausgegangen. Gibt es da so eine Wall of Fame?
3: Wir haben eine Walk of Fame. Tatsächlich, das in dem Sinne bezieht sich das nicht auf die Künstler, die hier gespielt haben, sondern auf die Künstler, die auch ihre Instrumente ins Museum transferiert haben oder halt transferieren ließen. Den Walk of Fame haben wir natürlich, der ist auch bei unseren Museumsbesuchern besucht, weil doch da viele Weltstars verewigt sind.
2: Gibt es denn irgendeinen Musiker, wo du sagst, okay, das ist so richtig im Kopf drinnen geblieben und sagst, okay, das war eine Mega-Session?
3: Ja, da darf ich schon den ersten Besuch von Ian Bass von Deep Purple zitieren, der schon lange her ist. Er ist ja mehrfach zu uns gekommen. Aber das war natürlich schon, weißt du, wenn du mit einem deiner Jugendidole, wenn du ihn vom Flughafen abholst, ein paar Stunden im Auto mit ihm sitzt und auf einmal bin ich zu seinen Konzerten nach Wien und was weiß ich wohin gefahren und dann spielt er in deinem zweiten Wohnzimmer. Das sind schon unvergessene Momente.
2: Frage, die sich dann natürlich auch stellt, wie kommen wir zu solchen Stars? Klar, ihr seid eine Community, gut miteinander vernetzt. Wie soll man sich das vorstellen?
3: Da verdienst vielleicht das Durchhaltevermögen. Wenn du so lange bei einem Thema bleibst, wie ich das jetzt, wie gesagt, im Kopf seit 40 Jahren und hier in Reality das seit 20 Jahren praktiziere, ergeben sich die Dinge so gut wie automatisch.
2: Beruflich warst du Lehrer, eben Mathematik ist schon angesprochen worden, auch Musik. Und jetzt seit knapp 3 oder 4 Jahren in Pension. Geht das ein bisschen ab oder genießt man jetzt die Pension, weil man mehr Zeit fürs Museum hat?
3: Bitte nicht falsch verstehen. Ich gebe es ungern zu. Mir geht die Schule in dem Sinn wirklich nicht ab. Und ich habe es bis zur letzten Sekunde total gern gemacht und war selbst überrascht, wie wenig sie mir abgeht. Mir gehen die Schüler natürlich ab. Aber das wird dadurch erleichtert, ich habe mit so vielen Schülern aus meiner langjährigen Lehrertätigkeit bis heute Kontakt. Also so gesehen wird das dadurch gedämpft, gell? Und ich habe so viele tolle Menschen kennenlernen dürfen in diesen vielen Jahren und die besuchen mich heute noch und dadurch ist die Institution Schule, ohne dass ich das jetzt schlecht reden möchte, Schule ist eine tolle Sache. Und der Beruf des Lehrers ist ein grandioser Beruf. In dem Sinn abgehen, dass jetzt in ein Loch gefallen wäre, war irgendwie vorgegeben, dass das nicht passieren würde, weil das Loch wurde gut gefüllt.
2: Durch Musik?
3: Gar nicht nur durch Musik, auch das Ganze drumherum, einen Betrieb am Laufen zu halten, ist ja nicht nur, das darf ich auch sagen, nicht nur mit großartigen, freudigen Tätigkeiten verbunden, man hat auch viel, viel Arbeit, die man mitnehmen muss, aber das ist part of the game und entweder oder. Und die ganze Bürokratie, die sich dadurch ergibt, ja, will ich oder will ich nicht und wenn ich das will, das eine will, ist das andere automatisch dabei.
2: Wo schmeißen wir jetzt auf den Plattenteller auf?
3: Solltet jemand von euch an diesem wunderbaren Sonntag übrigens unguter Stimmung sein. Der kommende Titel wird euch da herausholen. Beach Boys, das ist natürlich naheliegend. Wouldn't it be nice?
0: Machen wir natürlich sehr, sehr gerne. Die hören wir uns jetzt an, lassen uns in gute Stimmung versetzen und dann schalten wir auch gleich live nach Ried in Oberösterreich, denn der WRC ist dort heute und kommt hoffentlich mit 3 Punkten nach Hause, aber das alles wird uns Sportreporter Dennis Bankowski gleich erzählen.

0: Wouldn't It Be Nice, die Beach Boys in Radio Kärnten an diesem Sonntagnachmittag auf Wunsch von Gerd Brix, unserem Gast heute bei Kaffee und Kuchen. Wir haben auch einen Wunsch, dass der WRC heute mit 3 Punkten aus Oberösterreich nach Hause fährt.
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0: Allerdings heißt es da, wenn ich den Blick auf die Tabelle werfe, 5. gegen den 11., wenn ich richtig informiert bin. Dennis Bankowski ist für uns im Stadion und beobachtet das Spiel. Schönen Nachmittag aus Klagenfurt. Servus, Dennis.
2: Ja, schönen Nachmittag, liebe Grüße nach Kärnten.
0: Servus,
2: also
0: wie
2: hier schaut es nicht gut aus für den WRC, denn die Rieder führen bereits früh mit 2:0, 2 Angriffe, 2 Tore kann man sagen, und das ist viel zu einfach gegangen. 2-mal der hohe Ball in den Strafraum, 1-mal Ante Balic, 1-mal Isovieren, und da schaut die Abwehr der Wolfsberger überhaupt nicht gut aus. Die ja punkten müssen eigentlich, weil 2 Spiele zuletzt hintereinander verloren, 5 Spiele sieglos, und ja, da möchte man natürlich mit einem Erfolgserlebnis in die Länderspielpause gehen, aber der Auftakt, der ist einmal gehörig daneben gegangen. Die gute Nachricht: Es geht noch über 70 Minuten, also genug Zeit, das Ganze noch zu drehen.
0: Dein Wort in Gottes Ohr, wir werden öfter zu dir schalten, und ich hoffe, du hast dann beim nächsten Mal auch schon bessere Nachrichten aus Sicht der Kärntner. Danke dir dabei, Dennis.

0: 20 Jahre E-Board Museum. Wir feiern mit Gerd Brix. In diesen Tagen gibt es auch zahlreiche Konzerte anlässlich des Jubiläums. Gerd Brix eröffnete 2006 das Museum. Mittlerweile sind über 2200 musikalische Exponate zu bestaunen. Und der Gerd ist mit zahlreichen Projekten wirklich eine feste Größe in der heimischen Musikszene.
1: Ich kann mich erinnern, es war mal die Burg in Völkermarkt. Da habe ich gespielt bei einer Veranstaltung mit der Beach Band. Du hast einen Turm dort aufgebaut von Orgeln und der ganze Saal hat mitgesteppt, könnte man sagen. Das ist auch so Musik, dieser California-Sound, dieses ja auch Gefühl von Freiheit, Flower Power, was dich auch geprägt hat.
2: 100%. Also ich muss ja sagen, ich hatte das Glück, in einer Zeit reifen zu dürfen, die in der Form, ich fürchte, nicht wiederkommt. Allein wenn ich denke, im Jahr von, ich war 11 Jahre und innerhalb von wenigen Wochen, man hat es in Österreich nicht so mitbekommen, aber gelesen, Woodstock und wenige Wochen später die Mondlandung. Herrschaften, das waren Ereignisse, die einen Menschen prägen, im positivsten Sinn. Also ich hatte wirklich das Glück, eine grandiose Jugend erleben zu dürfen, einfach zur richtigen Zeit geboren. Und diese Beach Boys Musik, ja, die musste nach Kärnten kommen. Dadurch haben wir 2000 die Beach Band gegründet, eben um dieses wirklich positive Feeling, dieses, ja, es ist einfach grandioses, hochwertige Musik und ein positives Feeling und das muss natürlich, passt zu Kärnten, hallo, wir haben die, was haben wir doch für eine schöne Landschaft, was haben wir für tolle Seen, für tolle Menschen, also das ist Lebensfeeling, ja.
1: Du bist ja auch mit mehreren Kombos unterwegs, zum Beispiel auch mit dem Rolf Holub. Ich habe ja einmal gehört bei einem Auftritt, auch in Völkermarkt, da hast du gesungen Another Day in Paradise, dann machst du die Augen zu, dann glaubst, wenn du schnell aufschaust, es ist Phil Collins, dabei war es der Rolf.
2: Ja, ich habe auch geglaubt, das ist der Phil Collins. Dann habe ich den Kontoauszug vom Rolf gesehen und gewusst, nein, das ist nicht der Phil Collins, das ist der Rolf Holub, ein grandioser Sänger. Und wir spielen seit 1974, also 52 Jahre bereits gemeinsam. Unglaublich, das ist eine Lebensfreundschaft, die nicht ersetzbar ist. Ja.
1: Jetzt wird ausgiebig gefeiert in diesem Jahr das 20-Jahr-Jubiläum. Nächste Woche steht dann ein ganz, ganz großer Kärntner auf der Agenda.
2: Ja, das ist schon ein Fixpunkt. Der große Udo und dessen Geburtstag und meiner sind fast auf den Tag genau ident mit gewissem jahresmäßigem Abstand und war eine gute Gelegenheit, dieses Ereignis immer Ende September stattfinden zu lassen. Mittlerweile auf 3 unterschiedliche Konzerte ausgedehnt. Warum? Weil einfach das Repertoire, das uns Udo Jürgens hinterlassen hat, so riesig ist und auch das Repertoire, die Setlist der Udo Tribute Band, mit der ich seit 2011 unterwegs sein darf, so riesig ist, dass sich nicht einmal mit 3 Konzerten alles abbilden lässt, was wir dem Publikum bieten könnten und was die Leute sich auch wünschen. Also wir haben deswegen jetzt Freitag, Samstag Abendskonzert, unterschiedlicher Natur natürlich, und am Sonntag noch ab 10 Uhr eine Matinee mit Wunschkonzert, wo wir, ich würde sagen, einen der größten Entertainer des deutschen Sprachraums, vielleicht sogar der größte, neben Peter Alexander, würdigen. Und das hat er sich verdient.
1: Was steht noch bis Ende des Jahres alles am Programm?
2: Wir haben eines derart dicht gedrängten Oktober mit, glaube ich, 9 Veranstaltungen. Wir haben auch im Anfang Dezember schon als Fixpunkt ein Beatles-Weekend mit 3 Konzerten. Welche Überraschung. Freitag, Samstag und Sonntag eine Matinee.
1: Also jede Menge noch los bis Ende des Jahres, 20 Jahre E-Board Museum. Gerd Brix, vielen Dank fürs Gespräch und wir hoffen auf weitere 20 Jahre.
2: Ich bedanke mich auch wirklich bei einem hervorragenden Team. Ich bedanke mich bei meiner Frau Gerti, die diesen ganzen Wahnsinn seit bald einmal 50 Jahren mit mir durchsteht. Ich bedanke mich bei meiner Familie. Ich bedanke mich bei dem kleinen, feinen Team, das wir im E-Board Museum haben, das auch zum Teil familiär geprägt ist. Ohne diesem Team würde es nicht laufen. Zum Abschluss würde ich ein weiteres fantastisches Stück eines genialen Musikers, nämlich Stevie Wonder, erbieten. Isn't she lovely?
0: Jawohl, und dieser Wunsch geht in Erfüllung. Danke dir, Gerd. Weiterhin alles Gute.

0: Annette Lösahn drückt die 1. Das war sie schon, die erste Nachmittagsstunde live aus der Halle 4 von der Klagenfurter Herbstmesse. In der nächsten Stunde geht es natürlich bei uns weiter. Wir schauen aber auch nach Ried. Da wird WRC heute dort zu Gast. Leider letzter Stand mit 0:2 im Rückstand. Wir halten Sie natürlich auf dem Laufenden.
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3: Im Nachrichtenstudio ist Konstantin Hahn.
4: Es ist 15 Uhr.
3: Heute ist der letzte von drei Abstimmungstagen der laufenden Parlamentswahl in Russland. Der Sieg der Regierungspartei steht dabei schon fest. Auf dem Stimmzettel finden sich nur kremlnahe Parteien, die den Angriffskrieg gegen die Ukraine unterstützen. Die kriegskritische Opposition darf nicht antreten. Sie will aber zumindest symbolisch Zeichen des Protests setzen, Carola Schneider in Moskau.
5: Ja, die Opposition hat dazu aufgerufen, heute um Punkt 12 zum Wahllokal zu kommen. Die Warteschlangen genau zu dieser Zeit sollten dann ein stiller Protest sein gegen die Fortsetzung des Kriegs. Ich war zu dieser Zeit in einem Wahllokal im Zentrum von Moskau, aber dort war die Warteschlange kurz, nur rund 15 Menschen. Und laut Medienberichten war es auch in anderen Wahllokalen nicht viel anders. Vielleicht haben einfach viele Regimekritiker Angst, öffentlich ein Zeichen gegen den Krieg zu setzen, oder sie haben die völlig gesteuerte Wahl einfach boykottiert. Aber die wenigen, die zum stillen Protest gekommen sind, haben mir erzählt, dass das für sie sehr wichtig war. Denn es gäbe in Russland einfach keine anderen legalen Möglichkeiten mehr, sich öffentlich gegen den Kriegskurs von Präsident Putin zu äußern.
3: ÖGB-Chef Wolfgang Katzian zeigt wenig Verständnis für die Personaldebatte über SPÖ-Obmann Andreas Babler. Mit dem Auswechseln einer Person würde sich kein einziger Umfragewert verbessern, sagt Katzian in der ORF-Pressestunde. Auch für Änderungen bei den Pensionen kann sich ÖGB-Chef Katzian nicht erwärmen. In der Demokratischen Republik Kongo ist ein Impfprogramm gegen Ebola angelaufen. In der Provinz Ituri, dem Zentrum des Seuchenausbruchs, wurden zunächst Freiwillige aus dem medizinischen Personal geimpft. 20.000 Menschen sollen im Rahmen der Studie folgen. Getestet wird der Impfstoff Ervebo. Es soll untersucht werden, ob dieser gegen die im Kongo grassierende Ebola-Variante wirksam ist. Das Einwegpfand sorgt in Österreich nach wie vor für Probleme und Ärger bei Konsumentinnen und Konsumenten. In den meisten Fällen geht es um die Rückgabe bei den Automaten, die oft nicht reibungslos läuft. Mehr von Daniel Ammerhauser.
6: Von allen großen Handelsketten heißt es auf Anfrage, man nimmt alle in Österreich verkauften Gebinde zurück. Das ist auch in der Pfandverordnung geregelt. Doch immer wieder kommt es vor, dass Gebinde bei Einwurf in die Automaten nicht erkannt werden. Das liegt laut Supermärkten aber nicht daran, dass sie bei der Konkurrenz gekauft worden sind. Sollte das im Markt so kommuniziert werden, ist das eine Falschinformation. Es bleiben nur drei Gründe. Der Code ist nicht lesbar, das Gebinde ist nicht pfandpflichtig oder es wurde nicht in Österreich gekauft. Gibt es bei Automaten Probleme, muss man sich an das Personal des Supermarktes wenden, denn der Markt selbst ist laut der Pfandverordnung für den Automatenbetrieb zuständig.
3: Das waren die Nachrichten mit Konstantin Hahn. Zum Wetter.
0: Der heutige Nachmittag bringt und bleibt sonnig, oft sogar wolkenlos. Erst am Abend ziehen von Nordwesten her kompaktere Wolkenfelder auf. Die Höchstwerte, die liegen jetzt so zwischen 23 und 26 Grad. Schauen wir uns im Aktuellen die Temperaturen an. St. André im Lavantal und Dellach im Drautal 24 Grad, Villach und Klagenfurt 23, Siljan in Osttirol und Oberfellach 22 und 20 Grad hat es im Breiteneck. Morgen scheint dann zeitweise die Sonne. Von Norden her ziehen aber immer wieder auch Wolken durch und im Bereich der Tauern, da kann es auch ein bisschen regnen. Der Wind, der bläst morgen kräftig. In manchen Tälern wird es föhnig. Die Temperaturen, die sind morgen nochmal ein bisschen angenehmer als heute, sogar 18 bis 24 Grad. Sicher unterwegs mit Radio Kärnten um genau 3:04. Blick auf die A10, die Tauernautobahn Richtung Salzburg bei Villach-Ossjachersee. Stau vor der Baustelle und derzeit 20 Minuten, die Sie mehr einplanen sollten. Ansonsten aber soweit mal alles ruhig, kommen Sie gut und sicher an Ihr Ziel.
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0: Und ich freue mich, dass Sie uns zuhören, den Sonntagnachmittag mit uns verbringen. Genauso wie viele, viele tausende Menschen, die hier auf der Klagenfurter Herbstmesse sind. Der letzte Tag heute. Flanieren und schlendern ein bisschen durch die Hallen, kommen auch immer wieder gerne bei uns vorbei, hier in der Halle 4, wo Sie uns finden können. Vielleicht auch gerne mal ein bisschen über die Schultern schauen. Und das kurze Plauscherl dazwischen geht sich natürlich immer aus. Freuen wir uns über Ihren Besuch und ansonsten, wenn Sie uns zuhören, irgendwo im Land, dann natürlich einen angenehmen Nachmittag mit Radio Kärnten.

0: Sonntagnachmittags hören Radio Kärnten, 3:11 live aus der Halle 4, Herbstmesse, letzter Tag heute, tausende Menschen sind hier und fiebern dem entgegen, was uns Dennis Bankowski gleich zu sagen hat, und er kann jetzt hoffentlich auch Sympathiepunkte bei uns in Kärnten sammeln.
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0: Wir schalten wieder nach Oberösterreich. Ried gegen den WAC. Wir hatten vor gut einer halben Stunde keine guten Nachrichten von dir bekommen. Dennis, wie schaut es denn jetzt im Moment aus?
2: Ja, strahlender Sonnenschein in Ried, wie bei euch in Kärnten, aber für den WAC wird es hier immer düsterer. Das muss man wirklich sagen, denn die SV Ried, die Innviertler führen hier im Heimstadion mittlerweile mit 3:0. Wieder so ein schneller Vorstoß, wieder der pfeilschnelle Evan Egosa Esoviren, und da kommt Lukas Güttelbauer, der WAC-Keeper, der Ex-Rieder, aus dem Tor, kann eigentlich nur mehr die Notbremse ziehen, sieht dafür gelb, aber es gibt den logischen Strafstoß, den logischen Elfmeter für die Oberösterreicher, für die Rieder, und da lässt sich der Routinier Stefan Schwab nicht zweimal bieten, macht das ganz souverän und erhöht für die Innviertler auf 3:0. Ja, und beim WAC, da muss man wirklich sagen, vorne fehlt Giacomo Virioni, der vierfache Saisontorschütze an allen Ecken und Enden, und hinten, naja, mit Nico Wimmer und Diabaté, da fehlen zwei Stützen in der Abwehr, und das ist natürlich eine giftige Kombination aus Sicht der Wolfsberger, die sich hier eindeutig bemerkbar macht, auch wenn die Eckenstatistik 4:0 für den WAC ist, also 4:0 führt man dort, aber das zählt bekanntlich im Fußball nichts. 3:0 steht auf dem Tableau für die SV Ried, und zwar kurz vor der Pause.
0: Ja, Dennis, da stehen jetzt an 300, 400, 500, 200, 600 Menschen sein, die wollen alle deine Handynummer haben und hoffen, dass du ihnen irgendwie helfen kannst. Zieh einfach den Stecker bei Ried, oder? Ist das ein Deal?
2: Ja, das kann ich gerne machen, und mit der Handynummer müssen wir dann noch verhandeln.
0: Ich denke auch. Gut, ich hoffe, dass sich es trotzdem noch irgendwie zum Besseren wandelt. Danke mal dabei, liebe Grüße nach Oberösterreich. Dann probieren wir es halt mit Musik aus der Schweiz, die Festbänkler mit Kleines Lied.

0: Robbie Williams in Radio Kärnten am Sonntagnachmittag live aus der Messe Halle 4, unser gläsernes Studio, und ich freue mich wieder über Studiobesuch.
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0: Oh, die Holzmesse, die kommt, die war schon. Ich wollte eigentlich sagen die Herbstmesse, aber fängt auch mit H an. Sandra Käfer, wenn wir einen Fehler machen, naja gut, dann wird sich vielleicht der eine oder andere aufregen bei euch beim Genussland, da würde schon mehr passieren, oder? Schönen Nachmittag.
2: Einen wunderschönen Nachmittag. Ja, Holzmesse, Herbstmesse, wir sind hier bei der Herbstmesse.
0: Messe ist Messe.
2: Die Herbstmesse natürlich besonders mit unserem Genussland Kärnten Auftritt in der Halle 4.
0: Ich frage dich als Geschäftsführerin vom Genussland Kärnten, wie seid ihr zufrieden mit den Messetagen? Wir sind heute leider schon wieder der letzte Tag.
2: Genau, also wir sind heute noch bis 18 Uhr da. Die Kulinarikhalle ist noch gut gefüllt. Du und unsere Produzenten sind zufrieden. Es wurde gekostet, es wurde gekauft, es wurde gequatscht vor allem. Mhm. Es ist immer sehr nett. Ich sage immer, wir haben Produkte mit Persönlichkeit. Mhm. Es stehen immer Menschen dahinter, die mit Liebe und Leidenschaft das produzieren. Das Interesse ist irrsinnig groß und wir sind zufrieden.
0: Und was ich auch festgestellt habe, das große Interesse ist, dass man Landwirtschaft bei euch ja auch erleben konnte und durfte oder immer noch kann, damit man mal auch weiß, vor allem die jungen Menschen, die ja von TikTok und Instagram regiert werden, dass die Milch eben nicht nur aus dem Backel kommt und im Regal steht, sondern wie sie erzeugt wird.
2: Genau, also wir sind mit einem Erlebnisbauernhof vor Ort, da können die Kinder, aber auch Erwachsene den Weg von der Milch natürlich erleben, selber melken, Butter shaken. Wir haben die Kärntner Seminarbäuerinnen auch vor Ort, die haben das Thema Apfel. Ich habe gerade gezählt, sie haben 20 verschiedene Sorten Äpfel da.
0: Aha.
2: Also ganz spannend, was eigentlich vor unserer Haustür alles wächst. Und es ist sehr viel Information und es ist dieser persönliche Austausch, der was auf der Herbstmesse einfach wunderbar ist.
0: Was wollen die Menschen wissen von euch, wenn sie zu euch kommen?
2: Also sie wollen wissen, wo kann man gut essen, wo kriegt man die Produkte. Das ist einmal das Wichtigste und wir haben natürlich passende Antworten darauf. Genau.
0: Regional.
2: Regional und im Genussland Kärnten, wir haben tolle Handelspartner vor Ort, 70 an der Stück. Und das Coole ist ja, die Messe ist zwar halt aus, aber unsere Bodenschätze, die wachsen ja das ganze Jahr und man muss nur schauen, was vor der Haustüre ist. Und wer
0: für euch
2: genau
0: ist das ganze Jahr Messe.
2: Für uns ist das ganze Jahr Messe, für unsere Produzenten auch. Wer noch nicht genau weiß, wo kriege ich die Produkte, ein Blick auf unsere Homepage www.genusslandkärnten.at ist eine wunderbare Suchfunktion und da findet normal jeder das passende Produkt für ihn.
0: Weil du vorher gesagt hast, dass die Menschen auch natürlich gerne mit euch in Kontakt treten, dass man auch drüber redet, nicht nur isst, nicht nur probiert. Merkt ihr auch wieder vermehrt an Zulauf oder dass die Menschen mehr regionale Produkte auch suchen?
2: Ja, definitiv. Also der persönliche Austausch, ich glaube, so einen Trend gibt es dann halt immer, einen Gegentrend. Das Reden miteinander, die Information, was dahinter steckt, ist irrsinnig wichtig, aber auch nicht nur die Kärntnerinnen und Kärntner waren da. Es war international, gerade früher habe ich mit einer Schweizer Familie gequatscht. Die Steirer sind heuer gut vertreten hier in Kärnten. Und es ist aber auch meistens das, was vor der Haustür wächst, ist ja nicht so viel wert. Gell? Aber bei uns ist es natürlich was anderes. Wir haben tolle Produkte im Genussland Kärnten mit einer tollen Qualität.
0: Sandra, und ihr überlegt euch auch immer wieder was, um eure Produktpalette sozusagen auch zu erweitern. Und da geht es jetzt um die, die gerne mal ja, ausgiebig frühstücken, die kommen da voll auf ihre Rechnung.
2: Ja, genau. Also wir finden ja, ein Kärntner Morgen darf mit Kärnten beginnen. Und da haben wir mit der Tourismusregion Mühlstättersee, Bad Kleinkirchheim, Nockberge ein Pilotprojekt gestartet. Das Kärntner Frühstück, zertifiziert serviert nennt sich das. Und da darf wirklich von Frühstücksei bis über den Honig, bis über die Milch für einen Kaffee. Da kommt wirklich alles regional aus dem Genussland Kärnten und schmeckt, macht Sinn. Ja, und wir haben derzeit 15 Betriebe, was da mitmachen, kärntenweit, und hoffen auf noch viele, viele mehr. Und da kann man einfach den Morgen gut kärntnerisch starten.
0: Das heißt, diese Mitgliedsbetriebe, die das Frühstück anbieten, die findet man auf der Homepage Genussland Kärnten.
2: Genau, Marco.
0: Ja,
2: genau.
0: Ja muss der Schüler, oder? Kann anfangen
2: bei euch. Perfekt aufgepasst. Super, ja, genau.
0: Ja. Und einfach dann hinkommen, dann muss man sich nicht anmelden, oder?
2: Doch, bei gewisser schon. Ist immer ist man auf der sicheren Seite, wenn man natürlich kurz vorher anruft, wenn man eine nette Mädelsrunde ist und frühstücken gehen möchte, kurz reservieren und wir freuen uns alle auf viele, viele Frühstücksgäste.
0: Auch Burbenrunden sind willkommen.
2: Ja, natürlich.
0: Damit man das. Wie muss bei dir im Frühstück ausschauen? Was muss alles dabei sein und wohin? Am Tisch oder ans Bett serviert?
2: Also ich bin ja unter der Woche, muss ich ehrlich gestehen, jetzt nicht so diese Frühstückerin, aber am Wochenende darf es dann schon ein vollgefüllter Frühstückstisch sein. Bei mir immer Butter aus Kärnten, ein Kärntner Honig mit an Bord. Marmelade mache ich selber. Wurstprodukte, ein guter Speck habe ich auch immer ganz gern.
0: Das ist schon in der Fuhr. Na,
2: natürlich,
0: bitte.
2: Ja.
0: Deftig gestärkt in den Tag.
2: Genau.
0: Dann Sandra Käfer, Geschäftsführerin vom Genussland Kärnten. Danke vielmals für den Besuch. Bis 18 Uhr kann man noch hier vorbeischauen in der Messe Halle 4. Sozusagen, da ist Genussland zu Hause.
2: Genau, danke schön.
0: Danke dir. Alles Gute.

0: Juliane Werding in Radio Kärnten. 15.30 Uhr ist es genau, 3:30. Ins Funkhaus, Horst Sattlecker hat Neuigkeiten.
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2: Am Flughafen Klagenfurt wird gebaut. Für etwa 5000 Passagiere, die mit Privatjets landen oder abfliegen, entsteht eine eigene Halle. Durch den 1,5 Millionen Euro teuren Umbau entstehen aber auch Büros, die gemietet werden können. Ein erstes Flughafengrundstück ist ebenfalls bereits verpachtet, wie Angela Ellersdorfer-Trunschnick berichtet.
3: Seit Wochen wird am neuen Wörthersee-Terminal gebaut. Eine Abflughalle nur für VIPs, sagt der Geschäftsführer des Airport Klagenfurt, Maximilian Wild.
4: Also wir dann Aushängeschild für Kärnten ist ganz, ganz wichtig, auch für wichtige Gäste, die aus der Wirtschaft und Tourismus bei uns in Kärnten landen.
3: 5000 solcher Passagiere zählt der Flughafen Klagenfurt jährlich. 1,5 Millionen Euro kostet der Umbau, der in wenigen Wochen fertig sein soll. Im ersten Stock entstehen zusätzlich Büros, in denen die Flughafenleitung einzieht. Aber auch externe Unternehmen sollen sich hier ansiedeln, sagt Wild.
4: Wir haben schon große Nachfrage, weil wir hören auch von Interessenten immer, dass der Flughafen ein sehr guter Standort ist.
3: Auch das erste Flughafengrundstück ist bereits verpachtet. Auf der Fläche soll ein privater Hangar gebaut werden. Insgesamt sollen ja 42 Hektar verpachtet werden, um Geld zu lukrieren.
2: Eine 19 Jahre alte Motorradlenkerin hat auf dem Südring in Klagenfurt ein vor einer Ampel anhaltendes Motorrad übersehen, gelenkt von einem 28 Jahre alten Mann, ebenfalls aus der Steiermark. Bei dem Auffahrunfall sind beide gestürzt. Der Mann wurde schwer, die Frau unbestimmten Grades verletzt. 2000 Sportbegeisterte aus 24 Nationen haben heute am Amateurradrennen Carinthia 200 teilgenommen, das erstmals ausgetragen wurde. Die Strecke von Villach über Feistritz an der Drau und Zlan zurück nach Villach ist 200 Kilometer lang. Das Ziel ist es, diese Veranstaltung zum größten Amateurradrennen Österreichs zu machen, sagt Organisator Julius Rupitsch. Mehrere Landes- und Gemeindestraßen waren gesperrt, um den Weg für die Rennfahrer freizuhalten. Damit wieder zurück zur Messe, zu dir Marco. Und zum Wetter.
0: Ja, und auch da perfektes Radlerwetter, wenn man so will. Die Sonne, die scheint verbreitet vom Himmel. Das bleibt auch bis zum Abend so. Erst dann ziehen von Nordwesten her ein paar Wolken durch. Die Höchstwerte jetzt am Nachmittag so um 26 Grad. Sicher unterwegs mit Radio Kärnten, 2:30 Minuten nach 3. A10 Tauern Autobahn Richtung Salzburg bei Villach-Ossiacher See. Stau vor der Baustelle und bis

0: Sascha mit Lichterketten in Radio Kärnten. Ich hoffe, wir können jetzt auch ein Lichtlein entzünden, ein Lichtlein der Freude.
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0: So, wir erinnern uns zurück. 0:3 der Rückstand des WAC gegen Ried. Denis Bankowski, ist es dabei geblieben oder haben wir zumindest einmal ein bisschen aufschließen können?
2: Na, es ist noch dabei geblieben. Wir halten jetzt in der 53. Minute noch immer führende Innviertler hier gegen den WAC mit 3:0. Und das untrüglichste Zeichen, dass ein Trainer mit seiner Mannschaft überhaupt nicht zufrieden ist, ist ein Dreifachtausch. Zur Pause, den hat Thomas Silberberger, der WAC-Coach, vorgenommen. Hasler, Agimeyang und Afdiay jetzt neu im Team. Man bemüht sich, man spielt nach vorne, die Eckenstatistik, da ist man vorne. Es ist jetzt nicht alles so schlecht beim WAC. Aber hinten, ja, da fehlt es natürlich, da fehlen Stützen wie Nico Wimmer. Und ja, den Elfmeter, den kann man bekommen, das ist natürlich jetzt kein Thema. Aber vor allem die ersten beiden Tore, da war die WAC-Hintermannschaft absolut nicht auf Bundesliga-Höhe. Zweimal völlig freistehend die Kopfbälle von Isoviren bzw. Ante Bajic, die frühe Führung. Also schauen wir mal, wie sich das jetzt da im Laufe dieser zweiten Hälfte gestaltet. Derzeit sieht es nach einem sicheren Sieg der Rieder und der dritten Niederlage in Folge für den WAC aus und natürlich dann auch einer dementsprechend ungemütlichen Länderspielpause. Aber da rinnt noch ein bisschen Wasser in Oberösterreich, den sprichwörtlichen Bach hinunter. Wir haben noch ein bisschen Zeit. Schauen wir, wie es weitergeht.
0: Ich mag es, wie du denkst. In diesem Sinne, bis später.

0: Lunaro Marina Marina um 11 vor 4 in Radio Kärnten, Messehalle 4.
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0: meldet sich
1: auf der Klagenfurter Herbstmesse.
0: Ja, so ist es, hier in der Messehalle 4. Da sind jetzt alle sozusagen satt, wie man das Gefühl hat, und sind in den anderen Messehallen unterwegs, wo es viel zu entdecken gibt. Aber hier in der Genusslandhalle, da kommt man natürlich, was die Gaumenfreuden angeht, voll auf seine Rechnung. Ich freue mich, dass jetzt der Robert Zorger bei mir ist. Er ist von den, nicht Gaumenfreuden, sondern von den Gaumenjuwelen. Einen schönen Nachmittag dir. Servus.
2: Servus, Markus. Christi.
0: Was ist der Unterschied zwischen Gaumenfreuden und Gaumenjuwelen?
2: Eigentlich dasselbe. Gaumenjuwelen ist mir eigentlich auch so in den Gedanken gekommen, weil wir ja ganz besondere Lebensmittel aus Kärnten natürlich anbieten. Unseren Gaumenjuwelen-Shop am Hauptplatz 25 in St. Veit haben wir ja Ende Mai erst eröffnet. Aha. Und die Leute nehmen das natürlich super an, mit ganz tollen Spezialitäten vom Genussland Kärnten natürlich auch, aber auch die arme Genussregion Österreich.
0: Red mal ein bisschen, was sind das für Juwelen, die du da anbietest?
2: Ja, also wir, uns kennen die Leute natürlich vom Kärntner Knoblauch, von der Margit Holzer. Wir bauen ja im Lavantal 15 Sorten weißen Knoblauch an. Wir nehmen weiße Knollen und dann tun wir sie fermentieren eben zur schwarzen Knolle, der eben dann für gemeinsame Abende ist, der weiße ist dann für einsame. Und es gibt natürlich
0: Moment einmal, du wirst jetzt sagen, das interessiert mich. Der schwarze Knoblauch ist, da kann man puzzeln, ohne dass man stinkt,
2: genau.
0: Unter Anführungsstrichen.
2: Durch das, dass die weiße Knolle eben 90 Tage fermentiert wird, ist der Knoblauch so wie vorher verdaut für unseren Körper. Der Körper kann jetzt alles aufnehmen und deswegen riechen wir auch keinerlei nach Knoblauch.
0: Aber sind die wichtigen und wertvollen Inhaltsstoffe dann trotzdem noch drin?
2: Das Tolle beim Fermentieren ist, dass wir eben die Inhaltsstoffe vervielfachen, mal 25 zur weißen Knolle eben. Den vertragen auch die Leute, den Weißen überhaupt nicht vertragen, und der wirkt da sehr, sehr positiv auf unseren ganzen Organismus.
0: Ja, bitteschön. Also Knoblauch ist jetzt keine Hemmschwelle mehr, oder? Weil viele sagen ja, wenn Knoblauch, nein, lieber nicht, dann rieche ich wieder 3 Tage. Da gibt es jetzt keine Ausrede mehr.
2: So ist es. Ich sage auch immer, auch beim Weißen, ja, das ist ein Reiz. Wenn ich einer mag, dann mag er die auch mit dem Geruch natürlich.
0: Und sonst kriegt er uns anders nicht, oder?
2: Sonst kriegt er natürlich das für gemeinsame Abende.
0: Ich verstehe. Du bist auch Genusslandpartner, also hier in der Halle 4. Wie waren jetzt die letzten Messetage? Habt ihr einen guten Zuspruch?
2: Ja, also wir sind ja schon jahrelang auf der Klagenfurter Messe. Wir sind auch immer auf der Herbstmesse und dann auf der Gesundheitsmesse natürlich in Halle 4, wo Genussland Kärnten daheim ist natürlich. Und wir schauen auch, dass wir jedes Jahr in die Leute irgendwas Neues bringen und unterhalten die Leute ganz gut. Und ich muss sagen, jedes Jahr eine Herausforderung, auch heuer wieder natürlich. Und macht immer Spaß, auf der Kärntner Messe zu sein.
0: Ja, aber kommen auch wirklich Menschen vorbei, die dann skeptisch auch sind? Gerade jetzt, wenn wir über den Knoblauch geredet haben, dass du Überzeugungsarbeit leisten musst?
2: Ja, klar. Also es war vor 10 Jahren sehr, sehr schwierig, muss ich sagen, wie wir einmal begonnen haben. Aber ich muss sagen, seit 10 Jahren begleiten uns schon sehr, sehr viele Menschen. Aber es kommen natürlich auch jedes Jahr Leute, die wir überhaupt noch immer nicht kennen, obwohl wir ja auf den Kärntens Märkten versorgen. Wir sind in Klagenfurt, in Villach, in St. Veit, wir sind im Völkermarkt. Und trotzdem auch viele Touristen, die das auch interessiert. Und wir vertreten ja Kärnten auf der Grünen Woche in Berlin, wir sind in München, in Stuttgart, in Wien, gerade jetzt wieder beim Erntedank gewesen und verzaubern eben alle Leute mit unseren tollen Produkten eben aus Kärnten, vom Genussland Kärnten.
0: Und du tragst auch diese Gastfreundschaft, sage ich mal, hinaus in die Welt, die Kärnten. Und du bist ein richtiger Patriot, auf der linken Seite hast du die Kärntner
2: Kärnten
0: Fahne.
2: Habe ich über mein Herzen, aber alle zusammen sind wir rot-weiß-rot und wenn wir alle fest zusammenhalten, dann können wir alle zusammen was bewegen und das ist eben diese Aussage, die ich schon seit Jahrzehnten eigentlich trage. Ja. Und Kärnten ist ja ganz was Besonderes natürlich.
0: Dem ist nichts mehr hinzuzufügen, außer dass man die fragen, wo bist du da zu finden in der Halle 4?
2: Wir sind eben am Stand Kärntner Knoblauch zum Finden. Das ist der Stand Nummer 60. Und dort vertreten wir eben Holzer Austria und unsere Gaumenjuwelen heuer das erste Mal auf der Messe. Und
0: jetzt hätte ich bald gesagt, dem Geruch nach, aber das stimmt jetzt auch nicht mehr, ne?
2: Naja, da müssen wir natürlich suchen. Wir haben ja auch den weißen Knoblauch am Tisch liegen.
0: Genau, also dort, wo es nach Knoblauch riecht, da ist dann der Robert Sorger auch nicht mehr.
2: Genau.
0: Ich danke dir für den Besuch im Studio. Weiterhin viel Erfolg.
2: Dankeschön, Marco, und einen schönen Sonntag noch.
0: Dir auch, alles Gute.

0: Everything a Winner. Vielleicht schafft es ja auch noch der WRC, die eine oder andere Überraschung zu liefern. Wir schalten in der nächsten Stunde natürlich wieder zu Dennis Pankowski, unserem Sportreporter in Ried. Der WRC derzeit ja mit 0:3 hinten. Aber noch ist nichts aller Tage Abend.
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3: Im Nachrichtenstudio ist Konstantin Hahn. Der Iran erneuert heute die Forderungen nach Zugeständnissen der USA und knüpft sie an die Wiederöffnung der Straße von Hormus und an ein Kriegsende. Eingefrorene iranische Vermögen müssten freigegeben und die US-Seeblockade beendet werden, heißt es. David Kriegleder berichtet.
4: Der Iran müsse seine Feinde militärisch weiter zurückdrängen, bevor eine Verhandlungslösung möglich ist. Doch Diplomatie spiele eine Rolle. Das sagt der mächtige iranische Parlamentspräsident Mohammad Bagher Ghalibaf heute in einer Ansprache. Eine Botschaft an die Hardliner im Iran, die Verhandlungen ganz ablehnen. Man habe Washington die iranischen Konditionen zur Fortsetzung der Gespräche übermittelt und warte auf Antwort, so der iranische Sicherheitschef Mohsen Rezai gegenüber dem Sender Al Jazeera. Sollte der Krieg wieder aufflammen, sei man durch neue Waffensysteme bestens gerüstet. Den Druck aufrechterhalten will Teheran auch mit Hilfe seiner verbündeten Houthi-Miliz im Jemen. Die hat gestern erstmals wieder Ziele in der saudischen Hauptstadt Riad beschossen.
3: Italiens Ministerpräsidentin Giorgia Meloni hat eine Begrenzung der Zahl ausländischer Schüler pro Schulklasse angekündigt. Außerdem soll an Schulen das Tragen von Burka und Niqab verboten werden, so Meloni bei einer Veranstaltung der Jugendorganisation ihrer Partei. Die geplante Regelung sieht auch vor, dass Eltern ausländischer Schüler mit Integrationsproblemen zum Italienischlernen verpflichtet werden sollen. Beim deutschen Sportwagenbauer Porsche könnten 4000 weitere Stellen wegfallen. Beim Mutterkonzern VW wachse die Sorge, dass das bisherige Sparpaket nicht ausreiche, berichtet das Handelsblatt. Vor 2 Monaten hatte Porsche erst die Streichung von 5000 Stellen zur Senkung der Personalkosten beschlossen. Mit der Übergangszeit in den Herbst kommt auch die erste Erkältungswelle. Fachleute raten dazu, sich jetzt gegen Corona impfen zu lassen. Bei der Grippe kann man hingegen noch warten. Katja Arthofer berichtet.
5: Jetzt geht's so richtig los mit den Verkühlungen und jetzt ist auch der richtige Zeitpunkt, sich gegen Corona impfen zu lassen, sagt Maria Paulke Korinek aus dem Gesundheitsministerium.
6: Wir wissen von den letzten Jahren, dass Covid eigentlich das erste im Spätsommer, Herbst kommt. Die Impfung hält einige Monate. Also wenn man sich jetzt impfen lässt, ist man bis Januar, Februar gut immunisiert.
5: Die Expertin empfiehlt dabei aber nicht nur Älteren oder Risikopatienten, sich gegen Corona impfen zu lassen.
6: Ich werde mich auch selber impfen lassen, einfach weil ich das Risiko vermeiden möchte, dass ich Kranke auch das Risiko reduzieren möchte, Long-Covid zu bekommen. Und das ist für jeden empfohlen ab 12 Jahren.
5: Bei der Grippe ist die Situation anders als bei Corona.
6: Dass auch die kleinen Kinder eine ganz besondere Risikogruppe sozusagen sind und hier schwere Verläufe beobachtet werden. Darum ist die Kinderimpfung so wichtig.
5: Und weil die Grippewelle normal erst zu Jahreswechsel komme, reiche hier eine Impfung im November.
3: Das waren die Nachrichten mit Konstantin Hahn. Zum Wetter.
7: Der Tag, der geht überwiegend sonnig und warm zu Ende. Erst spät am Abend ziehen dann von Nordwesten her kompaktere Wolkenfelder auf. Die Höchstwerte am Nachmittag jetzt sind noch bei 23 bis stellenweise sogar 26 Grad. 25 messen wir bei Ihnen in Ferlach und in St. Veit. Hier bei uns in Klagenfurt hat es 24 Grad. Villach und Weitensfeld ebenso 24. Kötschach-Mauthen und Spital an der Drau 23. Döllach 22 und am Sonnblick 6 Grad. Morgen dann am Montag scheint zeitweise die Sonne, von Norden her ziehen aber immer wieder auch Wolken durch und im Bereich der Tauern, da kann es ein bisschen regnen. Der Wind, der bläst morgen kräftig, wir werden es spüren, in manchen Tälern wird es auch föhnig, die Temperaturen steigen morgen aber nochmal auf 18 bis 24 Grad. Sicher unterwegs mit Radio Kärnten, 4 Minuten nach 4, A10 Tauern Autobahn Richtung Salzburg bei Villach-Ossiacher See, Stau vor der Baustelle und immer noch bis zu 20 Minuten Wartezeit. Ansonsten aber soweit mal alles ruhig, kommen Sie gut und sicher an Ihr Ziel.
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7: Und ich freue mich, dass Sie uns zuhören. Wünsche Ihnen einen schönen Sonntagnachmittag. Liebe Grüße hier aus der Halle 4. Schön langsam, aber sicher lichtet es sich ein bisschen. Ist ja heute auch der letzte Messetag. Und wir ziehen heute auch noch Bilanz. Wie waren Sie denn die letzten Messetage? Auch aus Sicht der Verantwortlichen, bei uns erfahren Sie es. Und wir schalten natürlich auch wieder zu unserem Sportreporter Dennis Mankowski nach Ried. Der WRC heute dort zu Gast. Und vorher haben wir ja keine guten Nachrichten vermeldet bekommen. Mit 0:3 im Rückstand. Aber wir hoffen auf das eine oder andere Wunder.

0: So, jetzt müsste ich das ABC Ihnen vielleicht aufsagen von Ried und dem WRC. Unser Spiel heute in Oberösterreich, unser Kollege vor Ort, Dennis Bankowski.
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0: Eine zaghafte Frage, die ich stelle, aber die muss ich stellen, lieber Dennis. Das Wunder ist ausgeblieben, oder?
2: Ja, das Wunder ist ausgeblieben und das Alphabet, lieber Marco, das du angesprochen hast, das beginnt jetzt im Innviertel mit V. V wie 4, weil Ried führt jetzt mit 4:0. Soeben passiert der neue schwedische Stürmer, den man kurz vor Ende der Transferzeit noch geholt hat. Isak Telin, ehemaliger schwedischer Nationalstürmer, der hat es nach Idealzuspiel von Ante Bajic gemacht. Mehr oder weniger erste Ballberührung im ersten Spiel und 4:0 und so einfach geht's hier. Leider aus Sicht der Wolfsberger heute hier für den WAC. Die Rieder, die könnten gut und gerne schon 6-7-0 führen, hatten zwei Stangenschüsse zu verbuchen und noch die eine oder andere Top-Chance. Der WRC interessanterweise mehr Ballbesitz, mehr Eckbälle, mehr Spielanteile, aber offensiv ist das Ganze einfach viel zu harmlos und da kommt einfach zu wenig, um dann die Rieder hier und heute nach diesem frühen 3:0 in Hälfte 1 bereits noch irgendwie in Verlegenheit zu bringen. Also das wird die dritte Niederlage in Folge und das wird das sechste sieglose Spiel in Folge. Es wird wahrscheinlich eine ungemütliche Länderspielpause werden in Wolfsberg und auch vielleicht für Thomas Silberberger. Wir werden ihn nach dem Spiel fragen. Das große Wunder, naja, das wird jetzt noch größer. Das wäre jetzt schon ein Weltwunder. 85 Minuten um, wenn da noch 4 Tore fallen, ich glaube es nicht. 4:0 führt die SV Ried.
0: Gut, dann würde ich sagen, es wird nicht nur eine Länderspielpause, die unangenehm sein wird für den WRC, sondern wahrscheinlich auch die heutige Heimfahrt, oder? Entweder man redet gar nichts mehr miteinander oder es gibt viel zu reden. Mal schauen.
2: Ja, vielleicht gibt es Kohlenhydrate zumindest.
0: Ja, was auch immer. Danke dir ganz herzlich. Liebe Grüße nach Oberösterreich.

0: Tages in Radio Kärnten, 12 Minuten noch bis 16:30. Ich freue mich über Besuch.
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0: David Wirker ist bei mir, Green Solar. Wir haben am Mittwoch, glaube ich, beim Eröffnungstag das Vergnügen gehabt, da haben wir uns darüber unterhalten, ob denn Photovoltaik immer noch in aller Munde im wahrsten Sinn des Wortes ist. Jetzt kann man Bilanz ziehen, oder? Nach diesen 5 Messetagen. Wie war es denn?
2: Ja, danke für die erneute Einladung. Ja, für uns war die Messe ein großer Erfolg. Mhm. Man merkt, wie groß das Interesse der Besucher und Besucherinnen für das Thema PV ist. Und ja, es ist reges Interesse da, wie Personen Stromkosten sparen können.
0: Genau, und wir haben uns ja darüber unterhalten, dass ja mittlerweile auch das Speichern immer mehr an Relevanz gewinnt. Vorher war es ja so, dass man den Strom, den man überproduziert hat, auch einspeisen konnte in verschiedenste Netzwerke. Das ist ja mittlerweile gar nicht mehr möglich, beziehungsweise man kriegt halt da nicht wirklich was dafür. Jetzt speichert man das für den Eigenbedarf. Das ist, glaube ich, ein großes Thema, oder?
2: Genau, das Allerwichtigste ist, eine PV-Anlage für den Eigenverbrauch auszulegen, dass ich einfach so wenig Strom überproduziere und einfach die PV-Anlage dementsprechend abstimme, dass es für meinen Eigenverbrauch passt. Und natürlich für die Nachtstunden den Stromspeicher, beziehungsweise für Tagevorsorge, wo das Sonnenlicht gering ist oder Schlechtwetter ist.
0: Da sind wir schon beim Stichwort. Viele sagen ja, naja, was tue ich mir da eine Paneele aufs Dach und wenn, dann habe ich vielleicht also eine Schlechtwetterperiode von 14 Tagen, dann kann ich damit nichts anfangen. Das ist ja nicht ganz so, oder?
2: Naja, ein PV-Modul brauchst du nicht direkt direkte Sonneneinstrahlung, um Strom produzieren zu können. Also ein PV-Modul produziert ja auch Strom bei Tageslicht.
0: Also das ist schon ausreichend, Tageslicht.
2: Ja, genau, es ist ausreichend Tageslicht für die PV-Produktion. Natürlich, den meisten Ertrag bekomme ich einfach runter, wenn die Sonne direkt drauf scheint. Aber natürlich kommt nichts runter, wenn bewölkt ist. Dementsprechend hole ich auch einige Kilowatt Tagesproduktion bei schlechtem Wetter.
0: Und deswegen trotzdem wichtiger denn je, eigene Speicherkapazitäten auch sich anzuschaffen, um dann eben für solche Tage auch vorzusorgen. Ne?
2: Genau. Man berechnet sich natürlich die Speichergröße auf die Größe der PV-Anlage. Auch den Speicher sollte man natürlich nicht überdimensionieren. Ich möchte den ja regelmäßig vollladen können. Aber dann überlegt man sich einfach, wie viele Tage möchte ich denn gern drüber kommen, auch wenn Schlechtwetter ist. Das heißt, wenn die PV-Anlage nicht die volle Leistung produziert, wie viele Tage möchte ich trotzdem mit meinem Speicher autark sein?
0: Jeden Fall. Und ich kann mich erinnern, du hast gesagt, ihr habt diese Woche dann auch ein Gewinnspiel, wo man eben auch eine Solaranlage, glaube ich, gewinnen kann. Ist die schon?
2: Das haben wir heute um 15 Uhr ausgelost.
0: Ist ja weg.
2: Wir haben die Gewinnerin, ist eine Gewinnerin. Ah. Die PV-Anlage geht nach Unterkärnten. Haben wir direkt live von der Bühne angerufen und die war ganz aus dem Häuschen.
0: Das kann ich mir vorstellen. Was hat sie da jetzt genau gewonnen?
2: Eine PV-Anlage im Wert von 23.000 Euro.
0: Oh, schön.
2: Fix fertig installiert. Das heißt, die Dame bekommt die PV-Anlage gratis aufs Dach montiert von uns.
0: Und das ist etwas, was ungefähr für einen Durchschnittshaushalt auch so ein Thema ist. Um die 20.000,
2: genau.
0: Oder?
2: Genau. Rund 20.000 Euro kostet eine PV-Anlage 10 Kilowatt Peak mit 10 Kilowattstunden Speicher fix fertig montiert.
0: Genau. Und dann kommt man eben, was man an Jahresbedarf hat, mit so einem Gerät durchaus aus.
2: Ja, also so eine PV-Anlage, von der wir gerade sprechen, kann rund 10.000 Kilowattstunden Strom pro Jahr produzieren. Und wenn ich jetzt sage, ich habe dann irgendwann einen Eigenverbrauch von 60-70%, kann ich mir 6.000-7.000 Kilowattstunden wirklich selber Strom produzieren. Und das ist auch mehr, wie ein durchschnittlicher Haushalt braucht.
0: Ja, und in Zeiten wie diesen, wo die Energiepreise ohnehin scheinbar Richtung Mond katapultiert werden, glaube ich, ist das eine gute Überlegung.
2: Da habe ich wenigstens sehr viel an Stromkosten gespart, wenn ich schon an der Tankstelle ausgeben muss.
0: Gut, da kann man aber auch sein Elektroauto damit laden, ne?
2: Genau, also, war auch ein Riesenthema an der Messe diese Woche.
0: Kann man vorstellen. Also dann ziehen wir Bilanz, ihr seid zufrieden, es war eine gute Messe für euch.
2: Ja.
0: Und das heißt, man blickt hoffnungsfroh in die Zukunft.
2: Genau, man merkt, die Kunden beschäftigen sich mit dem Thema.
0: David, dann danke für den Besuch.
2: Vielen Dank.
0: Alles Gute, servus.

0: Radio Kärnten am Sonntagnachmittag. Kurz vor 16:30 ist es. Gleich gibt's Neuigkeiten aus unserem Bundesland.
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0: 16:30, 16:30, was ist in unserem Daheim so los? Horst Sattlecker hat die Neuigkeiten.
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8: Sehr unterschiedlich sind die Parkregelungen in den Kärntner Bezirksstädten. Nicht überall gibt es Toleranzminuten, nachdem das Ticket abgelaufen ist. Auch die Gratis-Parkzeit ist von Stadt zu Stadt anders. Auch nicht jede Parkuhr wird akzeptiert. Wir haben nach mehreren Anregungen von Radio Kärnten Hörerinnen und Hörern recherchiert. Den Beitrag hören Sie dann um 17.04 Uhr im Abendjournal. Austrian Airlines fliegen ab sofort wieder öfter zwischen Wien und Klagenfurt. Angeboten werden auch wieder die Früh- und Spätabendflüge, zumindest viermal die Woche. Über den Sommer sind diese Verbindungen ja gestrichen worden, weil die Flugzeuge auf anderen Strecken gebraucht wurden und weil die Nachfrage gering gewesen sei, so die Auer, die auch weiter die täglichen Nachmittagsverbindungen zwischen Wien und Klagenfurt anbietet. Die Ryanair hingegen hält an den Plänen fest, ab November nicht mehr nach London zu fliegen. Hintergrund ist laut dem irischen Billigflugunternehmen die Flugabgabe in Österreich. Großer Erfolg für den 23-jährigen Klagenfurter Turner Martin Migic. Beim Weltcup-Bodenfinale in Ungarn hat er Platz 3 belegt. Migic ist in der Weltturnelite auf dem Weg nach oben. Er wurde nur knapp vom Kroaten Aurel Benovic und dem Bulgaren Dimitar Dimitrov geschlagen. In diesem starken Feld Dritter zu werden, sei einfach unglaublich, so der Klagenfurter in einer ersten Reaktion. Und jetzt wieder zu dir, Marco, und zum Wetter.
0: Sehr gerne. Und sonnig geht der Tag heute zu Ende. Erst am Abend ziehen dann von Nordwesten her ein paar Wolken durch. Die Höchstwerte jetzt am Nachmittag noch bis zu 26 Grad. Sicher unterwegs mit Radio Kärnten um 1,5 Minuten nach 16:30. A10-Tauern-Autobahn Richtung Salzburg bei Villach-Ossiacher-See immer noch Stau vor einer Baustelle und bis zu 20 Minuten mehr, die Sie einplanen sollten. A2-Süd-Autobahn Richtung Wien zwischen der Raststation Pack und dem Herzogberg-Tunnel. Da müssen Sie derzeit 10 Minuten Zeitverlust einrechnen. Grund ist ebenso eine Baustelle. Wenn auch Sie für uns Verkehrs- oder Blitzinfos haben, bitte gerne anrufen unter 0800 600 601. Gute und sichere Fahrt.
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0: Johnny Nash in Radio Kärnten und jetzt zu einer ganz anderen Musik, die tausende Fans an diesem Wochenende auch wieder begeistert hat. Denn das Gnocchifest, das stand in Millstatt wieder ganz im Zeichen. Der Fans, die Gnocchis, haben auch heuer wieder ein Hitfeuerwerk gezündet. Zahlreiche Stars haben da Gastkonzerte gegeben und Michael Steuer war mit der Kamera gestern Abend für uns mit dabei.
1: Seit mehr als 30 Jahren ziehen die Gnocchis alljährlich mehr als 10.000 Fans nach Kärnten im Herbst beim Gnocchisfest hier in Millstatt. Gottfried Würcher, eine unglaubliche Zahl. War das überhaupt einmal absehbar, dass sich das so entwickeln würde?
2: Also am Anfang wünscht man sich das, aber natürlich, dass das so Ausmaßen annimmt, hätten wir uns nicht gedacht. Aber wir freuen uns drüber. Es ist ja schon keine Saison mehr. Die Schule hat begonnen, das ist irrsinnig schwierig. Und die Leute kommen von Schweiz, Belgien, von Deutschland, Südtirol. Also sie kommen wirklich international, ganz Österreich natürlich auch. Und das macht das Ganze schön und rund und für uns natürlich super, weil wir freuen uns.
1: Es ist ja ganz selten, dass man den Erfolg über so einen langen Zeitraum halten kann. Was ist dein Rezept, deine Erklärung dafür, dass euch das gelungen ist?
2: Ich glaube, Rezept gibt es keins dafür. Es ist relativ einfach. Am Boden bleiben, arbeiten, arbeiten, arbeiten. Ein gutes Team haben rundherum. Das ist wichtig.
1: Die Gnocchis bzw. damals das Gnock Alm Quintett gibt es seit 44 Jahren. Gründungsmitglied ist Wilfried Wiederschwinger. Wie waren denn die Anfänge? Hat man sich das damals vorstellen können, dass das solche Ausmaße annimmt, dass ihr mehr als 50 Alben produziert und solche Feste veranstaltet?
3: Also das hätte man sich damals gar nicht vorstellen können. Wir haben jetzt erst Amateurmesse gespielt, 2 Jahre. Und haben nebenbei noch gearbeitet. Und dann Ende 84 sind wir in die Schweiz gegangen und haben den Beruf auf den Nagel gehängt und haben das große Glück versucht und das ist uns gelungen.
1: Extra aus Mainz zum Gnocchisfest angereist ist kein geringerer als Marc Pircher. Lieber Marc, das sind liebgewordene Kollegen für dich, kann man das so sagen?
4: Definitiv. Und die haben einen riesen Stellenwert. Also die Gnocchis sind eine der letzten Dinosaurier in unserer Branche. Der Friedl und seine Truppe und ich kann nur gratulieren zu dem mega coolen Fest. Es ist perfekt organisiert, super Sound, super Essen, ein super Verein, der dahinter steht, die Feuerwehr Millstatt. Also ich ziehe meinen Hut, das muss man zuerst einmal jedes Jahr so aufziehen.
1: Der Herbst ist eine sehr stressige Zeit für Sängerin Hanna, die extra nach Kärnten gekommen ist, zu den Gnocchis. Du erweist quasi den Gnocchis die Ehre, wenn man das so formulieren darf. Was macht die Musik der Gnocchis für dich aus? Welchen Stellenwert haben die Gnocchis für dich und warum bist du hier?
5: Also mir gibt es schon seit 16 Jahren und die Gnocchis waren immer ständige Wegbegleiter und zwar sehr, sehr liebe Kollegen. Immer, also ich bin immer mit offenen Armen aufgenommen worden und auch das Gnocchisfest war ein großes Sprungbrett für mich ganz in den Anfangszeiten und deshalb, wenn die Gnocchis rufen, bin ich immer da.
1: Die Umsetzung des Gnocchisfest wäre ohne die Freiwillige Feuerwehr Millstatt undenkbar. Roland Marchetti ist der Organisator seitens der Feuerwehr. Wie wirkt ihr jetzt als Feuerwehrleute hier mit?
6: Naja, die Feuerwehr ist für, ich sag's immer, für die Hardware zuständig, fürs Zelt, für die Gastronomie im Zelt, für das Außen drumherum, für die Sicherheit natürlich.
1: Das macht viel Arbeit, die aber auch Spaß macht, oder?
6: Ja, auf alle Fälle. Wir freuen uns das ganze Jahr schon wieder aufs Gnocchifest.
1: Da sage ich Dankeschön. Beim Gnocchisfest in Millstatt war Michael Steuer für Radio Kärnten.
0: Danke dir, lieber Michi. Und die Bilder zu dieser Geschichte zum Fest sehen Sie am Abend Kärnten heute 19 Uhr ORF 2. Und die Gnocchis sind nicht nur bei ihren Fans die absolute Nummer 1, sondern derzeit auch in ganz Österreich in der Schlagerparade der meistgehörte Song in einer Woche. Hier sind sie, 1, die Gnocchis.

0: Mary Rose an diesem Sonntagnachmittag in Radio Kärnten. Um genau 10 Minuten vor 5, gleich gibt es bei uns das Journal. Mit welchen Themen, Konstantin Hahn?
1: In Deutschlands Hauptstadt Berlin und im Bundesland Mecklenburg-Vorpommern werden heute neue Landesparlamente gewählt. Noch knapp eine Stunde haben die Wahllokale geöffnet. In beiden Ländern zeichnet sich laut letzten Umfragen ein Kopf-an-Kopf-Rennen ab. Das und mehr gleich im Journal um 5.
0: Danke dir, Konstantin. Und im Anschluss dann natürlich auch das Wichtigste aus unserem Bundesland. Da geht es unter anderem auch um den Umbau am Flughafen Klagenfurt und das größte Amateurradrennen Kärntens. 17 Uhr in Radio Kärnten.

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3: Willkommen zum Journal um 5. Das sind unsere Themen. Bei den Landtagswahlen in den deutschen Bundesländern Berlin und Mecklenburg-Vorpommern wird ein Debakel für die CDU erwartet. ÖGB-Chef Katzian ist gegen eine Personaldebatte in der SPÖ. Im Journalstudio begrüßt sie Konstantin Hahn. Noch eine Stunde laufen die zwei Landtagswahlen in Deutschland, in Mecklenburg-Vorpommern und in Berlin. Beide Wahlen versprechen Richtungsentscheidungen. In Mecklenburg-Vorpommern liegt in den letzten Umfragen die SPD einen Prozentpunkt vor der AfD. In Berlin zeichnet sich ein Dreikampf zwischen der Linken, der CDU und der AfD ab. Aus Berlin, Regina Pöll.
4: Wer ins Rote Rathaus einziehen soll, dazu hört man vor der Stimmenabgabe Unterschiedliches.
5: Ich bin Autofahrer, deswegen wenn, dann eine CDU.
6: Ehrlich gesagt, ich wüsste nicht, wen ich wählen sollte zurzeit.
7: Da könnte durch einen Wechsel gehen, ja.
4: Schwarz-Rot dürfte in Berlin keine Mehrheit mehr bekommen. In Umfragen hat zuletzt die Linke geführt, teilweise mit radikalen Forderungen wie Enteignungen. Sie könnte künftig mit den Grünen und der SPD regieren. Mit der AfD will keine Partei koalieren, auch nicht in Mecklenburg-Vorpommern. Dort hat Ministerpräsidentin Manuela Schwesig von der SPD den AfD-Kandidaten Leif Erik Holm in Umfragen noch knapp überholt. Die CDU muss hier um den Einzug zittern und damit im Bund auch Parteichef und Kanzler Friedrich Merz um die eigene Zukunft.
3: Der Iran signalisiert Bereitschaft zur Beendigung des Kriegs mit den USA. Grundlage sei das im Juni abgeschlossene Rahmenabkommen, sagt der Generalsekretär des Nationalen Iranischen Sicherheitsrats gegenüber dem Nachrichtensender Al Jazeera. Bedingungen seien eine Beendigung des Krieges an allen Fronten, die Freigabe eingefrorener Vermögenswerte sowie ein Ende der US-Seeblockade. Der Iran wiederum werde sich um eine sichere und gebührenfreie Durchfahrt von Handelsschiffen in der Straße von Hormus bemühen, heißt es. Teheran warte nun auf eine Antwort von US-Präsident Trump. ÖGB-Chef Wolfgang Katzian erteilt der medial kolportierten Personaldiskussion rund um SPÖ-Chef Andreas Babler erneut eine Absage. Auch wenn die SPÖ in den Umfragewerten nicht dort liege, wo es sich die SPÖ wünsche, sehe er keine Notwendigkeit für eine Personaldebatte, sagt Katzian.
8: Ich bin nur der Meinung, mit dem Auswechseln einer Person würde sich kein einziger Umfragewert verändern. Ich glaube, wichtiger ist, dass man Maßnahmen setzt und Ziele und Punkte durchsetzt, die das Leben der Menschen verbessern. Vor allem in diesen Zeiten mit hoher Inflation, mit Unabwägbarkeiten bei vielen Entwicklungen in der Welt. Und das halte ich für den richtigen Weg, um wieder stärker Glaubwürdigkeit zu erlangen und damit auch bessere Umfrageergebnisse. Mhm.
3: Sagt ÖGB-Chef Wolfgang Katzian in der ORF-Pressestunde. Die Herbsternte fällt aufgrund der Dürre in ganz Österreich noch schlechter aus als erwartet. Landwirtschaftskammerpräsident Josef Moosbrugger spricht von einer dramatischen Situation. Beim Mais werden etwa Einbußen von 30-50% erwartet. Bei Soja könnte es noch schlimmer werden. Doch auch die anderen Herbstkulturen seien betroffen, sagt Moosbrugger.
9: Wir haben bei den Zuckerrüben Ernteerwartungen und Prognosen, die von minus 30 bis minus 70, je nach Untergrund ist, genauso bis hin zu den Kartoffeln, wo wir dramatische Ernteertragseinbußen haben, die sich ebenfalls von 50-70% bewegen. Und wir haben die Sorge, dass Anfang des Jahres keine österreichischen Kartoffeln mehr vorhanden sind.
3: So Landwirtschaftskammerpräsident Moosbrugger. In der Fußball-Bundesliga verliert der LASK die Tabellenführung an Rapid Wien. Die Linzer holen in Hartberg bei einem spektakulären 3:3 nur einen Punkt, Martin Lang.
10: Die Linzer führen nach einer halben Stunde 2:0, dann sogar 3:1. Aber am Ende gelingt den Hartbergern ein 3:3 Ausgleich. Beim LASK ist man natürlich enttäuscht, Mittelfeldspieler Florian Flecker.
11: Wir müssen souveräner fertig spielen und dann machst du auch die 3 Punkte. Aber so wie wir jetzt gespielt haben, geht es nicht aus.
10: Die Linzer sind jetzt vorläufig Zweiter. 2 Zähler hinter Rapid verlieren also die Tabellenführung. Salzburg könnte jetzt ab 17 Uhr mit einem Heimsieg im Spitzenspiel gegen Sturm Graz neuer Zweiter werden. Und Ried besiegt den WRC mit 4:1.
3: Das war das Journal um 5 mit Konstantin Hahn.
2: Und nun zu Horst Sattlegger und den Kärntner Themen des Tages.
12: Schönen Nachmittag. Durch Zufall ist heute am frühen Nachmittag in einem Mehrparteienhaus in Klagenfurt-Weidmannsdorf ein erhöhter Kohlenmonoxidwert festgestellt worden. Eine Frau war in ihrer Wohnung aus dem Bett gefallen. Die Sanitäter haben zum Eigenschutz ein CO-Messgerät mit und sie haben eine leichte Erhöhung festgestellt. Die Berufsfeuerwehr hat dann im Keller einen deutlich erhöhten Wert gemessen und den Haupthahn der Gastherme abgedreht. Einsatzleiter Wolfgang Germ sagt, wenn jemand länger dort gewesen wäre, hätte das gesundheitliche Folgen gehabt. Die Frau sei aber aus einem anderen medizinischen Grund aus dem Bett gefallen. Vielleicht kennen Sie diese Situation. Jemand kommt ein paar Minuten, nachdem das Parkticket abgelaufen ist, zu seinem Auto und auf der Windschutzscheibe steckt ein Strafzettel. Einigen Hörerinnen und Hörern von Radio Kärnten ist das passiert. Sie wollten wissen, wie es mit der Toleranz bei Parktickets aussieht. Barbara Veit hat nachgefragt.
13: Kurz vorweg, jede Gemeinde und Stadt kann ihre eigenen Parkregeln bestimmen. Von einem auf den anderen Ort zu schließen, kann also schief gehen. In Klagenfurt gibt es eine gebührenpflichtige Kurzparkzone, wo ein Parkschein gekauft oder über eine Park-App gelöst werden muss. Hier gilt auch, nachdem das Ticket abgelaufen ist, gibt es 5 Minuten Toleranzzeit. Wer nur kurz etwas erledigen muss, kann in der gebührenpflichtigen Zone 15 Minuten gratis parken. Dafür muss die Ankunftszeit auf die Minute genau auf einem Zettel notiert und sichtbar hinter der Windschutzscheibe hinterlegt werden. Diana Anschia von der ÖAMTC Rechtsberatung.
14: Digitale Parkuhren sind in Österreich nicht erlaubt. Ebenfalls reicht für die gebührenpflichtige Kurzparkzone in Klagenfurt nicht aus, dass man eine Parkuhr mit nicht minutengenauer Ankunftszeit in der Windschutzscheibe hinterlegt.
13: Wichtig ist auch, nach der Viertelstunde ist Schluss. Eine Toleranz gibt es in diesem Fall nicht. In Villach kann man mit hinterlegter Ankunftszeit 20 Minuten gratis parken. Darüber hinaus ist in den gebührenpflichtigen Zonen ebenfalls ein Parkschein notwendig. Die 20 Gratisminuten werden hier aber zur bezahlten Parkdauer dazugerechnet. In der Kurzparkzone in St. Veit können Autos ebenso 20 Minuten kostenlos parken, wenn die Ankunftszeit mit einer minutengenauen Parkuhr hinterlegt ist oder auf einem Zettel notiert wurde. Wer länger parken will, braucht einen Parkschein, bei dem 10 Minuten Toleranz gelten. Eine offizielle Toleranz gibt es in Spitalandertrau zwar nicht, der Bürgermeister hält die Parkraumüberwacher aber an, kurze Überschreitungen mit Fingerspitzengefühl zu bewerten. Kostenlos kann in der Kurzparkzone von Spital für 30 Minuten geparkt werden. Hier reicht auch eine handelsübliche Parkuhr. Und wenn man einen Parkschein kauft, werden die Freiminuten angerechnet.
12: Berichtet Barbara Veit. Nach einem Monat wird die Sperre der Bahnstrecke zwischen Davis und Cemona im Kanaltal heute um Mitternacht aufgehoben. Die umfangreichen Bauarbeiten sind abgeschlossen. Damit können Passagiere ab morgen wieder die Züge zwischen Villach, Venedig, Rom und Triest nutzen. Auch der beliebte Radzug fährt ab morgen wieder. In den letzten 4 Wochen mussten die Fahrgäste ja auf Busse umsteigen. Die Mitnahme von Fahrrädern war stark eingeschränkt. Für Geschäftsleute aus Wirtschaft und Tourismus, die mit dem Privatjet reisen, wird am Klagenfurter Flughafen ein eigenes Abfertigungsgebäude gebaut. Um 1,5 Millionen Euro. Airport-Geschäftsführer Maximilian Wild betont, das sei wichtig für das Image Kärntens. Im ersten Stock entstehen zusätzliche Büros, in denen die Flughafenleitung einzieht, aber auch externe Unternehmen sollen sich hier ansiedeln.
15: Wir haben schon große Nachfrage, weil wir hören auch von Interessenten immer, dass der Flughafen ein sehr guter Standort ist und freuen uns da über viele neue Ansiedlungen von Büros, können aber auch Ordinationen sein.
12: Auch das erste Flughafengrundstück sei bereits verpachtet. Auf der Fläche soll ein privater Hangar gebaut werden. Insgesamt sollen ja 42 Hektar verpachtet werden, um Geld zu lukrieren. Mehr dazu auch in Kärnten heute ab 19 Uhr in ORF 2. 2000 Sportbegeisterte aus 24 Nationen haben heute am Amateurradrennen Carinthia 200 teilgenommen, das erstmals ausgetragen wurde. Die Strecke von Villach über Feistritz an der Drau und Zlan zurück nach Villach ist 200 Kilometer lang. Das Ziel ist es, diese Veranstaltung zum größten Amateurradrennen Österreichs zu machen, sagt Organisator Julius Rupitsch. Mehrere Landes- und Gemeindestraßen waren gesperrt, um den Weg für die Rennfahrer freizuhalten.
16: Das erfordert ganz eine enge Zusammenarbeit mit den Behörden und der Polizei, Und ja, und dann eben die Einbindung der ganzen Feuerwehren entlang der Strecke. Wir haben sehr, sehr große Unterstützung der Bürgermeister erhalten, die gemeinsam mit den Feuerwehren die Sperren in den Ortschaften entlang der Strecke ermöglichen.
17: 2000 Starter um 7 Uhr in der Früh wirklich in Villach zu haben, das ist ja von der Atmosphäre auch etwas Einmaliges.
16: Ja, die Atmosphäre war Wahnsinn. Der Mittagskogel ist gerade im Nebel gelegen und in den Minuten des Starts quasi aufgegangen. Dann die Trau, die Blau glitzert, also die Stimmung war sensationell. Ja.
17: Was hört man denn von den Touristikern? Das ist ja ein großes Zeichen für die Belebung auch der Nachsaison.
16: Ja, es ist ein Riesenzeichen für die Belebung der Nachsaison. Und es ist der Startschuss eigentlich, glaube ich, für eine ganz große Ära des Amateur-Rennradsports in Kärnten. Ganz Österreich, sage ich mal, schaut zu, wie wir das hier jetzt machen, weil wir wirklich die Möglichkeit haben, das größte Radrennen Österreichs zu entwickeln. Und das Team unter uns, wir haben wirklich nur Profis, die das möglich machen.
12: Sagt Organisator Julius Ruppitsch im Interview mit Konrad Weichselbraun. Und jetzt noch zum Wetter. Spätsommerlich geht der Tag zu Ende. Auch die Nacht verläuft klar bei Tiefstwerten zwischen 9 und 14 Grad. Morgen am Montag scheint die Sonne zeitweise. Es ziehen von Norden her aber auch immer wieder Wolken durch. In den Tauern kann es ein bisschen regnen. Auf den Bergen ist es sehr windig, teilweise stürmisch und in manchen Tälern wird es föhnig. Der Föhn treibt die Temperaturen auf 18 bis 24 Grad. In 2000 Meter Höhe hat es zu Mittag um die 8 Grad. In Klagenfurt betrug heute die tiefste Temperatur 11 Grad, die höchste 24, das sind 3 Grad über dem langjährigen Durchschnitt. Und das war das Abendjournal von Radio Kärnten heute am Sonntag mit Horst Sattlegger.
18: Danke dir, Horst. Wir blicken auf die Straße, sicher unterwegs mit Radio Kärnten. 11 Minuten nach 5, A2 Südautobahn Richtung Wien, zwischen der Raststation Pack und dem Herzogbergtunnel. 30 Minuten Zeitverlust im Baustellenbereich. Ansonsten mal soweit, alles ruhig auf den Kärntner Straßen. Kommen Sie gut und gesund nach Haus.
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18: Und die letzte Dreiviertelstunde, die bricht jetzt an hier bei uns in der Messehalle 4. Ja, große Aufbruchstimmung schon auch bei den Ausstellerinnen und Ausstellern. Und wir ziehen gleich Bilanz mit dem Messegeschäftsführer Bernhard Erler hier bei uns in Radio Kärnten. Schön, dass Sie uns zuhören. Liebe Grüße.

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1: Wenn Bernhard Erler, der Geschäftsführer der Kärntner Messen, hier bei mir vorbeischaut am Sonntag um diese Zeit, dann weiß man, das Ende naht. Einen schönen Nachmittag, servus.
2: Ja, hallo, servus, schönen Nachmittag.
1: Wir ziehen Bilanz, wie immer traditionell um diese Zeit. Du hast die Zahlen schon quasi bei dir, ihr habt es nachgeschaut. Ich frage gleich einmal, wie erfolgreich war sie denn, die Herbstmesse heuer?
2: Genau, also so wie bei den Wahlen, die Hochrechnung steht.
1: Ja.
2: Also wir haben 47.000 Besucherinnen und Besucher in diesen 4 Tagen in Klagenfurt begrüßen dürfen.
1: Mhm. Und das stimmt euch zufrieden?
2: Das stimmt uns sehr zufrieden. Wir sind glücklich, dass die vielen Menschen kamen. Die gingen auch laut unserer Umfrage glücklich nach Hause.
1: Ja.
2: Ein Großteil der Aussteller ist zufrieden und es ist Gott sei Dank auch im Vergnügungspark, im Gaudepark nichts passiert.
1: Ja.
2: Und damit sind wir müde und glücklich.
1: Ja, das ist schön. Weil du es auch gerade angesprochen hast, auch die Umfragen jetzt nicht nur, es werden nicht nur die Besucherinnen und Besucher gezählt, sondern euch ist auch wichtig, das Feedback von den Ausstellerinnen. Was kann man als Messe vielleicht denen noch mehr entgegenkommen oder besser machen, oder?
2: Genau. Also die schriftlichen Auswertungen bekommen wir erst bei den Ausstellern. Wir haben mit meinem Team im Zuge dieser Messe ja wahrscheinlich 100, 150 Einzelgespräche geführt und
1: ja,
2: da nehmen wir das Feedback dann direkt auch persönlich mit und schauen, was kann man beim nächsten Mal feintunen, was kann man anders machen, was kann man besser machen.
1: Aber ich glaube, viel Grobes wird nicht dabei sein, oder? Was sind so die Feedbacks?
2: Also im Großen und Ganzen stimmt das Konzept. Also das ist so die Rückmeldung, die wir bekommen. Und natürlich, mein Team macht sich schon Gedanken, so, was können wir vielleicht nächstes Jahr noch für Impulse setzen, was können wir noch ein bisschen drauf geben. Ja.
1: Man macht sich Gedanken auch schon wieder für die nächste Herbstmesse. Ich sage immer, man ist schon wieder in der vollen Vorbereitung. Achtet man dann auch darauf, dass man den Branchenmix sozusagen auch wieder gewährleisten kann? Weil viele buchen wahrscheinlich schon jetzt, bevor sie dann ihre Stände hier abbauen und sagen, übrigens, wir kommen nächstes Jahr wieder, oder?
2: Ja, so ganz so einfach ist es nicht. Also okay, wir machen jetzt dann im Prinzip die Manöverkritik bei uns. Das ist am ersten Tag praktisch nach der Messe. Dann wird das Konzept für die nächste Messe aufgesetzt und wenn die ganzen Verkaufsunterlagen gemacht, dann gehen die Materialien an die Aussteller und die Aussendungen und ab dann geht es mit dem Vertrieb los. Also das geht. Also wie du gesagt hast, der erste Tag nach der Messe ist dann bereits der erste Tag vor der neuen Messe.
1: Ja. Aber ist es nicht so, dass man dann in dem direkten Feedback-Gespräch vielleicht mit dem einen oder anderen Aussteller schon ausmacht, passt, ihr seid nächstes Jahr wieder dabei?
2: Mündlich natürlich, aber schriftlich wird es erst später fixiert.
1: Logisch, damit es dann auch hieb- und stichfest ist, im wahrsten Sinn des Wortes. Vom Branchenmix her, wenn du selber da durch die Messen durchgehst, gibt es immer wieder was, wo du sagst, das interessiert mich auch persönlich sehr?
2: Also ich bin ja jemand, der sehr neugierig ist und dem alles gefällt. Das heißt, ich habe da gar keine wirklichen Präferenzen. Natürlich hier in der Kulinarikhalle mit Spezialitäten aus dem Alpen-Adria-Raum und vor allem aus Kärnten.
1: Mhm.
2: Mit dem Kochstudio fühle ich mich besonders wohl.
1: Yeah.
2: Aber natürlich auch, wir haben Möbel hier und Design, den ganzen Baubereich in der Halle 1 mit den Energielösungen. Ja, aber genauso der Gaudepark. Es ist spannend. Ich stecke zwar selber auf die Geräte nicht mehr auf, aber es ist spannend zuzuschauen, wie die jungen Menschen da richtig abgehen.
1: Und das Gemeine an der Halle 4 ist ja, man kommt mit weniger Gewicht herein, als man dann wieder hinausgeht. Also es ist sehr verlockend an jedem Stand. Ne?
2: Ja, also gesund ist die Messe in dem Fall für mich nicht.
1: Ich verstehe schon. Du, lass uns noch einen Ausblick machen auf die nächsten Messen. Ich glaube, so viel Zeit ist gar nicht mehr. Es geht ja in wenigen Wochen schon wieder mit der nächsten Messe hier weiter.
2: Ja, es geht bei uns Schlag auf Schlag. Von 13. bis 15. November findet ihr bereits das Messebündel Familienbrauch. Brauchtumsmesse starten mit der Gesund-Leben-Messe und der Spirit und Energetic Life. Also das ist so, die steht mehr oder weniger die Messe, das Rahmenprogramm steht auch, da ist der Abschluss schon mehr oder weniger sehr nahe und dann im Jänner geht es dann gleich wieder weiter, Ende Jänner mit der Agrarmesse Alpen-Adria. Das ist zwar eine Fachmesse, die den privaten Besucher jetzt nicht anspricht, aber auch da stehen die Vorzeichen sehr gut. Ja.
1: Und was halt immer bleibt, egal was es für eine Messe ist, es ist auch ein Treffpunkt, ein Zentrum, wo man zusammenkommt, wo man sich austauschen kann. Also ich habe das heute da durchaus auch wieder sehr gut beobachten können, wie sich Menschen dann auf einen Tisch zusammensetzen, weil halt viel los ist, die sich vorher nicht gekannt haben und auch plötzlich ins Gespräch kommen.
2: Ja, das geht mir selber gleich. Wenn ich jetzt selber auf die Messe essen gehe, dann ist meistens nicht mein Tisch für mich alleine frei. Und ich finde es aber schön, sich zu Menschen hinzusetzen, die man nicht kennt, die vielleicht aus dem Lavandal kommen oder aus dem Mölltal und man kommt da ins Gespräch und ja, jeder Mensch ist für sich eine eigene Welt und da lernt man viel kennen. Ja.
1: Und damit trägt die Messe auch dazu bei, dass unsere gesamte Welt auch ein Stück besser wird, dass man wieder miteinander redet.
2: Das wäre die Hoffnung.
1: Ja, ich glaube, diese Hoffnung erfüllt sich in jedem Fall. Danke, dass auch wir wieder mit dabei sein haben dürfen von Radio Kärnten.
2: Ja, danke auch an Radio Kärnten für die tolle Unterstützung. War wie jedes Jahr ein Vergnügen, mit euch zusammenzuarbeiten.
1: Jederzeit gerne. Bernhard Erler, Geschäftsführer der Kärntner Messen, danke für immer und alles Gute weiterhin.
2: Danke.

0: Dagdad in Radio Kärnten. Heute am Abend 19 Uhr, wie jeden Tag, sind wir zur Stelle mit den wichtigsten Informationen aus unserem Land. Kärnten heute, 19 Uhr, ORF 2, heute moderiert von Barbara Frank. Die müsst mich jetzt schon hören im Funkhaus.
1: Ja, Barbara. Ich lausche dir schon längst. Hallo Marco.
0: Das ist schön von dir. Du bist schon intensivst in den letzten Vorbereitungen für die Sendung.
1: Sagen wir so.
0: Und wir haben sie heute auch schon in den Radionachrichten gehört. Es gibt eine Baustelle am Flughafen in Klagenfurt, da wird man bei dir auch die Bilder dazu sehen.
1: Ja, der Baulärm übertönt zwischenzeitlich sogar den Fluglärm am Airport Klagenfurt. Für die etwa 5000 Passagiere, die mit Privatjets abfliegen oder landen, für die wird es bald eine eigene Abflughalle geben. Und im Zuge dieses 1,5 Millionen Euro teuren Umbaus entstehen auch Büros, die dann gemietet werden können. Ein erstes Flughafengrundstück ist ebenfalls bereits verbaut. Worden. Insgesamt sollen ja 42 Hektar verpachtet werden, um Geld für den Flughafen zu lukrieren.
0: Fesche, knackige Wadeln sind ja immer gerne gesehen. Wenn sie dazu noch so glatt rasiert sind wie heute, glaube ich, dann ist es auch einen Fernsehbericht wert, oder?
1: Ja, absolut. Ich hoffe, es wird da einige nah- und dichte Einstellungen geben. Aus 24 Nationen sind Rennradbegeisterte nach Villach angereist, um bei der Premiere von Carinthia 200 dabei zu sein. Und hinter dieser Großveranstaltung steht kein Unbekannter, nämlich Julius Rupic, der neben dem Großglockner Berglauf und dem Istria 300-Rennen in Kroatien jetzt eben in Villach Österreichs größtes Amateurradrennen positionieren möchte.
0: Wir bleiben dann auch noch sportlich in der Sendung, haben Sie heute auch schon live bei uns in der Sendung gehabt. Der WRC war in Oberösterreich in Ried zu Gast und da war leider nichts zu holen.
1: Ja, nach 5 zuletzt sieglosen Spielen in der Liga wollte man wieder anschreiben. Geworden ist aus dem erhofften Erfolgserlebnis aber nichts. Der WRC verliert in Ried mit 1:4.
0: Die Bilder dazu gibt es dann heute am Abend bei dir in der Sendung und es gibt auch noch Bilder von einem fulminanten Fanfest am vergangenen Wochenende bzw. diesem Wochenende in Millstatt.
1: Ja, die Nockis waren zu Gast beim traditionellen Nockis-Fest in Millstatt und sämtliche Hits waren natürlich zu hören und zuvor hat Michael Steuer das Weingut Taggenbrunn aufgesucht und mitgefeiert. 150 Jahre Krankenhaus der Barmherzigen Brüder in St. Veit war dort am Programm.
0: Ja, und das sind nur ein paar der Themen, die es heute zu sehen geben wird um 19 Uhr in ORF 2. Kärnten heute mit Barbara Frank, wünscht dir eine gute Sendung.
1: Dir auch so viel. Noch viel Spaß in der Messe.
0: Danke dir, servus.
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1: Robert Hammond, der Peacemaker in Radio Kärnten. 5,5 Minuten noch bis 5:45. Der KAC ist im Einsatz. Gleich hier neben unserer Halle 4 ist ja die Heidi Horten Arena. Und da hört man noch keinen wirklichen Jubel heraus. Der KAC gegen Buschtertal spielt da. Und für uns ist der Gerhard Betscher als Sportreporter mittendrin. Gerhard, wie schaut's denn aus? Servus.
2: Servus Marco, ja, von einer Halle zur nächsten Halle, Halle 4, hierher zur Heidi Horten Arena, also wirklich ein Katzensprung, ein Steinwurf, ich kann ihn glaube ich sogar ein bisschen sehen, durch die Scheiben durch, 5 Minuten gespielt hier in der Heidi Horten Arena, lieber Marco. KAC gegen HC Buschtertal, ein absolutes Schlagerspiel, der KAC ja mit dem 7:1 Erfolg auswärts gegen Salzburg regelrecht aufgezeigt, darf er nicht überbewerten, ist klar, aber in Salzburg einmal zu gewinnen, das war schon ein Ausrufezeichen und beim 93. Auftritt auch der höchste Sieg. Jetzt gibt es hier schon einen Fighter, einen Infighter und zwar McKinnon, unser neuer Verteidiger, hier im Zweikampf mit der Nummer 93, mit GC Lippen, dem Amerikaner bei Buschtertal, also da gibt es schon einen richtig heftigen Boxkampf und das heißt gleich beide mal raus, auch der US-Boy bei uns, unser neuer Verteidiger, der ja in den dritten Verteidigerpaar spielt, Will McKinnon. Noch keine Tore, 0:0, also noch nicht so viel passiert, wir hatten schon Möglichkeiten und Chancen, guter Abschluss, Jan Murschak, aber auch zweimal die Buschtertaler da, also die Buschtra heißen sie ja so schön, Burdela und Ryschow, der Mann, der in Finnland gespielt hat, auch schon abgeschlossen, jetzt einmal unterbrochen, es gibt die ersten Strafen, keine Tore, KAC Buschtertal. Also das Schlagerspiel der Runde 0:0, Marc.
1: Danke dir, Gerhard, fürs Erste. Und wenn was los sein sollte, dann schmeiß im wahrsten Sinne des Wortes einen Stein rüber. Dann mache ich dein Mikrofon wieder auf und dann hören wir natürlich alles, was du zu erzählen hast. Apropos Stein. Melistein ist bei mir. Es ist sozusagen jetzt wirklich Ruhe eingekehrt, auch in den Hallen. Schon langsam, aber sicher räumt man hier zusammen. Die vielen Besucherinnen und Besucher, wir haben gehört, 47.000 rund waren an diesem Wochenende hier, hat uns Bernhard Erler, der Messegeschäftsführer, vorhin auch erzählt. Ja, und ein paar davon haben auch der Meli Stein zugejubelt und sie beklatscht, denn sie hat ein paar Auftritte da gehabt. Einen schönen Nachmittag noch. Servus.
3: Ja, hallo. Ich freue mich so, dass ich da sein darf und generell, dass ich heuer auf der Messe da auftreten habe dürfen wieder mal. Donnerstag habe ich schon meinen ersten Auftritt gehabt und eben heute in der Messehalle 1 und mal, es war einfach mega und es waren alle begeistert und nächstes Jahr darf ich wieder dabei sein. Ich freue mich. Ja.
1: Fein. Das heißt also, du hast schon quasi alles in Stein gemeißelt.
3: Vollgas in Stein, genau. Meli Stein heizt euch ein. Und ja, irgendwie komme ich da nicht weg heute. Also es ist einfach von Standl zu Standl und immer ist irgendwas Aufregendes.
1: Das ja, ich habe ohnehin das Gefühl, du bist so ohne Rast und Ruhe. Also du bist schon, du arbeitest hart daran für den Erfolg, den du durchaus auch schon über weite Strecken feiern kannst. Das heißt, dass es du erarbeitest dir dein Publikum, wenn man so will.
3: Ja, also ich muss Danke sagen. Ich war vor 3 Wochen in Kitzbühel beim Andrea Berg Konzert, also beim Tennisstadion im Vorprogramm. Das war unglaublich, dass ich da singen habe dürfen und die Leute kennen mich auch. Ich bin halt ein bisschen durch die Messe und alle immer wieder, Meli Stein, machen wir ein Foto und das freut mich einfach so, dass es ankommt. Und auch meine Message eben, weil ich gesagt habe, mir ist einfach wichtig, dass die Leute uns ihre Träume glauben und ja, dass sie das Leben nicht so ernst nehmen, einfach ein bisschen mit Leichtigkeit.
1: Ja, aber es ist nicht immer ganz so leicht, aber man probiert es halt zumindest einmal. Und wenn dann eine Meli Stein daherkommt, die so viel Lebensfreude versprüht, dann ja, ist es vielleicht in diesem Moment auch ein bisschen einfacher. Ja. Aber weil du gesagt hast, auch Andrea Berg, wie macht man das? Rufst du da Andrea Berg an und sagst, ich hätte Lust, da bei dir zu singen? Oder wie ist das zustande gekommen?
3: Ja, das wäre schön. Nein, es war tatsächlich voller Zufall. Ich habe am Sonntag sowieso in Tirol einen Auftrag gehabt und habe dann einfach umtelefoniert und nachgefragt und ja, es war eigentlich ein Zufall. Es war ein Anruf und ich habe einfach nur gefragt, kann ich zu einem Interview vorbeikommen und daraus hat sich dann ein Auftritt entstanden. Und deswegen, wenn ich da viel mehr telefoniert hätte, hätte ich wahrscheinlich noch mehr Auftritte, aber ich denke, es kommt alles zur richtigen Zeit.
1: Aber ja, und wir wissen ja, Andrea Berg hat auch schon viele, ich sage mal, Nachwuchskünstler entdeckt und gefördert. Also auch Nick B. letztendlich ist dann durch sie in Deutschland auch ganz groß geworden. Oder eben auch das Duo Fantasy, ja, die ja auch bei der Andrea in ihrer großen Arena aufgetreten sind. Wer weiß, warum nicht auch Meli Stein dann irgendwann einmal.
3: Also ich habe eh ein paar Worte mit ihr reden dürfen. Es war
1: Na fein. Schau, dann lass uns noch ein bisschen Musik von dir hören, hätte ich gesagt, bevor du dann auch aus der Halle raus musst, so wie wir. Ja, wir machen dann die Tore zu.
3: Klaus, oder?
1: Um 18 Uhr ist dann hier ja Schluss mit Lustig in allen Hallen bei der Herbstmesse. Aber nächstes Jahr, hast du gesagt, bist du dann wieder
3: da. Nächstes Jahr bin ich fix dabei.
1: Auf der Bühne in...
3: Draußen, im Freiluft.
1: Na, bitteschön.
3: Ja.
1: Da kommen nur die ganz Großen hin.
3: Haben sie gesagt. Also, Melli Stein hat's daheim.
1: Ich gratuliere herzlichst. Und wir hören uns einen Song von dir an, der läuft auch bei uns im Programm, heißt...
3: Genau, Mai, ich bin heute eine Frau.
1: Ja, und was für eine. Liebe Grüße.

0: Lied. Nur ein Lied hat Thomas Forstner für Österreich beim Song Contest den 5. Platz geholt. Das war im Jahr 1989. Und von da an war Thomas Forstner rund 300 Mal im Jahr auf der Bühne und in sämtlichen Fernsehshows zu Gast. Er war also so gefragt, dass man auf eine besondere Idee kam, wie er uns heute erzählt.
1: Von der Nacht, in der die Sonne scheint, zu Venedig im Regen. Das Team um Robin Musenbichler hat eine Nummer geschrieben und haben mich angesprochen, ob ich mit ihnen mit dieser Nummer nicht zum neuen Song Contest fahren möchte. Das war 1991. Ich war eigentlich völlig ausgebucht. Ich war auf Tour, ich war unterwegs, ich habe 100.000 Sachen gemacht. Ich habe eigentlich gar nicht so den Draht dazu gehabt, jetzt noch einmal zum Song Contest zu fahren. Trotz allem bin ich dann irgendwie überredet worden, auch von meinem Umfeld ein bisschen. Und ich habe mir gedacht, ja, es wäre eigentlich schon cool. Es war natürlich ein Risiko, weil ich habe eine gute Platzierung gehabt. Ich wollte das eigentlich nicht wirklich riskieren. Aber im Endeffekt war die Nummer dann so schön, dass ich mir gedacht habe, okay, das sollte man doch unbedingt machen. Ja? Also die haben einen tollen Song geschrieben. Ich habe auch ein bisschen mitarbeiten dürfen beim Text und auch beim Arrangement. Und im Endeffekt sind wir dann zur Vorausscheidung zum Song Contest 1991 gefahren, weil der ORF hat ja immer wieder mal gewechselt. Einmal gab es eine Vorausscheidung, einmal wurde jemand bestimmt. In dem Fall war es eine Vorausscheidung und ich bin angetreten gegen andere österreichische Künstler, unter anderem auch den Toni Vegas zum Beispiel, und konnte die Vorausscheidung für mich entscheiden, ja, und bin dann nach Rom gefahren, 1991. In Rom war alles ein bisschen anders als in Lausanne. Der Song Contest hat da schon begonnen, sich ein bisschen zu verwandeln, wie er es jedes Jahr macht. Und ich habe ein Orchester mitgehabt. Ich habe das im ganz großen Stil, wollte ich das präsentieren dort. Es gab nur ein Problem, und zwar die Technik. Die Technik hat mir da massiv Streiche, also nicht nur mir, sondern auch vielen anderen Künstlern dort, massive Streiche gespielt. Und das hat dann im Endeffekt dazu geführt, dass von diesem wunderschönen Song Venedig im Regen auf der Bühne dann recht wenig übergeblieben ist, und das hat dann leider auch die Platzierung im Endeffekt dann massiv beeinflusst, und ich bin dann mit 0 Punkten stolzer Letzter geworden. Ja, das ist halt so manchmal im Leben, manchmal gewinnt man, manchmal verliert man. Unabhängig davon, den österreichischen Fans hat es gefallen, ich bin Top 5 in den Charts gewesen mit Venedig im Regen, und das hat man zusammen.

Caro Fuchs in Radio Kärnten, Rätselmänner Sackl. Es ist kurz vor 18 Uhr, das waren sie. Die Stunden hier direkt aus der Messehalle 4 bei der Herbstmesse von Radio Kärnten. Ich hoffe, es hat Ihnen genauso viel Freude gemacht wie uns. Im Namen aller Kolleginnen und Kollegen sage ich danke fürs Zuhören oder auch hier bei uns in der Halle 4 fürs Vorbeischauen. Jetzt im Anschluss gibt es dann auch unser Eishockey-Magazin. Da drücken wir dem KAC ganz fest die Daumen. Alles Gute, bis morgen.

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1: Am Mikrofon Daniela Nicolai. In Russland endet am Abend die dreitägige Parlamentswahl. Es besteht kein Zweifel, dass die regierungstreue Partei Geeintes Russland gewinnen wird, zumal alle relevanten Oppositionsparteien von der Wahl ausgeschlossen wurden. Die Opposition hat deshalb zu einer Protestaktion aufgerufen. Aus Moskau Carola Schneider.
2: Ein Abstimmungslokal im Zentrum von Moskau. Um Punkt 12 Uhr stellen sich heute einige Wählerinnen und Wähler an. Die Warteschlange ist ein stilles Zeichen des Protests gegen den Krieg und gegen die Politik von Präsident Putin. Mir ist wichtig, zumindest so zu zeigen, was ich von all dem halte, was passiert, sagt eine Pensionistin. Andere legale Möglichkeiten des Protests gebe es in Russland praktisch nicht mehr, meint ein junger Mann. Zur stillen Protestaktion gegen den Krieg aufgerufen hat die Kreml-kritische Opposition. Doch der Aufruf stößt landesweit auf wenig Echo. Auch in diesem Moskauer Wahllokal nehmen nur rund 15 Personen am symbolischen Protest teil. Viele hätten eben Angst, öffentlich ihre Kritik am Krieg zu zeigen, sagt dazu eine junge Frau.
1: Die Wahlen in den deutschen Bundesländern Berlin und Mecklenburg-Vorpommern sind bereits zu Ende. In diesen Minuten haben die Wahllokale geschlossen. Im Lauf des Tages hatte sich bereits eine hohe Beteiligung abgezeichnet. Erste Prognosen auf Basis von Nachfallbefragungen zeigen, dass in Berlin die CDU auf 20% kommt, die SPD auf 12%. Über die ersten Hochrechnungen und Erstergebnisse aus Mecklenburg-Vorpommern informieren wir Sie dann in unserer nächsten Nachrichtensendung. Kanzler und CDU-Chef Friedrich Merz hat bis dahin ebenfalls eine Stellungnahme angekündigt. Kurz vor Beginn des höchsten jüdischen Feiertags Yom Kippur spitzt sich die Lage im Westjordanland wieder zu. Bei mehreren gewaltsamen Vorfällen wurden am Wochenende zwei Menschen getötet. David Kriegleder.
3: Das von Israel besetzte Westjordanland bleibt auch vor dem Feiertag Yom Kippur ein Pulverfass. Israelische Soldaten erschießen bei einem Checkpoint nahe der Stadt Jenin einen Palästinenser, der versucht haben soll, sie mit dem Auto zu rammen. Kurz davor hat ein palästinensischer Attentäter nördlich von Ramallah das Feuer auf eine Siedlergruppe eröffnet. Ein 30-jähriger Israeli kommt ums Leben. Der verletzte Täter wird später in einem Spital verhaftet. An anderen Schauplätzen des Westjordanlands werden weitere vereitelte Terrorangriffe gemeldet. Gleichzeitig sollen radikale Siedler zwei Palästinenser verletzt haben, berichten palästinensische Medien.
1: Das waren die Nachrichten mit Daniela Nicolai. Und damit zum Wetter.
4: Es geht durch einen spätsommerlich warmen Abend. Dazu scheint teilweise noch die Sonne. Dichte Wolken gibt es jetzt etwa schon vom Innviertel bis ins Waldviertel. Und in den nächsten Stunden werden die Wolken von Norden her immer dichter und bringen im Lauf der Nacht etwas Regen, vor allem vom Flachgau bis nach Niederösterreich. Außerdem kommt hier frischer, teils kräftiger Nordwestwind auf. Der Regen wird morgen am Vormittag allmählich weniger. Dann gibt es eine Mischung aus Sonnenschein und Wolken. Es bleibt aber windig und kühler als zuletzt. Die Höchstwerte 13 bis 20 Grad. Über 20 Grad werden es nur mehr im Süden. So viel zum Wetter von Georg Brack.
5: Es ist 4 nach 6, wir schon auf die Straßen sicher unterwegs mit Radio Kärnten A2 Südautobahn Richtung Wien zwischen der Raststation Back und dem Herzogbergtunnel. Halbe Stunde Zeitverlust im Baustellenbereich. Weiterhin eine gute und sichere Fahrt.
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5: Mit Daniel Matt einen schönen Sonntagabend seit dem letzten Freitag. Rollt der Puck wieder. In der Liga mit zwei Auswärtssiegen sind wir in die Saison gestartet. Der VSV 2:1 in Vorarlberg, der KC souverän 7:1 in Salzburg gewonnen. Heute Heimpremiere in der Horten Arena, seit 17:30 wird gespielt. Bustertal, der Teilnehmer der vergangenen Saison, ist zu Gast in der Horten Arena. Gerhard Betscher ist da unser Mann. Weiter 0:0, wie wir es vorher gehört haben. Servus.
6: Servus Daniel, hallo liebe KAC-Fans und Eishockey-Fans. Ja, der Bug, der gleitet wieder über das Eis. 0:0, du hast recht. Ja, Rotjacken gegen Wölfe heißt das Duell, wenn man auch das Wappentier hernehmen möchte. Und der KAC, der Rekordmeister gegen den Vizemeister aus Bustertal, Bustra, wie sie sich ja so schön nennen, aus der Stadt Bruneck kommen. Ein offenes, ein sehr spannendes Spiel, aber auch ein sehr emotionales Spiel, denn es hat schon viele, viele Unterbrechungen gegeben, weil auch viele, viele Strafen jetzt im ersten Drittel schon, unter anderem auch ein Boxkampf zwischen Will McKinnon, unserem amerikanischen Verteidiger, und J.P. Lippen, den Kanadier, der auch einen amerikanischen Pass hat. Wildes Boxduell, beide 5 Minuten, dann viele Strafen, da hat es natürlich viele Spielunterbrechungen gegeben und keinen guten Rhythmus. Breiml war mal draußen, gemeinsam mit Trotsk und auch Ruschow, der Amerikaner, wie auch Ferenc, der neue Amerikaner, der auch in den Reihen von Bustertal ist. Chancen hat es gegeben auf beiden Seiten. Jan Muschak mit der ersten hat eröffnet, aber Edward Pasquale, der Torhüter bei den Bustra, der hat wieder glänzend gehalten und auch die Bustertaler hatten ihre Möglichkeiten durch Burdella und Ruschow, vor allem Tommy Burdella, der neue Superstar bei den Bustertalern, der ja in Salzburg ausgebildet wurde, in Kanada war und jetzt eigentlich so das neue hoffnungsvolle Talent ist, nachdem ja Andergassen, der ewig lange Kapitän der Bruneker, seinen Rücktritt erklärt hat. Zuletzt jetzt ein guter Abschluss noch von Timo Nickel. Wir haben noch 2:50 im ersten Drittel. So der richtige Glanz fehlt noch ein bisschen. 7:1 der KAC, du hast sie angesprochen, in Salzburg gewonnen. Das war der höchste Sieg bei 93 Auswärtspartien, aber auch die Bustra, auch die Bustertaler, die Wölfe mit einem 4:2 Erfolg immerhin in der Finalauflage den Graz geschlagen, den Grazer Meister geschlagen, also den steirischen Meister aus Graz mit 4:2. Also es ist ein richtiges Spitzenspiel hier in der Heidi Horten Arena. Ende erstes Drittel, keine Tore noch, KAC gegen HC Bustertal.
5: Wir schauen zu den anderen Partien. Linz gegen den Liga-Neuling gegen Mailand. Da steht es kurz vor Ende 0:4. Und beim Spiel Bozen gegen Salzburg steht es 1:0. Der VSV heute spielfrei am kommenden Mittwoch dann das erste Saison-Derby. Schönen Sonntagabend.

0: Ja, Badetemperaturen draußen, aber es ist ja zum Abkühlen durchaus noch die Möglichkeit, in die Eishalle zu gehen, Gerhard, gell?
1: Ja, du sagst es, selbstverständlich. Gute Abkühlung eigentlich hier. Herrliche Temperaturen, ich sehe viele auch noch, sogar noch mit T-Shirt. Also es ist richtig angenehm. Es ist halt noch Sommerzeit, wie du richtig sagst. Eine Minute, erstes Drittel, also letzte Minute im ersten Drittel. KAC, HC Bustertal 0:0. Wir haben Powerplay jetzt in dieser Phase, weil im Austin Osmanski wegen übertriebener Härte draußen ist. Guter Schuss jetzt von der blauen Linie, knallhart von Timo Nickle, wie wir ihn kennen. Aber neben das Tor gesetzt, da musste Pasquale gar nicht eingreifen. Nächste Möglichkeit vor das Tor gekommen, die Scheibe ganz gefährlich. Matt Fraser hätte hier die Möglichkeit gehabt abzuschließen, aber da war schon wieder ein Verteidiger von den Gelb-Schwarzen da, von den Bustra, wie sie ja so schön heißen, und haben hier ihren Torhüter unterstützen können, der dann die Scheibe dann auch fixiert hat. Das heißt jetzt Bulli, 40 Sekunden vor Ende des ersten Drittels, 0:0 der Spielstand, KAC, HC Bustertal, viele gute Phasen dazwischen drin, aber auch viele Unterbrechungen. Der Spielfluss war nicht ganz so exzellent, wie wir uns das vielleicht vorgestellt haben bei diesem Spitzenspiel. Vizemeister gegen Rekordmeister, aber es ist sehr hektisch auch teilweise und es hat immer wieder so kleine Nicklichkeiten gegeben und auch die Schiedsrichter, vielleicht ein bisschen kleinlich, muss ich auch dazu sagen, die beiden slowenischen Schiedsrichter, und lassen hier nichts durchgehen. Bulli gewonnen, ganz wichtig, da ist Demis Unterweger, der übrigens nach seiner Krankheit und nachdem er Salzburg auslassen musste, wieder da ist, an der blauen Linie, da ist er ganz gefährlich, Querpass her, aber dieser Querpass, der kommt nicht an. Jetzt die Möglichkeit der Bustertaler, sich zu befreien. Clemens Unterweger schnell, flink, flott. Schon wieder hinten holt sich die Scheibe. Also man merkt nichts, dass er jetzt doch ein bisschen krank war. Nichts von fehlender Spritzigkeit. Baut schon wieder auf. Clemens Unterweger, wir haben noch 12 Sekunden auf der Uhr. Ein Angriff wird sich hier auf jeden Fall noch ausgehen. Drosk ist da, unser neuer slowenischer Topstürmer, gemeinsam mit Murschak. Biedersten wäre auch vorne gewesen. Die Scheibe gleitet vorbei. Und jetzt die Scheibe auch draußen. Und jetzt die Sirene, du hörst es im Hintergrund. Daniel, erstes Drittel vorbei, es wird jetzt ein bisschen spannender, ein bisschen mehr Eishockey gespielt, weniger gerauft, das ist ganz wichtig, aber noch keine Tore im Spitzenspiel des heutigen Abends. KAC gegen Bustertal 0:0 und eines noch ganz kurz darf ich auch noch erwähnen, zu Beginn des Spiels hat es eine Trauerminute gegeben, das sei auch ganz kurz erwähnt, und zwar bezüglich unserer Eishockey-Legende Josef Sepp Buschnik, der ja im 80. Lebensjahr leider verstorben ist, eine wahre Legende, Hall of Fame. Und der von Anfang bis zum Ende beim KAC gespielt hat, sehr erfolgreich auch als Nationalteamspieler. Auch wir ehren ihn noch einmal in dieser Phase und wie gesagt, hat es eine Trauerminute gegeben. Ein ganz großer, der leider heuer von uns gegangen ist. Drittelpause, KAC Bustertal 0:0 nach dem ersten Drittel.

0: Eishockey Magazin Pause in Klagenfurt, KC gegen Pustertal nach 20 Minuten 0:0. Und damit schauen wir zum
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0: Begrüße im Studio Hannes Orasche, dir einen feinen Abend. Servus. Christi.
2: Servus Daniel, hallo.
0: Ja, was tut sich da alles abseits vom Hockey heute?
2: Einiges würde ich sagen. Starten wir mit Fußball. WRC heute in der Bundesliga eine Klatsche kassiert mit 1:4 in Ried. 0:3 schon zur Pause. Nach 9 Minuten die Rieder schon mit 2:0 vorne. Der Ehrentreffer der Wolfsberger dann durch Matteo Gitz. WRC-Trainer Thomas Silberberger sagt zu den Geschenken seiner Elf, vor allem am Beginn, an die Rieder.
3: Ja, ich glaube, das liegt auf der Hand, dass das der Spielentscheider war, nach 9 Minuten. Simon Büsinger hat gesagt, Rückwärtsbewegung, da stimmt hinten und vorne nichts. Wie ist das zu erklären?
4: Ja, das muss man eh die Spieler fragen, weil irgendwo haben wir einen klaren Plan, wie wir verteidigen wollen. Aber ja, man kann ja jetzt über vieles reden, aber wenn ich jetzt 2:0 hernehme und am 5 aus 3 Meter vorne und 3 Meter hinten kein Innenverteidiger ist, ja, da stimmt ja dann vieles nicht. Also da werden ja sämtliche Prinzipien über Bord geworfen. Entweder sind wir überfordert oder wir wollen es einfach nicht machen.
2: Wie sehr brennt der Hut jetzt schon nach dieser dritten Niederlage in Folge und dem 6. sieglosen Spiel?
4: Ja, wir haben uns ja da selber reinmanövriert. Jetzt haben wir die Länderspielpause, da können wir einige Korrekturen setzen. Zuerst ein schlechter Auftritt in Lustenau, was ja passieren kann. Und dann spielst du 2 Bundesligaspiele komplett mit einem weniger. Und dass das mit der Mannschaft was macht. Und heute haben wir eigentlich einen vernünftigen Plan gehabt. Wir laufen nach 2 Minuten, laufen wir 2-1. So wird den Ball können wir halt nicht sichern. Und aus dem Umschalter kriegen wir es 1:0. Und das 2:0 habe ich eh schon erwähnt. Wenn du im Strafraum so frei bist, das schaffst du nicht einmal im Training.
2: Unser oberösterreichischer Kollege Dennis Bankowski mit dem Interview. Die Bilder davon gibt es bei uns auch im Fernsehen Kärnten heute 19 Uhr ORF 2. Weiters heute schon zu Ende. Hartberg gegen den LASK 3:3 und Salzburg gegen Sturm läuft noch. Stocksport, da holt der EV Rottendorf-Seiwald beim Abschied in der Champions League in Bruneck heute Platz 6. Poolbillard im Atrio in Villach gewinnt das Team aus Rankweil in Vorarlberg den diesjährigen Bundesligatitel. In der Leichtathletik schafft Sebastian Kofler vom LC Villach mit einer gemischten Staffel, nämlich 4x400 Meter bei den oberösterreichischen Meisterschaften in Linz, einen neuen österreichischen U20-Rekord. Radsport heute die Premiere der Carinthia 200, dem größten Radrennen Kärntens mit Start und Ziel in Villach, mit der Siegerin und den Siegern Carina Ziegler und Wolfgang Krenn. Die Kärntnerin Valentina Rupic landet bei den Damen auf Platz 2, genauso der Osttiroler Alban Lakater bei den Herren.
5: Ich muss sagen, das Rennen ist echt super organisiert. Er ist das erste Mal alles richtig gemacht. Die Strecke ist halt vielleicht nicht ganz so schwer. Das ist halt ein Jedermann-Rennen. Und dadurch kann es auch nicht so extrem schwer sein. Aber ich sage, für uns war es heute eine super Sache. Die Straßen sind so super gesperrt, habe ich gerade vorher gesagt. Das hat man selten. Und dass man sich so sicher fühlt, da mit Polizei vorne in der Führung. Da weiß ich, dass kein Traktor oder sowas da jetzt auf die Strecke außerfährt oder sowas. Im Großen und Ganzen bin ich ja mit meiner Leistung sehr zufrieden. Also ich habe alles abrufen können, die Beine waren sehr gut. Jetzt sind knapp im Sprint, der 2. Platz, das passt schon. Da bin ich jetzt einfach nicht mehr so spritzig mit 47 Jahren.
2: So viel zu den Mountainbikern. Wir bleiben auf 2 Rädern. Noch Motorsport und MotoGP. Da gewinnt Pedro Acosta heute auf dem Red Bull Ring für KTM sein erstes MotoGP-Rennen auf den Plätzen 2 und 3. Die Aprilia-Fahrer Jorge Martin und Marco Bezzecchi. Marc Marquez heute 5. Martin damit in der Weltmeisterschaft neuer Leader. Der Oberösterreicher Leo Rammersdorfer heute in der Moto3-Klasse auf Platz 20. Daniel, und das war's mit dem Sidestep sozusagen vom restlichen Sport des Tages.
0: Vielen Dank. Hannes, in Kürze geht's da weiter mit Drittel 2 KC gegen Pustertal. Da steht es 0:0.

0: Musik aus Kärnten. Ist der Graf im Kärntner Eishockey-Magazin. Erste Partie an diesem Abend ist bereits beendet. Linz gegen den Liga Neuling. Gegen Mailand endet 0:4 kurz vor Drittelende. Drittel 1 steht es bei Bozen gegen Salzburg 1:1. Und damit schauen wir wieder in die Horten Arena, wo der KAC gegen Pustertal spielt. Powerplay. Ohne Torerfolg, Fragezeichen, Gerhard.
1: Ja, leider, Daniel, du sagst, es waren aber auch nur mehr 16 Sekunden, aber jetzt Travis Sanctani ist der Mann, der aus Salzburg gekommen ist. Mit einer guten Möglichkeit ist er noch abgedrängt worden und Edward Pasquale, der Mann, der ja auch schon NHL gespielt hat, dem vorher schon bei Pustertal war, hat hier gar nicht mehr eingreifen müssen. Gute Anfangsphase jetzt des KACs, unserer Rotjacken mit diesem Powerplay und wir haben uns jetzt bei 5 gegen 5 gut aufgestellt. Nächster Schuss, gute Möglichkeit, Timo Nickel wieder so ein wirklich scharfer, platzierter Schuss Richtung oberes Kreuzeck. Pasquale war wieder da. Also jetzt gute Anfangsphase der Rotjacken und jetzt wieder die Scheibe vor dem Gehäuse vom HC Pustertal. Der Wölfe, die Buschra, 17 Minuten 20, Drittel 2 noch spielen. Also zuspielen, dritte Minute im zweiten Drittel noch. Keine Tore, 0:0. Das ist einmal das Wichtigste, nachdem das erste Drittel gute Phasen hatte. Mit wirklich Glanz auch auf beiden Seiten. Da merkt man schon, diese beiden Teams werden heuer, glaube ich, ganz vorne mit dabei sein. Pustertal und auch der KAC, das haben sie ja auch schon mit den Auftaktsiegen gezeigt. Aber auch sehr viel Kampf dann dazwischen drin mit Fights und sehr viele Nicklichkeiten. Nächste Möglichkeit, der Schuss jetzt von der blauen Linie, gut angetragen von Öransson, unserem neuen Schweden, der ja auch schon in Salzburg getroffen hat. Da hat er nicht viel gesehen. Und zwar Edward Pasquale. Der KAC drückt nach. Gute Phase jetzt in dieser Anfangsphase des zweiten Drittels. Zwar noch keine Tore, die Würze fehlt ein bisschen, also die Tore, aber der KAC hat jetzt ein bisschen Oberwasser bekommen. Jetzt der Konter von den Pustertaler. In diesem Fall ist es Matthias Mantinger, ein Mann, den wir ja schon lange kennen. Finfaneno mit einer Möglichkeit, warten wir das noch ab. Guter Abschluss in diesem Fall. Das war Sinchnik, der hier die Möglichkeit gehabt hat. Und zwar Saplatnik, Entschuldigung, nicht Sinchnik natürlich, sondern Saplatnik mit der Abschlussmöglichkeit. Wirklich jetzt richtiger Druck auch von der vierten Linie mit Breimel auf der blauen Linie. Also 5 gegen 5, Powerplay-Phase. Maxi Breimel noch einmal mit der Möglichkeit. Wieder Abschluss. Pasquale kann nicht halten. Wir drücken weiter nach mit Nick Pedersen. Nächste Möglichkeit wieder aufgestellt. Noch einmal Maxi Breimel. Jetzt Strafe angezeigt gegen Pustertal. Das heißt, wir sind einen Mann mehr am Eis. Vielleicht gibt es hier die Möglichkeit abzuschließen. Wir spielen 6 gegen 5. Und sind jetzt hier weiterhin am Drücker, aber so richtig in die Box kommen wir nicht. 100 Pfund ist auch da, unser Kapitän nach seiner langen Verletzung. Da ist McKinnon. Wir spielen ein bisschen jetzt rumherum. McKinnon vielleicht noch mit dem Abschluss. Nächste Möglichkeit. Murschak, wieder die Chance, wieder Abschlussmöglichkeit. Gute Chance jetzt wieder von Saplatnik, aber jetzt der Pfiff. Also in Kürze wieder Powerplay für den KAC. 15:44 noch zu spielen. Nächste Strafe und das heißt die nächste Möglichkeit für den KAC im Powerplay anzuschreiben. 0:0, keine Tore hier in der Heidi-Horten-Arena.

0: Spielstand aus Bozen gegen Salzburg. Da steht es jetzt nach dem ersten Drittel 1:2. Und damit schauen wir wieder zum Gerhard in die Hortner Arena. Da steht noch auf beiden Seiten die Null.
1: Ja, wir warten auf Tore. Du sagst es, Daniel. Nächstes Powerplay verstrichen. Wir hatten 2 Minuten Müdigkeit und zwar nach der Strafe für Luciano Santigiacomo, der für 2 Minuten raus musste wegen Stockschlag. War nicht so stark das Powerplay. Anfangsphase noch recht gut, aber dann ist es irgendwie ein bisschen abgeflacht. In der Zwischenzeit auch Bustertal wieder mit einer guten Möglichkeit und zwar immer wieder Austin Rüschow, der Mann, der schon in Finnland gespielt hat, aufgetaucht. Aber Sebastian Dahm war da und hat mit der Fanghand locker die Scheibe runtergeklaut. Jetzt die nächste Möglichkeit für die Bustertaler, die schon wieder gefährlich kommen über Luca Zanatta, sich jetzt festsetzen. Also ganz giftig hier sind Irulo, den Mann kennen wir, der hat ja auch schon bei Asiago viele Tore geschossen und lang gespielt, und zwar Alex Irulo, Italo-Kanadier. Man hat ja nicht nur 10 Legionäre bei Bustertal, sondern natürlich auch sehr viele eingebürgerte Italo-Amerikaner und Italo-Kanadier. Das ist ja ähnlich wie bei Bozen. Das ist ja ein bisschen so eine Mogelpackung, muss man ja auch ganz offen und ehrlich gestehen, weil da sehr viele natürlich unterm Radar als gebürtige Italiener quasi mitlaufen und dadurch trotzdem, ja, die Legionärszahl ein bisschen erhöht wird. Aber der KAC jetzt wieder mit Defensivaufgaben beschäftigt. Also es ist ein abwechslungsreiches Spiel mit immer wieder Möglichkeiten auf beiden Seiten. Jetzt riesen Pass her zur Mitte und zwar zu Dani Obersteiner. Aber da wird schon wieder irgendetwas geben. Stockschlag wird angezeigt von den Schiedsrichtern. Da gibt es die nächste Strafe. In diesem Fall wieder für Bustertal. Also Bustertal nimmt viele Strafen. Kann es nicht glauben. Kopfschütteln bei den Spielern. Der Buschtrainer in diesem Fall Austin aus Mansky, der amerikanische Verteidiger, muss für Stockschlag 2 Minuten raus, keine Tore. Wir sind genau bei Halbzeit, also 30 Minuten gespielt. KAC Bustertal 0:0 und die nächste Powerplay-Möglichkeit in Kürze dann.

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1: Achtung, Achtung! Tor hier in der Heidi-Horten-Arena. 1:0 für den KC. Endlich das erste Powerplay. Hat gefruchtet. Als Torschütze wird Timo Nickel abgeklatscht. Ich bin aber nicht ganz sicher, ob nicht noch Raffi Herburger vor dem Gehäuse der Booster Dalla dran war. Wurscht, 1:0. KC voran hier in der Heidi-Horten-Arena.
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0: Katze gegen Buster da, Gerhard, dann hätten wir mal dezent angeschrieben, wie es so schön heißt.
1: Ja, ein Tor ist einmal auf der Anzeigetafel. 1:0, wie du sagst. 7 Minuten 30 vor Ende des zweiten Drittels. Nächste Möglichkeit, Flatterbuck. Da hat Pasquale ein bisschen Probleme. Da gibt es schon wieder Diskussionen. Aber diesmal wird es keine Strafe geben. Dreimal haben wir es probiert. Beim vierten Mal hat es geklappt. 4 Powerplays haben wir gebraucht. Aber jetzt der Treffer. Es ist definitiv Timo Nickel, der zum Torschützen erklärt wird von der blauen Linie. Pasquale konnte dann dementsprechend hier nicht festhalten, den Puck, weil Raffi Herburger noch im Zweikampf war mit einem Verteidiger und den Torhüter dadurch auch ein bisschen irritiert hat. Hat dann zwar nachgestochert, aber die Scheibe war schon hinter der Torlinie. Also offizieller Torschütze, unser Verteidiger Timo Nickel zum 1:0. Ganz wichtig und vor allem wichtig, dass wir mal einen Powerplay getroffen haben. Das ist nicht so ganz unsere große Stärke heuer noch in dieser Saison. Weder in der Champions Hockey League noch in der Vorbereitung. Auch im ersten Spiel auswärts gegen Salzburg. Bustertal übrigens überhaupt ein Lieblingsgegner der Rotjacke, ein absoluter Lieblingsgegner. 30 Spiele hat es gegeben, 19 Siege und hier in der Heidi Horten Arena 10 Spiele und nur ein einziger Sieg von den Wölfen. Also das ist schon ein Ausrufezeichen. Aber die Wölfe, die haben sich eben gesteigert, sind Vizemeister geworden und der KAC kommt schon wieder über Jan Dost. Guter Pass zur blauen Linie. Timo Nickel ist schon wieder da, der hatte heute schon beim abgezogenen Treffer gemacht. Nächste Chance, nächste Möglichkeit. Und jetzt ein unglaublicher Save in diesem Augenblick, nachdem hier der Schuss gekommen ist, und zwar von der rechten Seite. Da hat Jan Drosk abgezogen, aber Edward Pasquale mit der Fanghand, die ausgepackt und den Puck runtergeklaut. Das wäre das Einfachste auf dieser Welt. So einfach ist das tatsächlich nicht. Jetzt Commercial Break. Werbeunterbrechung heißt für uns Musikpause, Gott sei Dank wieder mal. Und 7 Minuten, 4 Sekunden noch zu spielen. Drittel 2, KAC 1:0 gegen die Wölfe aus Bustertal voran.

0: 1:0. Der KC voran gegen Busterdal. Das ist dabei geblieben, oder?
1: Ja, du sagst das, Daniel, obwohl wir eine heikle Situation zu überstehen hatten oder auch noch haben, weil 3 Sekunden Unterzahl und zwar Powerplay für HC Busterthal, Travis Sack Tennis wegen übertriebener Härte, Raufner ist da so schön, für 2 Minuten raus, da hat schon gute Möglichkeiten gegeben, da war mal GC Lippen da, auch Austin Rushoff und Gunnar Wolfontein auch in Neuverpflichtung. Jetzt in diesem Augenblick aber Travis St. Dennis wieder da. Wir haben noch 2 Minuten 40 auf der Uhr. 1:0 die Führung für den KAC durch den Treffer in der 31. Minute durch Timo Nickel, unseren Baumlangen, so starker Verteidiger. Und jetzt die Möglichkeit, Kontermöglichkeit. Travis St. Dennis alleine auf das Gehäuse der Busterthaler und dementsprechend auf Ed Pasquale, aber der hält. Der hält in diesem Fall. Also Haken rechts, Haken links, Abschluss zwischen den Beinen geplant gewesen, aber Ed Pasquale war in diesem Fall der Sieger bei diesem Sololauf nach schweren Fehler der Busterthaler von Travis St. Dennis, der aus Salzburg zu uns hierher nach Klagenfurt gekommen ist. Die letzten 2 Minuten beginnen in diesem Augenblick. Noch ein gefährlicher Angriff von den Bustra in diesem Fall. Die machen da schon wieder Druck, sind hinterm Tor überall dabei. Gary Fitzgerald, auch ein neuer Spieler bei den Busterthalern, ein Kanadier, der auch schon in der zweiten schwedischen Liga viele, viele Jahre gespielt hat. Nochmal Travis St. Dennis, aber er chippt die Scheibe jetzt runter. Schlussphase quasi im zweiten Drittel hier in einer gut gefüllten Heidi-Horten-Arena. Noch einmal ein guter Schuss jetzt in diesem Fall von Tommy Hunderpfund. Da ist wieder Edward Pasquale. Jetzt kommen die Schüsse links, rechts von allen Seiten. Also da haben wir jetzt gute Möglichkeiten. Da sind die Busterthaler jetzt ein bisschen desorientiert. Bei der Linie von Schwinger, Herburger und Hunderpfund machen Druck. Die letzte 1 Minute 30, 1:0. Der KAC voran gegen Busterthal durch den Treffer von Timo Nickel.

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1: Im Studio Andreas Lechner. Zwei Wochen nach dem Erdrutschsieg der AfD bei der Landtagswahl in Sachsen-Anhalt ist heute in zwei weiteren deutschen Bundesländern gewählt worden. In Berlin und Mecklenburg-Vorpommern haben vor einer Stunde die letzten Wahllokale geschlossen. Andreas Pfeiffer in Berlin, mit welchem Ergebnis?
2: An diesem Wahltag in Deutschland hat sich der Trend nach rechts außen fortgesetzt. In Mecklenburg-Vorpommern verdreifacht die AfD ihre Stimmen und wird mit 38% stärkste Partei, gefolgt mit 36,5% von der bisher regierenden SPD von Manuela Schwesig, die voraussichtlich Ministerpräsidentin bleibt. In der Hauptstadt Berlin hat die Linkspartei die Nase vorn, hat mit 26% die Wahl gewonnen, vor der CDU, die mit Verlusten bei 20% landet. Die AfD wird in Berlin viertstärkste Partei, das ist weniger als zunächst erwartet. Sie wird sowohl in Mecklenburg-Vorpommern als auch in Berlin in der Opposition verharren müssen. Der Bundeskanzler Friedrich Merz räumt die neuen Niederlagen ein, hat aber bereits erklärt, dass er Kanzler bleibt und seine geplanten Reformen im Gesundheits- und Sozialwesen durchführen wird. Er verspricht einen neuen Aufbruch für ganz Deutschland.
1: In Russland endet jetzt am Abend die dreitägige Parlamentswahl. Bei dem Urnengang, von vielen als Scheinwahl bezeichnet, gilt ein Sieg der Partei Geeintes Russland von Staatschef Wladimir Putin schon vorab als sicher. Denn neben Putins Partei sind nur kremltreue Parteien zugelassen. Bereits in der Früh haben russische Behördenvertreter einen groß angelegten Drohnenangriff aus der Ukraine gemeldet. Moskaus Bürgermeister Sergei Sobjanin spricht von 1600 Drohnen, wobei allein 450 auf Moskau zusteuernde Drohnen abgefangen worden seien. In Österreich fordern Arbeiterkammer und ÖGB seit Jahren ein Bonus-Malus-System bei der Beschäftigung von älteren Menschen. Jetzt ist das Modell fertig ausgearbeitet, sagt ÖGB-Chef Wolfgang Katzian in der ORF-Fernsehpressestunde.
3: Wir werden in den nächsten Tagen ein konkretes Modell für ein Bonus-Malus-Modell auf den Tisch legen, wo auch jeder nachvollziehen kann, wie kann das funktionieren. Und der Kern dieses Modells ist natürlich schon, dass Betriebe, die ältere Arbeitnehmer nicht beschäftigen, einen Beitrag leisten müssen, und jene, die das tun, davon profitieren. Aber da haben wir ein Detailmodell, das möchte ich nicht vorwegnehmen, aber es ist fertig. Das kann ich.
4: Ein bisschen was kennen, ja. Wenn Sie es schon ankündigen.
3: Nein, das habe ich ja gerade gesagt. Also Betriebe, die keine Elternarbeitnehmer beschäftigen, die müssen was brennen, anders wird es nicht gehen.
1: Sagt Katzian im Gespräch mit Claudia Dannhauser. Wenig Verständnis zeigt Katzian für die Personaldebatte um SPÖ-Obmann Andreas Babler. Mit dem Auswechseln einer Person werde sich kein einziger Umfragewert verbessern, so Katzian. Und in der Fußball-Bundesliga feiert Salzburg zum Abschluss der siebenten Runde einen klaren Heimsieg. Die Salzburger gewinnen vor kurzem gegen Sturm Graz mit 3:0. Das waren die Nachrichten mit Andreas Lechner. Das Wetter.
5: In der kommenden Nacht zieht von Norden her eine Kaltfront über Österreich. Die bringt dichte Wolken und etwas Regen, vor allem von Ober- und Niederösterreich bis nach Salzburg sowie in die Steiermark und das Nordburgenland. Mit der Front frischt außerdem Nordwestwind teils kräftig auf. Die Temperaturen sinken meist auf 15 bis 9 Grad. Morgen geht es dann sehr windig und vor allem in den ersten Stunden an der Alpen-Nordseite stellenweise nass weiter. Dazu wechseln meist Sonnenschein und Wolkenfelder. Die Höchstwerte morgen 13 bis 20 Grad, bis zu 24 Grad im überwiegend sonnigen Süden. So viel zum Wetter von Georg Brack.
6: Es ist 4:07, ich bin auf die Straßen sicher unterwegs mit Radio Kärnten A2 Südautobahn Richtung Wien. Bei der Backoben vor dem Herzogbergtunnel 25 Minuten Zeitverlust im Baustellbereich. Weiterhin eine gute und sichere Fahrt.
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6: Mit Daniel Watt, feinen Sonntagabend, ja. Eishockey hat uns wieder. Lange Saison steht vor der Tür. 52 Spiele im Grunddurchgang, bevor es dann mit den Pre-Playoffs und Playoffs losgeht. Das aber alles häppchenweise. Zuerst schauen wir mal in die Horten Arena. 40 Minuten sind gespielt, Gerhard Petscher, und es steht weiterhin 1:0 für die Rotjacken. Gell?
8: Du sagst es, zwei Runden haben wir erst gespielt. Wir stehen ganz am Anfang. Ja, 50 haben wir noch. Du sagst es. Ja, ja, lange Zeit, aber die Eishockey-Zeit ist auch eine schöne Zeit. Wir haben 40 Minuten absolviert. Gell? Und 1:0 der KAC voran. Und zwar durch den Treffer von Timo Nickel, 31. Minute. Blaue Linie, Schuss, Herburger irritiert, Torhüter Pasquale. Und dann der Treffer. Erstes Drittel sehr ausgeglichen. Hart umkämpft, auch mit ein bisschen harten Bandagen dazwischen drin. Da hat es auch rauf reingegeben. Viele, viele Strafen von den beiden slowenischen Schiedsrichtern Zrinic und Piragic ausgesprochen. Im zweiten Drittel KAC mit guten Phasen und dann dieser Powerplay-Treffer. Viertes Powerplay, erstes Tor am heutigen Abend. Timo Nickel trifft und jetzt warten wir voller Erwartung und zwar das dritte Drittel, noch einmal 20 Minuten oder vielleicht sogar mehr. Wie du sagst, Happenweise kommen wir daher. Runde 2 und schon ist viel Spannung drin. KAC Pustertal 1-0.
6: Damit schauen wir zu den anderen Partien. Ein Spiel bereits zu Ende. Linz gegen den Liga-Neuling Mailand 0:4. Bei der Partie Bozen gegen Salzburg, da steht es jetzt im zweiten Drittel 2:2. Der VSV ja heute spielfrei. Am kommenden Mittwoch dann. Erste Leckerli in dieser Saison. KAC gegen VSV, natürlich live bei uns im Kern der Eishockey-Magazin. Wir beginnen Stunde 2 mit The Killers. Lässige Nummer, Mr. Brightside. Feinen Abend.

0: Spieltag 2 in der Eishockeyliga. Rekordmeister gegen den Vizemeister der letzten Saison 2025-26. Ausgedrückt KC gegen Bustertal. 1-0, eine erwartet enge Partie gehabt, ja.
1: Ja, sehr, sehr eng, und wir hatten eine Riesenmöglichkeit, der zu eben durch Nick Pedersen, unser alter Stürmer, schon quasi vom Alter her, 37 Jahre, aber sehr erfahren, sehr routiniert, aber zu zentral, etwas Quale, hat dann seinen Körper zusammengeklappt und diesen doch recht guten Schuss, aber zu unplatziert, eben halten können. Jetzt die Bustertaler mit einer Möglichkeit, Sinchona Lauritzen, der dänische Verteidiger, schließt hier ab, der hat ja auch schon im Vorjahr Markus Lauritzen bei den Bustertalern gespielt. Abgeblockt dieser Schuss und dadurch hat er an Schärfe verloren. Jetzt die Befreiung vom KAC und das heißt Wechsel. Wir haben genau 1,5 Minuten gespielt im dritten Drittel. 1-0 der KAC nach wie vor durch den Treffer im Powerplay von Timo Nickel gegen den HC Bustertal voran. Aber die werden jetzt natürlich noch einmal richtig nach vorne preschen. Da ist schon die nächste Möglichkeit. Nächster Schuss, Sebastian da mit der Brust. Gut abgewehrt. Gut geschossen von Gary Fitzgerald. Eben ein Mann, der auch frisch bei Bustertal quasi angedockt hat und auch sehr, sehr viel Erfahrung mitbringt, auch schon in der zweiten schwedischen Liga jahrelang gespielt hat. Also Bustertal jetzt ein bisschen mit einer Druckphase hier zu Beginn des dritten Drittels. Der KAC hält aber gut dagegen. Ein offenes, ein sehr, sehr attraktives Spiel in der zweiten Runde. Wir sind früh in der Saison, da dauert es ja oft ein bisschen, bis alle Mannschaften so richtig in Schwung kommen. Aber es ist schon ein hohes Niveau, das merkt man bei diesen beiden Mannschaften. Jetzt kommt Obersteiner vor unser Tor und versucht hier die Scheibe rauszubringen. Daniel Obersteiner geht auch runter, aber versucht hier den Abschluss auch zu machen, aber Pasquale ist wieder da. Zwei Spieler fehlen ja nach wie vor beim KAC, das sei auch ganz, ganz kurz erwähnt. Jakob Hudson ist nach wie vor nicht da, Jacob Hudson natürlich, er ist ja ein gebürtiger Kanadier. Jakob würde es bei uns in Österreich heißen, Jacob Hudson mit seiner Seitenbandverletzung und Fabian Hohecker mit seinem Kreuzbandriss wird wohl lange, lange leider den KAC nicht zur Verfügung stehen. Und bei Bustertal, da fehlt niemand. 1-0, die Rote Jacken voran, Anfangsphase Drittel 3 gegen HC Bustertal.

0: nach Riesenmöglichkeiten von Bustertal auf den Ausgleich. Machen wir jetzt aus einem Konter den Treffer. Matt Fraser ist da, schießt und den Abstauber, den nimmt Tobias Zaplatnik und schiebt die Scheibe rein. 2-0 KC gegen Bustertal.
1: Ich schwöre, es war das schön, 6-0-8, gespielt Drittel Nummer 3. Nächster Treffer für die Rotjacken. Nach Pass der Nummer 90, Matt Fraser, erzielte den Treffer unsere Nummer 6, Tobias.

0: ist die Top in Radio Kärnten. Ja, leichte Vorentscheidung gehabt, oder? 2-0.
1: Ja, 2-0 natürlich und das nach einer Drangperiode der Bustertaler, der Wölfe. Die hatten da Riesenmöglichkeiten gleich zu Beginn jetzt des dritten Drittels. Einmal Luciani, Sane Giacomo aufgetaucht, Sebastian Dahm aber her der Lage. Und dann noch einmal ganz gefährlich Cole Bertrou, der zuletzt auch gegen Graz getroffen hat. Wieder unglaubliche Abwehr, safe nennt man das so schön im Eishockey. Von Sebastian Dahm, Herr der Lage und quasi aus diesem Konter raus dann eben die Möglichkeit, Matt Fraser Schuss ab. Abstauber. Tobias Zablatnik, der ja in der vierten Sturmlinie spielt, gemeinsam mit Finn van E, teilweise auch mit Ben Öfner, der auch schon darin war, aber David Baschnik kommt auch immer wieder dazu und Clemens Unterweger also wieder retour nach seiner Erkrankung im ersten Verteidigerpaar mit Timo Nickel, dafür Philipp Simovic wieder auf der Bank, aber kommt auch ab und zu zum Einsatz. Im ersten Drittel habe ich ihn 2-3 Mal gesehen mit einigen Shifts. Wir werden sehen jetzt, wie jetzt die Bustertaler reagieren auf diesen 2-Tor Rückstand 0-2 zurück, KHC 2-0 voran, 12 Minuten, 6 Sekunden noch zu spielen, Drittel 3, hochattraktives Spiel, es ist jetzt hin und her gegangen, aber wir clever im Abschluss, unglaublich schon wie in Salzburg, wir nützen unsere Chancen eiskalt und deshalb 2-0 voran, Timo Nickel und Tobias Zablatnik für den KHC.
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0: Es ist 19.30 Uhr. 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
1: Der ÖGB ist der Zusammenschluss von Gewerkschaften in Österreich. Er tritt für die Interessen von Arbeitnehmern und Arbeitnehmerinnen ein. Der Chef des ÖGB heißt Wolfgang Katzian. Er war heute Gast in der Pressestunde des ORF. Dort hat er gesagt, dass er keinen neuen SPÖ-Chef haben will. Zuletzt hatte es Gerüchte gegeben, dass jemand anderer als Andreas Babler SPÖ-Chef werden könnte. Das würde aber die Umfragewerte nicht verbessern, meint Katzian. Viel wichtiger ist für Katzian, dass sich die SPÖ um die Menschen kümmert. Man sollte darauf schauen, dass es den arbeitenden Menschen gut geht, sagte Katzian. Wichtig ist ihm, dass sich die SPÖ weiterhin stark von der FPÖ abgrenzt. Heuer war es im Sommer sehr heiß und trocken. Das war vor allem für die Landwirtschaft schlecht. Die Landwirtschaftskammer erwartet nun eine sehr schwache Ernte von Feldfrüchten. Zum Beispiel wird es bei Erdäpfeln und bei Sojabohnen heuer um die Hälfte weniger geben als sonst. Auch die Ernte von Körnermais dürfte schlechter ausfallen als gewöhnlich. Momentan werden die sogenannten Herbstkulturen geerntet. Dazu gehören Erdäpfel, Kürbisse und Mais. Man rechnet damit, dass dabei das Minus noch größer ist als beim Getreide. Das Getreide wurde bereits im Sommer geerntet. Der Davis Cup ist ein Länderbewerb im Tennis für Männer. Jedes Jahr spielen die besten 8 Mannschaften des Jahres in einem Turnier um den Titel. Österreich hat heuer die Qualifikation für dieses Turnier geschafft, denn die österreichische Mannschaft hat am Freitag und Samstag Belgien mit 3:1 besiegt. Nach den ersten beiden Einzelspielen war es 1:1 gestanden. Dann hat das Doppel von Österreich gegen das Doppel von Belgien gewonnen. Zum Schluss hat Juri Rodionov den Belgier Sisu Berchs besiegt. Damit stand der Sieg von Österreich fest. Das waren die Nachrichten in einfacher Sprache, gelesen von Daniela Nicolai.

0: gegen Pustertal. Ein bisschen auf die Uhr können wir auch schon schauen, gehört, oder?
1: Oh, Tor! Richtig. Tor, Tor, Tor, Daniel. Wir sind gerade zurechtgekommen. Zweiter Powerplay-Treffer. Jetzt ist es definitiv Matt Fraser, der hier das 3:0 macht. 14 Sekunden hat es gedauert wegen Stockschlag draußen. Henry Bowlby, der sich sehr darüber aufgeregt hat, über die Schiedsrichter Biragic und Zrinic. Macht nichts, wir machen den zweiten Powerplay-Treffer nach Timo Nickel. Jetzt eben das 3:0 durch Matt Fraser. Davor hatten aber die Pustertaler wirklich Riesenmöglichkeiten hier auf den Anschlusstreffer. Da war Sebastian Dahm und auch ein bisschen Glück zu verdanken, dass wir keinen Treffer eingefangen haben. Unter anderem ist da auch aufgetaucht Greg Di Tommaso oder auch Bordreau und Bobby hatten da ihre Möglichkeiten. Genauso wie immer wieder Luke Moncada, den Mann kennen wir. Der kommt ja auch in der Liga schon vor, also hat in der Liga auch schon gespielt bei den Vienna Capitals und bei Asiago. Aber jetzt ist der Sack zu, 7 Minuten vor dem Ende. 3 Treffer machen uns die Pustra sicher nicht mehr die Wölfe, obwohl sie heute sehr, sehr bissig sind. Das muss man ganz offen und ehrlich gestehen. Ein 3:0 ist es ehrlich gesagt auch nicht. Ein ausgeglichenes, offenes Spiel war es bisher, aber jetzt haben wir unsere Chancen eiskalt genützt. Tobias Ablatnik nach Assist von Matt Fraser und jetzt macht Matt Fraser selbst zum 3:0 und damit sieht es hier prächtigst aus für den KAC, dass wir mit 2 Siegen in die Saison hineinstarten. Nach dem 7:1 sollte es auch heute wieder einen vollen Dreier geben. Absolute Schlussphase hier in der gut gefüllten Heidi Horten Arena. Ich glaube, es sind wieder so um die 4000 Fans da, also viel freie Plätze gibt es nicht. Also es werden so rund 4000 Fans sein und wir gehen jetzt rein in die absolute Schlussphase. Aber der KAC voran und das klar mit 3:0 gegen Pustertal.
2: Schauen wir noch zur anderen Partie, die parallel läuft. Da führt Bozen jetzt nach 40 Minuten ganz deutlich gegen Salzburg mit 5:2 bereits am Nachmittag. Linz-Mailand 0:4.

0: Kärntenstraße gegen Bustertal. Gerhard, es läuft alles in die richtige Richtung, oder?
1: Ja, vollkommen alles in die richtige Richtung, auch wenn jetzt Bustertal das erste Mal angeschrieben hat. Nicht ganz unverdient, hatten viele Chancen jetzt auch im dritten Drittel. 3:1, 55. Minute, Cole Bartrow, ein sehr gefährlicher Mann, der spielte ja in der Linie gemeinsam mit Henry Polby und die sind wirklich sehr, sehr stark. Hat jetzt hier einen kurzen Abfälscher gemacht zwischen den Beinen durch und Sebastian Dahm zum allerersten Mal geschlagen. 3:1, jetzt wieder eine Druckphase, der Bustra und da ist der nächste Treffer. Das gibt's doch nicht. Wird das wirklich noch spannend? Nächstes Tor jetzt für Bustertal und damit der neue Spielstand plötzlich 4:08 vor dem Ende. Das hätte ich mir niemals träumen lassen. 3:2 nur mehr für den KAC. Es ist Tommy Burdala. Der Mann, der ist nicht schlecht, wurde bei Red Bull Salzburg ausgebildet, war dann in Kanada in diversen Juniorenligen und hat zuletzt 2 Treffer gegen Graz gemacht und macht jetzt aus einem Abstauber raus. Ist er der letzte Mann und trifft Tommy Burdala zum 2:3 aus Sicht von Bustertal zum 3:2 aus Sicht des KACs. Und jetzt sind es 4:05 und jetzt ist die Partie plötzlich wie aus dem Nichts. Wieder heiß, 55, 56, Bustertal trifft. Wir haben noch 4 Minuten, alles offen. Nächste Möglichkeit, nächste Chance für die Bustertaler. Die werfen jetzt natürlich alles nach vorne. Also es wird noch einmal eine heiße Schlussphase, lieber Daniel.

0: geht sie 3:0 voran und auf einmal steht es nur mehr 3:2, so schnell kann es im Hockey gehen. Die zittern jetzt.
1: Ja, du sagst es, Daniel, im wahrsten Sinne des Wortes zittern, weil die Bustertaler hatten danach gleich die nächsten Möglichkeiten wieder und haben auf den Ausgleich gedrückt. Klar, eine Minute 19 Sekunden zwischen dem Treffer zum 3:1 und dann der Treffer zum 3:2. Bordeaux trifft zum 3:1 und dann eben Tommy Podeler, der große Star bei den Bruneckern, Youngstar eigentlich, der im Vorjahr geholt wurde wieder aus Kanada und so groß auftrumpft. 2:11, 3:2 voran. Jetzt wichtig, das Bulli vor dem Gehäuse von Edward Basquale, also weit weg von unserem Tor, also von Sebastian Dahm. Dieses Bulli wäre wichtig, gewinnen, Zweikampf an der Banne, aber da können sie die Bustertaler durchsetzen. Da ist schon wieder dieser so starke, baumlange Rüschow, Austin Rüschow, der Amerikaner, der die Scheibe rausbringt. Jetzt bauen sie auf, die Bustertaler, ich nehme an, sie werden auch gleich den Torhüter jetzt in Kürze ziehen. Die Chance, die Möglichkeit, Abschluss knapp am Gehäuse vorbei. Ein neuer Mann war hier und zwar Gunnar Wulfontaine, 26-jähriger Amerikaner, der hier Gott sei Dank am Kreuzeck vorbeizieht. Bustertal baut wieder auf, wir ein bisschen in die Defensive gedrückt, warten auch ein bisschen. Wir führen hier 3:2, brauchen ja nicht unbedingt ein Tor. Bustertal muss ja kommen und aufbauen. Edward Basquale noch immer im Gehäuse, 1:30, aber jetzt setzen sich die Bustra fest. Die Wölfe sind vor unserem Gehäuse. Abschluss knapp daneben. Wieder guter Schuss von Fontaine, der rechts neben der Bande einschlägt. Sebastian Dahm hat nicht viel gesehen, weil viele Leute vorm Tor. Und jetzt ist Edward Basquale aus dem Gehäuse. Tor verweist. 6:5 am Eis. Bustertal drückt auf den Ausgleich. Wir brauchen nur einen Punch, eine Lacke Punch, weil das Tor wäre leer und dann wäre es entschieden. Aber Bustertal hat jetzt hier sich aufgestellt. Zanatta gibt die Scheibe. Kurz weiter wieder an die Nummer 8 und zwar Gunnar Wulfontaine, der ist durchgehend da. Nächste Möglichkeit, nächster Abschluss. Sebastian Dahm verliert die Scheibe. Schuss abgefälscht, gefährlich. Gerade noch vor unserem Tor, hier geht er abgelenkt. Zanatta holt sich die Scheibe noch einmal. Die nächste Möglichkeit, Zanatta wird wieder eingesetzt. Wieder rechte Seite, wieder Fontaine, der spielt eigentlich durch jetzt in diesem Fall. Und jetzt die Möglichkeit der Befreiung. 36 Sekunden vor dem Ende. Die Scheibe geht über sämtliche Linien, natürlich unerlaubter Weitschuss. Das heißt, wir können leider nicht wechseln, müssen natürlich unsere 5 Feldspieler herauslassen lassen, unter anderem Clemens Unterweger, da ist Tommy 100 Pfund, da ist auch Jesper Jens Nabo. Aber jetzt gibt es ein Timeout und für uns alle kurz Zeit, einmal durchzuschnaufen.

0: Und das Timeout ist beendet hier in der Heidi Horten Arena vor 4000 Fans. Es gibt das Bulli vor dem Gehäuse von unserem Sepp Sebastian Dahmen, Routinier seines Zeichens. 39 Lenze am Buckel, aber man merkt ihn das nicht an. Jung, dynamisch, frisch und natürlich mit Routine ausgestattet wie kein anderer. Jetzt das Bulli, das ganz wichtig ist auf der rechten Seite. Da wird noch ein bisschen diskutiert. Tommy 100 Pfund übernimmt Verantwortung. Unser Kapitän nach seiner schweren Verletzung kann das Bulli zwar gewinnen, aber bringt die Scheibe nicht raus. Da kann Ferenc, der neue Verteidiger, die Scheibe wieder tief bringen. Wir haben noch 25 Sekunden, die Bustertaler aufgestellt und natürlich das Tor leer. Das heißt natürlich, dass Pasquale raus ist. Jetzt haben wir die Möglichkeit, uns zu befreien, den Abschluss zu machen, aber dabei kommen wir die Scheibe nicht weiter, verdennen sie. Rushoff ist schon wieder da, der US-Amerikaner. Und da gehen sie schon wieder tief mit Fitzgerald. Also alle ihre neuen Spieler. Jetzt sehe ich nur mehr Legionäre. Cole Bordeaux ist da. Kein Italiener, kaum mehr. Noch einmal die Möglichkeit. Aus, vorbei. Hui. Das war noch ein hartes Stück Arbeit, wie das ganze Spiel eigentlich. Am Ende gewinnt der KAC dennoch nicht unverdient. Knapp, aber doch mit 3:2. Erstes Drittel, keine Tore. Im zweiten Drittel das erste Powerplay-Treffer durch Nickel in diesem Fall. Und zwar durch Timo Nickel. Ganz wichtig, das war ein bisschen auch dieser Dosenöffner. Dann die Treffer von Tobias Ablatnik und Matt Fraser. Powerplay 3:0. Da hat alles eigentlich locker ausgesehen. Und plötzlich 1 Minute 19, 2 Tore. Bordeaux und Burdella. Am Ende wurde es noch knapp. Perfekter Start der Rotjacken in die Saison. 7 in Salzburg, 3:2 Bustertal. Ganz vorne in der Tabelle mit dabei. So kann es weitergehen, Daniel. Und das nächste Spiel ist ja ein ganz großes, wie du weißt.
1: Genau. Mittwoch 19:15 Derby und dann natürlich alles live. Im Kern der Eishockey-Magazin. Vielen Dank, Gerhard. Interviews gibt es natürlich ebenfalls dann gerne, morgen bei uns im Radio Kärntensport.

5 vor 8, kein neues Hockey-Magazin auf der Zielgeraden. Der KAC gewinnt also. Wow, am Ende haben sie die Rotjacken noch richtig spannend gemacht. Nach 3:0-Führung 3:2 gegen Bustertal. Am Nachmittag Linz gegen den Liga-Neuling Mailand 0:4. Und bei der Partie Bozen gegen Salzburg steht es in der 44. Minute 5:2 für die Südtiroler. Nach zwei Spieltagen kurz der Blick auf die Tabelle. Da ist der KAC jetzt die Nummer 1. Der VSV heute ja spielfrei auf Rang 6. 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Und das nächste Kärntner Eishockey-Magazin, das gibt es bereits am kommenden Mittwoch. Erstes Derby in dieser Saison, KAC gegen VSV 1915. Das Spiel beginnt ab 20:04 Uhr. Seid ihr mit dem Kärntner Eishockey-Magazin live mit dabei. Die Truppe heute, Reporter war Gerhard Betscher, Redaktion Hannes Orage, Musik Daniela Winkler und am Mikrofon Daniel Matt. Wünscht nur allerseits einen feinen Abend und weiterhin gute Unterhaltung mit unserem Programm.

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1: Im Studio Andreas Lechner. In Deutschland hat es bei den Landtagswahlen in den Bundesländern Berlin und Mecklenburg-Vorpommern Siege für die AfD und die Linke gegeben. In Mecklenburg-Vorpommern hat die AfD laut Hochrechnungen die regierende SPD überholt und kommt auf rund 38% der Stimmen. In Berlin wiederum hat die Linke laut Hochrechnungen vor der regierenden CDU mit gut 25% gewonnen. Die Wahlen galten als schicksalshaft für Kanzler Friedrich Merz, doch Merz gibt sich kämpferisch. Kurz nach Bekanntwerden der ersten Prognosen hat der Kanzler eine erste Stellungnahme abgegeben und dabei die Niederlagen eingeräumt. Er will aber an den Reformen der schwarz-roten Bundesregierung in Deutschland weiterarbeiten, so Merz in der CDU-Parteizentrale in Berlin.
2: Diese Reformen sind das Mittel gegen das autoritäre Gift, das mit der Faszination des Autoritären immer tiefer in unsere Gesellschaft eindringt. Was jetzt zu tun ist, erfordert Rückgrat, Standhaftigkeit und Geduld. Ich werde das aufbringen, als Parteivorsitzender der CDU und vor allem als Bundeskanzler unseres Landes.
1: Das Ergebnis in Mecklenburg-Vorpommern mit etwas mehr als 5% hat Merz jedoch als Desaster bezeichnet. In Berlin habe die CDU mit rund 20% ein ordentliches Ergebnis erreicht, so Merz. Schwer bewaffnete Polizisten sind heute vor der russischen Botschaft in Wien angerückt. Grund war eine Bitte der Botschaft für den heutigen letzten Tag der Parlamentswahl in Russland. Laut Polizei sind die Proteste vor der russischen Botschaft aber ruhig verlaufen. Die Proteste haben sich auf Banner und Poster beschränkt, die Wahlen ohne Opposition in Russland angeprangert hatten. Der Iran will die Meerenge von Hormuz im Persischen Golf erst wieder öffnen, wenn seine Bedingungen erfüllt und die Zusagen der USA umgesetzt worden sind. Dies erklärte Parlamentspräsident Mohammad Kalibaf laut der iranischen Nachrichtenagentur Fars. Die USA haben unterdessen vor einer Eskalation des Konflikts zwischen Saudi-Arabien und dem vom Iran unterstützten Houthi-Rebellen im Jemen gewarnt. In Saudi-Arabiens Hauptstadt Riad hatte es gestern etwa zweimal heftige Explosionen gegeben. Wie Medien berichten, ist in der Nähe des Flughafens ein Öltank in Brand geraten. Und in der österreichischen Fußball-Bundesliga hat Salzburg den Schlager der siebenten Runde gewonnen. Salzburg schlägt am Abendsturm Graz daheim mit 3:0. Martin Lang.
3: Dabei waren die Salzburger in Hälfte 1 noch mehr mit Verteidigen beschäftigt. Da war Sturm besser, initiativer. Aber die Grazer vergeben ihre großen Möglichkeiten zur Führung. Und in der Schlussphase durch Veratschnik glücklich das 1:0 für die Salzburger. 3 Minuten später Sturm einer weniger, gelb-rot für Jürgen Heil. Das 2:0 gleich drauf durch Boma für die Salzburger, für die dann Kamara für den 3:0 Endstand mit einem Wolletor sorgt. Die Salzburger sind neuer Tabellenzweiter, einen Punkt hinter dem neuen Spitzenreiter Rapid. Und der LASK ist einen Punkt hinter Salzburg, jetzt Dritter durch das 3:3 in Hartberg.
1: Das waren die Nachrichten mit Andreas Lechner. Das Wetter.
4: Ein spätsommerlicher Sonntag liegt hinter uns. 28 Grad waren es heute in Eisenstadt, 27 in Wien. Die neue Woche beginnt spürbar kühler. In der Nacht zieht nämlich eine Kaltfront durch und die bringt vor allem nördlich der Alpen etwas Regen und teils kräftigen Nordwestwind. Die Tiefstwerte meist 9 bis 15 Grad. Morgen am Vormittag klingen die Schauer ab, dann geht es mit einer Mischung aus Sonnenschein und Wolken durch den Tag. Die Temperaturen erreichen morgen meist 13 bis 20 Grad. Im Süden überwiegt der Sonnenschein, hier werden es bis zu 24 Grad. So viel zum Wetter von Georg Brack.
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1: Im Studio Andreas Lechner. Morgen endet die Begutachtung zum Gesetzesentwurf für das Social-Media-Verbot für unter 14-Jährige. Bis jetzt sind mehr als 160 Stellungnahmen eingegangen. Dabei wird das Vorhaben zum Schutz von Kindern sehr oft begrüßt, wie Nina Lehmann berichtet.
2: Positiv vermerkt wird vor allem, dass Plattformen in die Verantwortung genommen werden und bei süchtig machenden Funktionen der Netzwerke angesetzt wird. Die Zugangssperre für Kinder unter 14 Jahren ist ein bedeutsamer Schritt, um junge Menschen in einer besonders sensiblen Entwicklungsphase zu schützen, meint etwa der Berufsverband österreichischer Psychologinnen und Psychologen. Die Fachstelle für Suchtprävention Vivid betont, dass das Schutzalter bis 14 Jahre nicht ausreichend ist, denn das Gehirn entwickelt sich bis zum Alter von 25 Jahren. Manche Organisationen mahnen vor allem den Datenschutz bei der Altersverifikation und teils die Einbeziehung von Messenger-Diensten ein. Das zuständige Ministerium prüft jetzt dann alle eingegangenen Kritikpunkte und Vorschläge. Der Entwurf wird schließlich basierend auf diesem Feedback überarbeitet.
1: In Deutschland muss die CDU bei den Landtagswahlen in Mecklenburg-Vorpommern und Berlin herbe Niederlagen einstecken. In Mecklenburg-Vorpommern erzielt die CDU sogar ihr schlechtestes Ergebnis der Nachkriegsgeschichte. Sie stürzt auf rund 5% ab. In Berlin erreicht die CDU rund 20% der Stimmen. Gegenüber 2023 ist das ein Minus von rund 8 Prozentpunkten. Stärkste Partei in Berlin wird die Linke und könnte mit Elif Erlab die regierende Bürgermeisterin stellen. Wahlsieger in Mecklenburg-Vorpommern ist die AfD mit rund 38% der Stimmen. In Russland hat die Kremlpartei Geeintes Russland laut Nachwahlbefragungen die Parlamentswahlen klar gewonnen. Die Partei von Staatschef Wladimir Putin hat gut 49% der Stimmen erhalten. Neben Putins Partei waren allerdings nur andere Kremltreue Parteien zur Wahl zugelassen. In Israel ist ein wegen Totschlags verurteilter Ex-Soldat begnadigt worden. Der Mann hatte 2016 einen bereits überwältigten palästinensischen Attentäter getötet. Der Fall wurde in Israel kontrovers diskutiert, wie David Kriegleder berichtet.
3: Der frühere Soldat Elor Azaria hatte vor 10 Jahren einen am Boden liegenden, verletzten palästinensischen Attentäter mit einem Kopfschuss getötet und dafür eine 9-monatige Haftstrafe verbüßt. Jetzt hat ihn Israels Präsident Yitzhak Herzog begnadigt und damit seine Tat vorzeitig aus dem Strafregister gelöscht. Der Mann habe bereits viele Jahre mit den Konsequenzen der Tat leben müssen, begründete Herzog den Schritt. Laut Medienberichten stellte sich die Armeeführung jedoch gegen die Begnadigung, da der Ex-Soldat bis heute keine Reue gezeigt habe.
1: Berichtet David Kriegleder, das waren die Nachrichten mit Andreas Lechner. Das Wetter.
4: Ein spätsommerlicher Sonntag liegt hinter uns. 28 Grad waren es heute in Eisenstadt, 27 in Wien. Die neue Woche beginnt spürbar kühler. In der Nacht zieht nämlich eine Kaltfront durch und die bringt vor allem nördlich der Alpen etwas Regen und teils kräftigen Nordwestwind. Die Tiefstwerte meist 9 bis 15 Grad. Morgen am Vormittag klingen die Schauer ab, dann geht es mit einer Mischung aus Sonnenschein und Wolken durch den Tag. Die Temperaturen erreichen morgen meist 13 bis 20 Grad. Im Süden überwiegt der Sonnenschein, hier werden es bis zu 24 Grad. So viel zum Wetter von Georg Brack.
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1: Im Studio Andreas Lechner. In Deutschland muss die CDU bei den Landtagswahlen in Mecklenburg-Vorpommern und Berlin herbe Niederlagen einstecken. In Berlin liegt nämlich die Linke in Führung, in Mecklenburg-Vorpommern führt die AfD. Berichtet in Berlin Andreas Pfeiffer.
2: Auch diese Landtagswahlen folgen einem ganz neuen deutschen Trend. Die Ränder werden gestärkt, die Parteien der Mitte geschwächt. Und so erweist sich in Mecklenburg-Vorpommern die AfD als Siegerpartei. In Berlin hingegen gewinnen haushoch die Linken. Beide Wahlsieger brauchen aber die Mitteparteien, um auch regieren zu können. Die AfD wird aber nach wie vor keinen Partner finden, während die linke Spitzenkandidatin Elif Ehralp hoffen darf, mit einem rot-rot-grünen Bündnis zur regierenden Bürgermeisterin Berlins zu werden. Die CDU erleidet bei beiden Wahlen schwere Niederlagen. Das beutelt auch den ohnehin geschwächten Kanzler, doch Friedrich Merz hat Minuten nach Bekanntgabe der Ergebnisse sofort klargestellt, dass er an seinen Formen festhält und auch seinen Sessel im Kanzleramt nicht räumen will.
1: Denn die Reformen müssten unbedingt kommen, das sagte der Kanzler am Abend in der CDU-Parteizentrale in Berlin.
3: Diese Reformen sind das Mittel gegen das autoritäre Gift, das mit der Faszination des Autoritären immer tiefer in unsere Gesellschaft eindringt. Was jetzt zu tun ist, erfordert Rückgrat, Standhaftigkeit und Geduld. Ich werde das aufbringen, als Parteivorsitzender der CDU und vor allem als Bundeskanzler unseres Landes.
1: Sagt Kanzler Friedrich Merz. Bei den Parlamentswahlen in Russland hat die Partei von Präsident Wladimir Putin laut Nachwahlbefragungen wie erwartet klar gewonnen. Laut staatlichem Meinungsforschungszentrum hat die Regierungspartei Geeintes Russland gut 49% der Stimmen gewonnen und damit ein ähnliches Ergebnis erreicht wie bei der Wahl vor 5 Jahren. Somit hat Putins Partei seit 2003 alle Parlamentswahlen in Russland gewonnen. Allerdings waren auch dieses Mal nur kremltreue Parteien zur Duma-Wahl zugelassen. In Salzburg hat die ÖVP mit Wolfgang Mayer ihren neuen Spitzenmann in der Landesregierung vorgestellt. Wolfgang Mayer folgt auf den scheidenden Landeshauptfrau-Stellvertreter und Vizeregierungschef Stefan Schnöll, der in die Privatwirtschaft wechselt. Der neue Landeshauptfrau-Stellvertreter Wolfgang Mayer, bisher ÖVP-Club-Obmann in Salzburg, übernimmt zudem die Ressorts Finanzen, Verkehr und Gesundheit, Tourismus und Kultur sind noch offen. Die Aufgabe als Club-Obmann der ÖVP im Salzburger Landtag übernimmt nun der bisherige Abgeordnete Hans Schaffetter. An Italiens Schulen soll das Tragen von Burka und Niqab verboten werden, aber die Pläne von Ministerpräsidentin Giorgia Meloni gehen noch weiter, wie Christian Huber berichtet.
4: Ja, es sollen die Eltern verpflichtet werden, Italienisch zu lernen. Gemeint sind da Eltern von Schülerinnen und Schülern, die sich schwer tun mit der Integration. Wie genau das umgesetzt werden soll, ist noch nicht klar. Jedenfalls soll zum Burka- und Gesichtsschleierverbot an den Schulen auch die Zahl der ausländischen Schülerinnen und Schüler pro Klasse weiter eingeschränkt werden. Bislang gibt es da schon eine Vorgabe von 30%. Das soll laut Ministerpräsidentin Giorgia Meloni verhindern, dass italienische Schülerinnen und Schüler in den Schulklassen zur Minderheit werden.
1: Das Wichtigste vom Sport fasst jetzt Christoph Ott zusammen.
5: Der ÖFB nominiert LASK-Kapitän Sascha Horvath für die kommenden Fußball-Nations-League-Spiele nach. Der Mittelfeldspieler ersetzt Konrad Leimer, der wegen einer leichten Adduktorenverletzung für die Spiele gegen Israel am Donnerstag und den Kosovo am Sonntag ausfällt. Salzburg gewinnt das Schlagerspiel der Runde in der Bundesliga gegen Sturm Graz mit 3:0. Damit überholen die Salzburger den LASK in der Tabelle und sind nun mit einem Punkt Rückstand auf Platz 2 hinter Rapid. Meister LASK lässt mit einem 3:3 bei Hartberg Punkte liegen und Ried feiert einen 4:1 Erfolg gegen den WRC. Die Frauen von Altach setzen sich gegen die Wiener Frauen klar mit 4:0 durch. In der Eishockey League feiert der KC den 2. Sieg in Folge und schlägt Pustertal mit 3:2. Die Black Wings Linz verlieren gegen Liga-Neuling Milano mit 0:4 und Salzburg muss sich Bozen mit 3:6 geschlagen geben. Und Läuferin Julia Mayer stellt bei der Straßenlauf-WM in Kopenhagen im Halbmarathon mit einer Zeit von 1 Stunde, 10 Minuten und 54 Sekunden einen neuen österreichischen Rekord auf. Gold geht mit einem neuen Weltrekord von 1 Stunde, 5 Minuten und 15 Sekunden an die Kenianerin Agnes Getic.
1: Das waren die Nachrichten und damit zum Wetter.
6: Mit einigen Wolken geht es durch die Nacht. In Ober- und Niederösterreich regnet es außerdem schon etwas und bis morgen in der Früh breiten sich die Schauer auf den Bereich vom Tiroler Unterland bis ins Nordburgenland aus. Hier frischt außerdem teils kräftiger Nordwestwind auf. Die Tiefstwerte meist 9 bis 15 Grad. Auch morgen am Vormittag kann es stellenweise noch nass sein, bald scheint aber verbreitet zeitweise die Sonne. Mehr Sonnenschein gibt es im Süden, damit ist es hier morgen am wärmsten bei bis zu 24 Grad, meist liegen die Höchstwerte aber zwischen 13 und 20 Grad. So viel zum Wetter von Georg Brack.
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2: Im Studio Andreas Lechner. Bei der Landtagswahl in Mecklenburg-Vorpommern in Deutschland liegt die Alternative für Deutschland vor der SPD. Die CDU hingegen muss um den Einzug in den Landtag zittern. Die Christdemokraten verlieren massiv und erreichen laut aktueller Hochrechnung nur noch 4,9%. Zum Einzug in den Landtag sind aber 5% nötig. Und in Berlin liegt die Linke laut Hochrechnung vor der CDU. In Österreich lassen Dürre und Trockenheit die Herbsternte noch schlechter ausfallen als zunächst erwartet. Das gilt quasi für das ganze Land und für so gut wie alle Herbstkulturen. Felix Nowak mit den Einzelheiten.
3: Besonders drastisch ist die Lage bei den Kartoffeln. Landwirtschaftskammerpräsident Josef Moosbrugger erwartet Ernteeinbußen von bis zu -70%.
4: Wir haben die Sorge, dass Anfang des Jahres keine österreichischen Kartoffeln mehr vorhanden sind.
3: Doch nicht nur sie sind betroffen, sondern alle Herbstkulturen. Einbußen zwischen 30 und 50% beim Mais. Bei Soja könnte es noch etwas schlimmer werden. Bei den Zuckerrüben sind es bis zu 70% weniger als im Fünfjahresschnitt. Die staatlichen Dürrehilfen seien daher lebensnotwendig. Dazu kommen Auszahlungen für versicherte Flächen. Allerdings betont Moosbrugger,
4: dass letztendlich der Großteil des Schadens die Bauern selbst zu tragen haben, trotz dieser deutlichen Unterstützungsmaßnahmen.
3: Minimal besser als befürchtet sieht es übrigens beim Getreide aus. Regional gibt es aber auch hier Ausfälle von mehr als der Hälfte.
2: Der deutsche Sportwagenbauer Porsche steht vor einem weiteren Stellenabbau. Weil das bisherige Sparpaket offenbar nicht ausreicht, könnten bei Porsche rund 4.000 weitere Stellen gestrichen werden. Das wäre fast jeder fünfte Job, wie das Handelsblatt heute berichtet. Die Nachricht schlägt ein wie eine Bombe, denn erst im Juli hatte Porsche zur Senkung der Personalkosten die Streichung von rund 5.000 Stellen bis 2035 beschlossen. Kurz vor Beginn des höchsten jüdischen Feiertags Yom Kippur spitzt sich die Lage im Westjordanland wieder zu. Bei mehreren gewaltsamen Vorfällen sind am Wochenende 2 Menschen getötet worden. Israel hat deshalb seine Sicherheitsvorkehrungen erhöht, wie David Kriegleder berichtet.
5: Das von Israel besetzte Westjordanland bleibt auch vor dem Feiertag Yom Kippur ein Pulverfass. Israelische Soldaten erschießen bei einem Checkpoint nahe der Stadt Jenin einen Palästinenser, der versucht haben soll, sie mit dem Auto zu rammen. Kurz davor hatte ein palästinensischer Attentäter nördlich von Ramallah das Feuer auf eine Siedlergruppe eröffnet. Ein 30-jähriger Israeli kommt ums Leben. Der verletzte Täter wird später in einem Spital verhaftet. An anderen Schauplätzen des Westjordanlands werden weitere vereitelte Terrorangriffe gemeldet. Gleichzeitig sollen radikale Siedler 2 Palästinenser verletzt haben, berichten palästinensische Medien.
2: Das waren die Nachrichten mit Andreas Lechner. Und damit zum Wetter in Österreich.
6: Eine schwache Kaltfront zieht derzeit von Deutschland und Tschechien her über Österreich. Aktuell regnet es vor allem in Ober- und Niederösterreich und in den nächsten Stunden wird es auch in Salzburg, der nördlichen Obersteiermark, in Wien und im Nordburgenland nass. Die Tiefstwerte meist 9 bis 15 Grad. Morgen am Montag kann es in der Früh dann stellenweise noch etwas regnen, bald ist es aber trocken und dann geht es verbreitet mit einer windigen Mischung aus Sonne und Wolken durch den Tag. Die Höchstwerte 13 bis 20, im überwiegend sonnigen Süden bis zu 24 Grad. So viel zum Wetter von Georg Brack.
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2: Im Studio Andreas Lechner. In Österreich fordern Arbeiterkammer und ÖGB seit Jahren ein Bonus-Malus-System für die Beschäftigung von älteren Menschen. Jetzt liegt das Modell fixfertig auf dem Tisch, sagt ÖGB-Chef Wolfgang Katzian in der ORF-Pressestunde.
3: Wir werden in den nächsten Tagen ein konkretes Modell für ein Bonus-Malus-Modell auf dem Tisch legen, wo auch jeder nachvollziehen kann, wie kann das funktionieren. Und der Kern dieses Modells ist natürlich schon, dass Betriebe, die ältere Arbeitnehmer nicht beschäftigen, einen Beitrag leisten müssen und jene, die das tun, davon profitieren. Aber da haben wir ein Detailmodell, das möchte ich nicht vorwegnehmen, aber es ist fertig. Das kann ich.
4: Ein bisschen was kennen, ja. Wenn Sie es schon ankündigen.
3: Nein, das habe ich ja gerade gesagt. Also Betriebe, die keine älteren Arbeitnehmer Beschäftigten, die müssen was brennen, aber das wird es nicht gehen.
2: Sagt Katzian im Gespräch mit Claudia Dannhauser. Wenig Verständnis zeigt Katzian für die Personaldebatte um SPÖ-Obmann Andreas Babler. Mit dem Auswechseln einer Person allein werde sich kein einziger Umfragewert verbessern, so Katzian. Nach dem schwachen Abschneiden der CDU bei den Landtagswahlen in Mecklenburg-Vorpommern und Berlin hat sich der deutsche Kanzler Friedrich Merz kämpferisch gegeben. Was jetzt zu tun sei, erfordert Rückgrat, Standhaftigkeit und Geduld, sagte Merz in der CDU-Parteizentrale in Berlin, wo die Linke vor dem Wahlsieg steht. In Mecklenburg-Vorpommern liegt die AfD auf Platz 1. Die CDU muss dort um den Einzug in den Landtag zittern. Bei den Parlamentswahlen in Russland steuert die Kreml-Partei Geeintes Russland von Staatschef Wladimir Putin auf eine Zweidrittelmehrheit der Stimmen zu, wie die Agentur Interfax nach Auszählung von rund einem Viertel der abgegebenen Stimmen berichtet. Nach vorläufigen Schätzungen komme die Regierungspartei mit Direktmandaten bisher auf 289 von 450 Sitzen in der Staatsduma. Damit fehlten nur 11 Sitze bis zur verfassungsgebenden Mehrheit. Unabhängige Experten und die Opposition im Exil werfen der russischen Wahlleitung allerdings vor, die Ergebnisse zu fälschen. Kreml-Gegner sprechen von einer Farce und einer Scheinwahl. Morgen Vormittag will die Wahlleitung das vorläufige Ergebnis bekannt geben. Geheime Technik des hochmodernen US-Tarnkappenjets F-35 ist einem Medienbericht zufolge womöglich China in die Hände gefallen. Die Plattform Politico berichtet, dass eine Ladung mit Teilen des Flugzeuges, darunter die Cockpithaube mit der Tarnkappentechnologie, auf dem Weg von Australien in die USA nach Hongkong umgeleitet worden ist und seither als vermisst gilt. Teresa Kulowitsch berichtet.
5: Der F-35 gilt als der modernste Kampfjet der Welt mit Funktionen, die Tarnkappen Technologie, um unter fremdem Radar schwer erkennbar zu sein. Und auch Infrarotkameras, die die Außenumgebung im 360-Grad-Blick für den Piloten filmen und ihm direkt an den Helm übertragen. Teile dieser US-Rüstungstechnik könnten nun in den Händen Chinas sein, wie die Plattform Politico berichtet. Demnach sei etwa eine Cockpithaube mit der Tarnkappentechnologie auf dem Weg von Australien in die USA über Hongkong umgeleitet worden. Seitdem fehlt von den Teilen jede Spur. Eine Untersuchung im US-Kongress soll den Fall nun prüfen, denn es ist nicht das erste Mal, dass Wartungsteile auf dem Weg in die USA verschwinden. Zwischen 2018 und 2023 sind etwa 1 Million Ersatzteile verschwunden, wie der US-Rechnungshof in einem Bericht festhält.
2: Das waren die Nachrichten mit Andreas Lechner. Das Wetter.
6: Durch die Nacht geht es mit einigen Wolken und etwas Regen. Am meisten regnet es die nächsten Stunden noch vor allem an der Alpen-Nordseite. Bis in der Früh sinken die Temperaturen meist auf 15 bis 9 Grad. Außerdem weht vor allem auf den Bergen und in der Osthälfte teils kräftiger Nordwestwind. Nach Sonnenaufgang klingen die meisten Schauer recht rasch ab. Dann zeigt sich verbreitet zumindest zeitweise die Sonne. Mehr Sonnenschein gibt es im teils föhnigen Süden. Hier gehen sich bis zu 24 Grad aus. Meist liegen die Höchstwerte aber zwischen 13 und 20 Grad. So viel zum Wetter von Georg Brack.
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1: Am Mikrofon Sebastian Rosenauer, es ist 1 Uhr. Ums Geld geht's bald wieder bei der jährlichen Herbstlohnrunde. Die heurigen Kollektivverhandlungen finden aber ohne die Metaller statt. Die haben sich schon im Vorjahr auf einen 2-jährigen Abschluss geeinigt. Alle Augen sind daher auf den Handel gerichtet. Katja Winkler berichtet.
2: Den Auftakt in der Herbstlohnrunde macht am 19. Oktober der IT-Sektor. 3 Tage später folgt der Handel als größte Branche. Auch heuer sind Kompromisse gefragt, denn die Teuerung ist hoch und die Wachstumsaussichten sind niedrig, sagt WIFO-Ökonom Benjamin Bitschi.
3: Das ist natürlich für Haushalte und Personen eine belastende Situation, wenn die Preise schon wieder steigen. Aber es ist eben auch so, dass auch die Unternehmen vor diesen Herausforderungen stehen.
2: Die Metaller verhandeln heuer nicht. Sie haben sich im Vorjahr auf einen 2-Jahresabschluss geeinigt, der am Donnerstag noch einmal erklärt und besiegelt wird. Mit 1,9% liegt der Abschluss unter der Teuerungsrate. Für die Gewerkschaft sei das schmerzhaft, es sei aber gelungen,
3: eine Trendwende einzuleiten, dass in der Industrie wieder langsam Beschäftigung aufgebaut wird, nachdem in den letzten 3 Jahren deutlich Beschäftigung abgebaut wurde.
2: So Wirtschaftsforscher Bitschi.
1: Wegen der Dürre fällt die Herbsternte österreichweit noch schlechter aus als erwartet. Beim Mais dürften bis zu 50% der Ernte wegfallen. Bei Zuckerrüben und Kartoffeln könnten es bis zu 70% werden, so die Landwirtschaftskammer. In Israel wurde ein wegen Totschlags verurteilter Ex-Soldat begnadigt. Der Mann hatte 2016 einen bereits überwältigten palästinensischen Attentäter getötet. Der Fall ist in Israel kontrovers diskutiert worden, berichtet David Kriegleder.
4: Der frühere Soldat Elor Azaria hatte vor 10 Jahren einen am Boden liegenden, verletzten palästinensischen Attentäter mit einem Kopfschuss getötet und dafür eine 9-monatige Haftstrafe verbüßt. Jetzt hat ihn Israels Präsident Yitzhak Herzog begnadigt und damit seine Tat vorzeitig aus dem Strafregister gelöscht. Der Mann habe bereits viele Jahre mit den Konsequenzen der Tat leben müssen, begründete Herzog den Schritt. Laut Medienberichten stellte sich die Armeeführung jedoch gegen die Begnadigung, da der Ex-Soldat bis heute keine Reue gezeigt habe.
1: Nach längerer Pause hat der deutsche Rapper Haftbefehl in Frankfurt sein Comeback gegeben. Im Oktober soll es auch Konzerte in Düsseldorf und Berlin geben. Der 40-Jährige hatte zuletzt mit Drogenproblemen zu kämpfen und hat das auch öffentlich gemacht. Und jetzt zu Georg Brack.
5: Eine schwache Kaltfront liegt derzeit quer über Österreich. Die bringt teils kräftigen Nordwestwind, spürbar kühlere Luft und auch in den nächsten Stunden noch etwas Regen. Und zwar vor allem so vom Raum Kufstein bis nach Niederösterreich und ins Nordburgenland. Der Regen wird heute am Vormittag bald weniger. Auch in den anfangs trüben Regionen machen die Wolken im Tagesverlauf zeitweise der Sonne Platz. Die höchsten Temperaturen liegen heute meist zwischen 13 und 20 Grad. Bis zu 24 Grad gibt's nur mehr im Süden. Hier von Osttirol bis ins Südburgenland überwiegt insgesamt auch der Sonnenschein.
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1: Am Mikrofon Sebastian Rosenauer, es ist 2 Uhr. Jetzt ist es offiziell, die CDU scheitert in Mecklenburg-Vorpommern an der 5%-Hürde, zum ersten Mal überhaupt bei einer Landtagswahl. Stärkste Kraft wird die AfD, dicht gefolgt von der SPD. Und auch die Landtagswahl in Berlin endet in einer Niederlage für die CDU von Kanzler Friedrich Merz. Aus Berlin Andreas Pfeiffer.
2: Auch diese Landtagswahlen folgen einem ganz neuen deutschen Trend. Die Ränder werden gestärkt, die Parteien der Mitte geschwächt. Und so erweist sich in Mecklenburg-Vorpommern die AfD als Siegerpartei. In Berlin hingegen gewinnen haushoch die Linken. Beide Wahlsieger brauchen aber die Mitteparteien, um auch regieren zu können. Die AfD wird aber nach wie vor keinen Partner finden, während die linke Spitzenkandidatin Elif Ehralp hoffen darf, mit einem rot-rot-grünen Bündnis zur regierenden Bürgermeisterin Berlins zu werden. Die CDU erleidet bei beiden Wahlen schwere Niederlagen. Das beutelt auch den ohnehin geschwächten Kanzler, doch Friedrich Merz hat Minuten nach Bekanntgabe der Ergebnisse sofort klargestellt, dass er an seinen Reformen festhält und auch seinen Sessel im Kanzleramt nicht räumen will.
1: Eine Halogenlampe hat in Imst in Tirol eine Scheune in Vollbrand gesetzt. Die Scheune, viele Geräte und einige Fahrzeuge sind komplett zerstört worden. Die hohe Hitze des eingeschalteten Halogenstrahlers an der Außenwand dürfte die Holzfassade in Brand gesetzt haben. Die iranische Wirtschaft ist seit Kriegsbeginn um mehr als 10% eingebrochen. Das teilt das iranische Statistikamt mit. Grund sind die weggefallenen Ölexporte aufgrund der US-Seeblockade in der Meerenge von Hormuz. Und in der Fußball-Bundesliga schafft Salzburg am Ende doch noch ein klares 3:0 gegen Sturm Graz. Martin Lang.
3: In der Schlussphase die Matchentscheidung durch 2 Tore der Salzburger, einer gelb-roten Karte für Sturmverteidiger Jürgen Heil, das 3:0 durch Kamara und der Heimsieg wird durch das 1:0 von Nikolas Veratschnik eröffnet.
4: Bin einfach richtig gestanden, sage ich einmal, und dann ist es von allein alles gekommen.
3: Salzburg ist neuer Tabellenzweiter und für die Grazer ist es ein Match der vergebenen Chancen, Luca Weinhandl.
5: Das ist richtig bitter verlaufen, dann gelb-rote Karte, dann kriegen wir noch Standard da, ich glaube, es hat alles nicht zusammenpasst.
3: Sturm ist 4 Punkte hinter dem LASK, der jetzt Dritter ist. Durch ein 3:3 in Hartberg verlieren die Linzer die Tabellenführung, Trainer Didi Kübauer.
6: Fußball wird bekanntlich bis zur letzten Minute gespielt und bis der Giro pfeift und wir waren da auf einem falschen Weg, würde ich sagen.
3: Der LASK ist einen Punkt hinter Salzburg und 2 hinter dem neuen Spitzenreiter Rapid.
1: Und jetzt zu Georg Brack.
7: Wir starten heute mit einigen Wolken und Temperaturen zwischen meist 9 und 15 Grad in den Tag. Außerdem kann es vor allem im Bereich vom Außerfern über das Tiroler Unterland bis in die Obersteiermark auch nach Sonnenaufgang noch etwas regnen. Allmählich setzt sich zwar verbreitet die Sonne durch, es ist aber spürbar kühler als noch am Wochenende bei meist 13 bis 20 Grad. Vor allem in der Osthälfte weht außerdem lebhafter bis kräftiger Nordwestwind. Der greift im überwiegend sonnigen Süden teils lebhaft und föhnig durch. Damit gehen sich hier bis zu 24 Grad aus.
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